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1: Mit Angelina Quochalas. Servus. Diesen Sonntag, da ist in der Lockwelt Freilassing wieder Jazz-Frühschoppen. Mit dabei sind Tim Collins und Martin Gasselsberger. Und im Gepäck haben sie ihre Eigenkompositionen Songs from the Treehouse. Vor allem Jazz- und Klassik-Fans kommen da auf ihre Kosten. Tickets bekommt ihr im Vorverkauf bei Ticketscharf für 15 Euro. Der Museumsbesuch in der Lockwelt ist wie immer inklusive. Los geht's am Sonntag um 11 Uhr Vormittag. Oktoberfeststimmung auf der Leobendorfer Festwoche. Heute Abend steigt ab 19.30 Uhr die große Festzeltparty mit der Oktoberfestband Die Kirchdorfer. Davor schaut ihr ab 14 Uhr am besten schon beim Oldtimer-Treffen vorbei. Neben einer großen Ausstellung gibt es da auch ein tolles Kinderprogramm mit Hüpfburg. Morgen gibt es dann noch den Tag der Betriebe und am Sonntag zum Abschluss den Jubiläumstag des Burschenvereins. Und tierische Musik für schlaue Füchse, die bekommt ihr nächste Woche Freitag im Postsaal Trostberg. Dort gibt es das Kinderkonzert des Sakurai-Ensembles. Hier geht es darum, wie klingen eigentlich die verschiedenen Tiere, wenn man sie auf einem Streichinstrument vertont. Das wird ein Riesenspaß. Los geht's am Freitag um 15 Uhr Nachmittag. Die Tickets dafür holt ihr euch online bei Reservix.
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2: Ich bin Moritz Einzel. Nach dem Vorfall mit einem Dreamliner-Flugzeug am Frankfurter Flughafen sind mehrere Mitarbeiter von Lufthansa und Partnerfirmen ins Krankenhaus gekommen. Sie waren an Bord, als das Bugfahrwerk der Boeing 787 unerwartet zusammenklappte. Laut Lufthansa befanden sich 13 Crewmitglieder und weitere Mitarbeiter an Bord. Die Teams waren dabei, das Flugzeug vor dem Einstieg der Passagiere vorzubereiten. Die Obduktion des als Timmy bekannten Buckelwals auf dem Strand der dänischen Insel Anholt ist am späten Abend beendet worden. Ein Team von Experten und Tierärzten untersuchte und zerlegte das Tier in einer mehrstündigen Aktion. Eine klare Todesursache wurde bei der Obduktion nicht gefunden. Was die Untersuchung zeigte, der Wal Timmy war, wie schon vermutet, ein Weibchen. Es regnet länger anhaltend im Freistaat. Im nördlichen Franken lockern die Wolken später auf. Die Temperaturen sinken auf 12 bis 8 Grad. Tagsüber zieht sich der Regen in den Südosten zurück und hört dann auf. Es folgt ein Mix aus Wolken und kurzen sonnigen Phasen. Schauer und vereinzelte Gewitter bilden sich vor allem ab der Mittagszeit. Die Höchstwerte 16 bis 21 Grad. Am Samstag ziehen nach sonnigem Beginn von Südwesten her Wolken mit vereinzelten Schauern heran. Am Sonntag und Montag ist es oft recht sonnig mit nur leichtem Schauerrisiko.
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2: Vorsicht auf der A3, Frankfurt Richtung Würzburg, in der Einfahrt Weibersbrunn steht ein defekter LKW. Und A9 München Richtung Nürnberg, zwischen Denkendorf und Altmühltal eine ungesicherte Unfallstelle.
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2: Ich bin Moritz Einzel. Wochenlang hatte der als Timmy bekannte Buckelwal vor der dänischen Insel Anholt gelegen. Nun ist er gestern am Strand obduziert worden. Eine klare Todesursache konnte das Expertenteam zunächst nicht feststellen. Klar ist aber, dass das Tier, wie bereits vermutet, ein Weibchen ist. Mehr von Sigrid Harms.
3: Zu Beginn schnitten die Walexperten noch mit langen Messern gezielt durch die dicke Fettschicht, die den Wal zusammenhielt. Dadurch konnten die Fäulnisgase entweichen, die sich in seinem Inneren gebildet hatten. Am Ende musste ein Bagger ran, um das tonnenschwere Tier zu öffnen. Die Organe und Eingeweide des Buckelwals sollen genau untersucht werden. Die Experten wollen herausfinden, woran Timmy gestorben ist. Eine seltene Gelegenheit für die Wissenschaftler, denn Buckelwale sind schwer in ihrem natürlichen Lebensraum zu erforschen.
2: Der Deutsche Pflegerat hat die Pflegereformpläne von Gesundheitsministerin Warken kritisiert. Das sei ein reines Sparprogramm zu Lasten von Pflegebedürftigen und Angehörigen. Pflegeratspräsidentin Vogler sagte dem Redaktionsnetzwerk Deutschland, besonders problematisch sei die geplante Absenkung der Rentenversicherungsbeiträge für pflegende Angehörige. Bei der Bundeswehr gibt es offenbar einen erheblichen Reparaturstau. Laut Recherchen von ARD und Süddeutscher Zeitung zeigt ein interner Bericht des wichtigsten Reparaturdienstleisters der Truppe, dass an vielen Stellen Ersatzteile fehlen. Im Mai soll etwa nur die Hälfte des Bestands beim Schützenpanzer Marder, dem Radpanzer Boxer oder der Panzerhaubitze 2000 einsatzfähig gewesen sein. In Frankreich ist ein Deutscher wegen Mordes an einem 10-jährigen Jungen zu lebenslanger Haft verurteilt worden. Der 55 Jahre alte Angeklagte aus Bremen wurde als Maskenmann bekannt. Er war bereits 2012 wegen der Ermordung von 3 Jungen in Norddeutschland zu lebenslanger Haft verurteilt worden. Keine ganze Woche dauert's mehr bis zum Start der Fußballweltmeisterschaft in den USA, Mexiko und Kanada. Deutschlands zweiter Gruppengegner, die Elfenbeinküste, hat am Abend mit einem Testspielsieg für Aufsehen gesorgt. Das Team gewann in Nantes gegen Titelmitfavorit Frankreich mit 2:1. Europameister Spanien tat sich in La Coruña gegen den Irak schwer und kam nicht über ein 1:1 Unentschieden hinaus. Es ist jetzt 3:15. Es regnet länger anhaltend im Freistaat. Im nördlichen Franken lockern die Wolken später auf. Die Temperaturen sinken auf 12 bis 8 Grad. Tagsüber zieht sich der Regen in den Südosten zurück und hört dann auf. Es folgt ein Mix aus Wolken und kurzen sonnigen Phasen. Schauer und vereinzelte Gewitter bilden sich vor allem ab der Mittagszeit. Die Höchstwerte 16 bis 21 Grad. Am Samstag ziehen nach sonnigem Beginn von Südwesten her Wolken mit vereinzelten Schauern heran. Am Sonntag und Montag ist es oft recht sonnig mit nur leichtem Schauerrisiko.
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2: Vorsicht auf der A9 München Richtung Nürnberg zwischen Denkendorf und Altmühltal, Behinderungen nach einem Unfall.
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2: Ich bin Moritz Einzel. Wochenlang hatte der als Timmy bekannte Buckelwal vor der dänischen Insel Anholt gelegen. Nun ist er gestern am Strand obduziert worden. Eine klare Todesursache konnte das Expertenteam zunächst nicht feststellen. Klar ist aber, dass das Tier, wie bereits vermutet, ein Weibchen ist. Mehr von Sigrid Harms.
3: Zu Beginn schnitten die Walexperten noch mit langen Messern gezielt durch die dicke Fettschicht, die den Wal zusammenhielt. Dadurch konnten die Fäulnisgase entweichen, die sich in seinem Inneren gebildet hatten. Am Ende musste ein Bagger ran, um das tonnenschwere Tier zu öffnen. Die Organe und Eingeweide des Buckelwals sollen genau untersucht werden. Die Experten wollen herausfinden, woran Timmy gestorben ist. Eine seltene Gelegenheit für die Wissenschaftler, denn Buckelwale sind schwer in ihrem natürlichen Lebensraum zu erforschen.
2: Der Deutsche Pflegerat hat die Pflegereformpläne von Gesundheitsministerin Warken kritisiert. Das sei ein reines Sparprogramm zu Lasten von Pflegebedürftigen und Angehörigen. Pflegeratspräsidentin Vogler sagte dem Redaktionsnetzwerk Deutschland, besonders problematisch sei die geplante Absenkung der Rentenversicherungsbeiträge für pflegende Angehörige. Es regnet länger anhaltend im Freistaat. Im nördlichen Franken lockern die Wolken später auf. Die Temperaturen sinken auf 12 bis 8 Grad. Tagsüber zieht sich der Regen in den Südosten zurück und hört dann auf. Es folgt ein Mix aus Wolken und kurzen sonnigen Phasen. Schauer und vereinzelte Gewitter bilden sich vor allem ab der Mittagszeit. Die Höchstwerte 16 bis 21 Grad. Am Samstag ziehen nach sonnigem Beginn von Südwesten her Wolken mit vereinzelten Schauern heran. Am Sonntag und Montag ist es oft recht sonnig mit nur leichtem Schauerrisiko.
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2: Vorsicht auf der A9 München Richtung Nürnberg zwischen Denkendorf und Altmühltal, Behinderungen nach einem Unfall.
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2: Ich bin Moritz Einzel. Mit Streiks im Einzelhandel will die Gewerkschaft Verdi auch heute Druck in den laufenden Tarifverhandlungen machen. In verschiedenen Städten wie Berlin, Ingolstadt oder Saarbrücken sind Kundgebungen geplant. Der Handelsverband erwartet für die Kunden keine großen Auswirkungen. Thomas Brockt berichtet.
3: Ein Kompromiss im Tarifstreit ist weiter nicht in Sicht. Verdi fordert 7% mehr Geld für die Beschäftigten im Handel. Die Angebote der Arbeitgeber liegen noch deutlich darunter, auch wegen längerer Laufzeiten. Die Gewerkschaft spricht von einer Frechheit, zumal es den Konzern wirtschaftlich hervorragend gehe. Viele Beschäftigte wüssten aber gar nicht mehr, wie sie ihr tägliches Leben finanzieren sollen. Vor allem auch im Einzelhandel, wo besonders viele in Teilzeit arbeiten.
2: Der ukrainische Präsident Selenskyj hat Kreml-Chef Putin ein direktes Treffen vorgeschlagen. In einem offenen Brief regte Selenskyj Verhandlungen über ein Ende des Krieges in der Ukraine an, an einem neutralen Ort, etwa in der Schweiz, der Türkei oder einem arabischen Land. Konkret auf den Vorschlag reagiert hat Putin noch nicht. Auf der dänischen Insel Anholt ist der Buckelwal obduziert worden, der immer wieder an der deutschen Ostseeküste gestrandet war. Fachleute zerlegten den Kadaver und untersuchten ihn. Warum der Wal verendet ist, konnten sie zunächst nicht feststellen. Nach der Obduktion steht aber fest, dass es sich um ein Buckelwal-Weibchen handelte. In Norddeutschland wurde er als Maskenmann bekannt. Jetzt ist ein deutscher Serienmörder auch in Frankreich zu lebenslanger Haft verurteilt worden. Ein Gericht in Nantes sah es als erwiesen an, dass der Mann 2004 in der Bretagne einen Jungen aus einem Schullandheim entführt und getötet hat. Der heute 55-Jährige war bereits in Deutschland wegen Mordes an drei Jungen zu einer lebenslangen Freiheitsstrafe verurteilt worden. Die Basketballer des FC Bayern sind ins Playoff-Finale um die deutsche Meisterschaft eingezogen. Die Münchner gewannen auch das dritte Halbfinale gegen Bonn, auswärts mit 77-57. Damit hat der FC Bayern die Best-of-Five-Serie mit 3-0 für sich entschieden. Im anderen Halbfinale gewannen die Bamberg Baskets gegen Alba Berlin mit 81-73. Damit verkürzte Bamberg auf 1-2 und erzwang ein viertes Spiel. Es ist jetzt kurz nach 4. Tagsüber zieht sich der Regen in den Südosten zurück und hört auf. Es folgt ein Mix aus Wolken und kurzen sonnigen Phasen. Schauer und vereinzelte Gewitter bilden sich vor allem ab der Mittagszeit. Die Höchstwerte erreichen 16 bis 21 Grad. Am Samstag ziehen nach sonnigem Beginn von Südwesten her Wolken mit vereinzelten Schauern heran. Am Sonntag und Montag ist es oft recht sonnig mit nur leichtem Schauerrisiko.
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2: Vorsicht auf der A3 Frankfurt Richtung Würzburg. In der Einfahrt Weibersbrunn steht ein defekter LKW. A9 München Richtung Nürnberg zwischen Denkendorf und Altmühltal. Behinderungen nach einem Unfall. Und Vorsicht auf der B16 Regensburg-Ingolstadt in beiden Richtungen zwischen Bad Abbach und dem Abzweig nach Alkofen. Gefahr durch Hunde auf der Fahrbahn.
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1: Mit Angelina Quocciala. An alle Kulinarik-Fans unter euch. Heute und morgen kommt ihr in Freilassing voll auf eure Kosten, denn in der Fußgängerzone ist Wein- und Genussfest. Los geht's jeweils um 14 Uhr. Ihr bekommt Weine direkt von den Winzern, Prosecco, Spritzer und natürlich sämtliche weitere kulinarische Köstlichkeiten. Begleitet wird das Ganze abends dann ab 18 Uhr auch immer von einer Liveband. Kommt also sehr gern vorbei heute und morgen Wein- und Genussfest. Fest in Freilassing von 14 bis 23 Uhr. Liebe Kinder, dieser spannende Nachmittag, der ist für euch, denn am Montag, den 15. Juni, gibt es in der evangelischen Bücherei in Bad Reichenhall den Mintmachtag. Da entdeckt ihr euren Körper und alles, was ihn stark und ganz lang gesund macht, einmal neu. Werdet selbst zum Forscher und seid beim Mintmachtag dabei.

0: können euch Mama und Papa bis nächste Woche Mittwoch in der evangelischen Bücherei. Und der Musiksommer zwischen Inn und Salzach macht seinen nächsten Halt, dieses Mal in Fridolfing. 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Hier spielt für euch ein hochkarätiges Duo aus Flöte und Harfe. Mit dabei haben sie Klassiker von Bach, Tchaikovsky und viel mehr. Tickets gibt's online bei Reservix. Konzertbeginn ist dann am Sonntag um 19 Uhr in der Kirche St. Johann in Fridolfing.
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3: Ich bin Moritz Einzel. Mit Streiks im Einzelhandel will die Gewerkschaft Verdi auch heute Druck in den laufenden Tarifverhandlungen machen. In verschiedenen Städten wie Berlin, Ingolstadt oder Saarbrücken sind Kundgebungen geplant. Der Handelsverband erwartet für die Kunden keine großen Auswirkungen. Thomas Brockt berichtet.
4: Ein Kompromiss im Tarifstreit ist weiter nicht in Sicht. Verdi fordert 7% mehr Geld für die Beschäftigten im Handel. Die Angebote der Arbeitgeber liegen noch deutlich darunter, auch wegen längerer Laufzeiten. Die Gewerkschaft spricht von einer Frechheit, zumal es den Konzern wirtschaftlich hervorragend gehe. Viele Beschäftigte wüssten aber gar nicht mehr, wie sie ihr tägliches Leben finanzieren sollen. Vor allem auch im Einzelhandel, wo besonders viele in Teilzeit arbeiten.
3: Der ukrainische Präsident Selenskyj hat Kreml-Chef Putin ein direktes Treffen vorgeschlagen. In einem offenen Brief regte Selenskyj Verhandlungen über ein Ende des Krieges in der Ukraine an, an einem neutralen Ort, etwa in der Schweiz, der Türkei oder einem arabischen Land. Konkret auf den Vorschlag reagiert hat Putin noch nicht. Tagsüber zieht sich der Regen in den Südosten zurück und hört auf. Es folgt ein Mix aus Wolken und kurzen sonnigen Phasen. Schauer und vereinzelte Gewitter bilden sich vor allem ab der Mittagszeit. Die Höchstwerte erreichen 16 bis 21 Grad. Am Samstag ziehen nach sonnigem Beginn von Südwesten her Wolken mit vereinzelten Schauern heran. Am Sonntag und Montag ist es oft recht sonnig mit nur leichtem Schauerrisiko.
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3: Vorsicht auf der A3 Frankfurt Richtung Würzburg. In der Einfahrt Weibersbrunn steht ein defekter LKW. A9 München Richtung Nürnberg zwischen Denkendorf und Altmühltal. Behinderungen nach einem Unfall. Und Vorsicht auf der B16 Regensburg-Ingolstadt in beiden Richtungen zwischen Bad Abbach und dem Abzweig nach Alkofen. Gefahr durch Hunde auf der Fahrbahn.

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1: Heute ist der 5. Juni. Am 5. Juni im Jahr 8498 vor Christus beginnt zumindest nach einer anerkannten Berechnung der Maya-Kalender. Das Bemerkenswerte daran ist vor allem, dass ein Volk in dieser frühen Zeit tatsächlich schon einen funktionierenden, komplexen Kalender hatte und danach auch gelebt hat. Alle weiteren Folgerungen aus dem Maya-Kalender sind allerdings mit Vorsicht zu genießen. Bestes Beispiel dafür ist der 21. bzw. 23. Dezember 2012. An diesem Tag werde die Welt untergehen, weil eine neue Schöpfung beginne, wollen esoterische Kreise aus dem Maya-Kalender berechnet haben. Ganz offensichtlich haben sich die Maya-Kalenderrechner da aber verrechnet. Am 5. Juni 1971 gelingt Borussia Mönchengladbach die erste Titelverteidigung in der Geschichte der Fußball-Bundesliga. Am letzten Spieltag gewinnt die Borussia in Frankfurt mit 4:1, während der bisherige Spitzenreiter FC Bayern in Duisburg mit 0:2 verliert. Mönchengladbach sichert sich so die Meisterschaft zum zweiten Mal in Folge. Das ist bis dahin noch keiner Mannschaft gelungen.
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2: Ich bin Moritz Einzel, guten Morgen. Wochenlang hatte der als Timmy bekannte Buckelwal vor der dänischen Insel Anholt gelegen. Nun ist er gestern am Strand obduziert worden. Eine klare Todesursache konnte das Expertenteam zunächst nicht feststellen. Klar ist aber, dass das Tier, wie bereits vermutet, ein Weibchen ist. Mehr von Sigrid Harms.
3: Zu Beginn schnitten die Walexperten noch mit langen Messern gezielt durch die dicke Fettschicht, die den Wal zusammenhielt. Dadurch konnten die Fäulnisgase entweichen, die sich in seinem Inneren gebildet hatten. Am Ende musste ein Bagger ran, um das tonnenschwere Tier zu öffnen. Die Organe und Eingeweide des Buckelwals sollen genau untersucht werden. Die Experten wollen herausfinden, woran Timmy gestorben ist. Eine seltene Gelegenheit für die Wissenschaftler, denn Buckelwale sind schwer in ihrem natürlichen Lebensraum zu erforschen.
2: Bei der Bundeswehr gibt es offenbar einen erheblichen Reparaturstau. Laut Recherchen von ARD und Süddeutscher Zeitung zeigt ein interner Bericht des wichtigsten Reparaturdienstleisters der Truppe, dass an vielen Stellen Ersatzteile fehlen. Im Mai soll etwa nur die Hälfte des Bestands beim Schützenpanzer Marder, dem Radpanzer Boxer oder der Panzerhaubitze 2000 einsatzfähig gewesen sein. Der Deutsche Pflegerat hat die Pflegereformpläne von Gesundheitsministerin Warken kritisiert. Das sei ein reines Sparprogramm zu Lasten von Pflegebedürftigen und Angehörigen. Pflegeratspräsidentin Vogler sagte dem Redaktionsnetzwerk Deutschland, besonders problematisch sei die geplante Absenkung der Rentenversicherungsbeiträge für pflegende Angehörige. Nach dem Vorfall mit einem Dreamliner-Flugzeug am Frankfurter Flughafen sind mehrere Mitarbeiter von Lufthansa und Partnerfirmen ins Krankenhaus gekommen. Sie waren an Bord, als das Bugfahrwerk der Boeing 787 unerwartet zusammenklappte. Da wurde das Flugzeug gerade auf den Zustieg der Passagiere vorbereitet. Keine ganze Woche dauert's mehr bis zum Start der Fußball-Weltmeisterschaft in den USA, Mexiko und Kanada. Deutschlands zweiter Gruppengegner, die Elfenbeinküste, hat am Abend mit einem Testspielsieg für Aufsehen gesorgt. Das Team gewann in Nantes gegen Titelmitfavorit Frankreich mit 2:1. Europameister Spanien tat sich in La Coruña gegen den Irak schwer und kam nicht über ein 1:1 Unentschieden hinaus. Es ist jetzt 5:15. Tagsüber zieht sich der Regen in den Südosten zurück und hört auf. Es folgt ein Mix aus Wolken und kurzen sonnigen Phasen. Schauer und vereinzelte Gewitter bilden sich vor allem ab der Mittagszeit. Die Höchstwerte erreichen 16 bis 21 Grad. Am Samstag ziehen nach sonnigem Beginn von Südwesten her Wolken mit vereinzelten Schauern heran. Am Sonntag und Montag ist es oft recht sonnig mit nur leichtem Schauerrisiko.
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2: Vorsicht auf der A3 Frankfurt Richtung Würzburg. In der Einfahrt Weibersbrunn steht ein defekter LKW. Auf der A9 München Richtung Nürnberg zwischen Denkendorf und Altmühltal Behinderungen nach einem Unfall. Und B16 Regensburg-Ingolstadt in beiden Richtungen zwischen Bad Abbach und dem Abzweig nach Alkofen. Gefahr durch Hunde auf der Fahrbahn.
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1: Mit Angelina Quochalas. Servus. Diesen Sonntag, da ist in der Lockwelt Freilassing wieder Jazz-Frühschoppen. Mit dabei sind Tim Collins und Martin Gasselsberger. Und im Gepäck haben sie ihre Eigenkompositionen Songs from the Treehouse. Vor allem Jazz- und Klassik-Fans kommen da auf ihre Kosten. Tickets bekommt ihr im Vorverkauf bei Tickets Sharp für 15 Euro. Der Museumsbesuch in der Lockwelt ist wie immer inklusive. Los geht's am Sonntag um 11 Uhr Vormittag. Oktoberfeststimmung auf der Leobendorfer Festwoche. Heute Abend steigt ab 19.30 Uhr die große Festzeltparty mit der Oktoberfestband Die Kirchdorfer. Davor schaut ihr ab 14 Uhr am besten schon beim Oldtimer-Treffen vorbei. Neben einer großen Ausstellung gibt es da auch ein tolles Kinderprogramm mit Hüpfburg. Morgen gibt es dann noch den Tag der Betriebe und am Sonntag zum Abschluss den Jubiläumstag des Burschenvereins. Und tierische Musik für schlaue Füchse, die bekommt ihr nächste Woche Freitag im Postsaal Trostberg. Dort gibt's das Kinderkonzert des Sakurai-Ensembles. Hier geht's darum, wie klingen eigentlich die verschiedenen Tiere, wenn man sie auf einem Streichinstrument vertont. Das wird ein Riesenspaß. Los geht's am Freitag um 15 Uhr Nachmittag. Die Tickets dafür holt ihr euch online bei Reservix.
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2: Ich bin Moritz Einzel, guten Morgen. Wochenlang hatte der als Timmy bekannte Buckelwal vor der dänischen Insel Anholt gelegen. Nun ist er gestern am Strand obduziert worden. Eine klare Todesursache konnte das Expertenteam zunächst nicht feststellen. Klar ist aber, dass das Tier, wie bereits vermutet, ein Weibchen ist. Mehr von Sigrid Harms.
3: Zu Beginn schnitten die Walexperten noch mit langen Messern gezielt durch die dicke Fettschicht, die den Wal zusammenhielt. Dadurch konnten die Fäulnisgase entweichen, die sich in seinem Inneren gebildet hatten. Am Ende musste ein Bagger ran, um das tonnenschwere Tier zu öffnen. Die Organe und Eingeweide des Buckelwals sollen genau untersucht werden. Die Experten wollen herausfinden, woran Timmy gestorben ist. Eine seltene Gelegenheit für die Wissenschaftler, denn Buckelwale sind schwer in ihrem natürlichen Lebensraum zu erforschen.
2: Bei der Bundeswehr gibt es offenbar einen erheblichen Reparaturstau. Laut Recherchen von ARD und Süddeutscher Zeitung zeigt ein interner Bericht des wichtigsten Reparaturdienstleisters der Truppe, dass an vielen Stellen Ersatzteile fehlen. Im Mai soll etwa nur die Hälfte des Bestands beim Schützenpanzer Marder, dem Radpanzer Boxer oder der Panzerhaubitze 2000 einsatzfähig gewesen sein. Tagsüber zieht sich der Regen in den Südosten zurück und hört auf. Es folgt ein Mix aus Wolken und kurzen sonnigen Phasen. Schauer und vereinzelte Gewitter bilden sich vor allem ab der Mittagszeit. Die Höchstwerte erreichen 16 bis 21 Grad. Am Samstag ziehen nach sonnigem Beginn von Südwesten her Wolken mit vereinzelten Schauern heran. Am Sonntag und Montag ist es oft recht sonnig mit nur leichtem Schauerrisiko.
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2: Vorsicht auf der A3 Frankfurt Richtung Würzburg. In der Einfahrt Weibersbrunn steht ein defekter LKW. Auf der A9 München Richtung Nürnberg zwischen Denkendorf und Altmühltal Behinderungen nach einem Unfall. Und B16 Regensburg-Ingolstadt in beiden Richtungen zwischen Bad Abbach und dem Abzweig nach Alkofen. Gefahr durch Hunde auf der Fahrbahn.
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1: Und jetzt die Topmeldung aus der Region mit Markus Zartner. Heute und morgen geht der Löscheinsatz am Saudüsselkopf in Ruhpolding ganz offiziell zu Ende. Nachdem seit längerem keine Glutnester mehr festgestellt wurden, wird nun die Löschinfrastruktur abgebaut. Dafür werden allein heute mehr als 100 Einsatzkräfte erwartet. Mehr dazu in den Regionalnachrichten um halb und auf bayernwelle.de.
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3: Ich bin Dominik Schweiger. Guten Morgen. Der ukrainische Präsident Selenskyj hat Kreml-Chef Putin ein direktes Treffen vorgeschlagen. In einem offenen Brief spricht Selenskyj über Verhandlungen über ein Kriegsende an einem neutralen Ort, zum Beispiel in der Schweiz. Zunächst soll es laut Selenskyj eine Waffenruhe geben, dann soll das direkte Treffen der Staatschefs folgen. Konkret auf den Vorschlag reagiert hat Putin noch nicht. Bayerns Finanzämter sind teilweise äußerst sanierungsbedürftig, so heißt es vom Finanzministerium auf eine Anfrage der Grünen. Details von Moritz Einzel.
4: Mehr als die Hälfte der Gebäude von Bayerns Finanzverwaltung muss demnach saniert werden. Bei 105 der insgesamt 194 Gebäude bestehe entsprechender Bedarf. In zwei Gebäuden gäbe es sogar Asbest. Im Finanzamt Ingolstadt und im Finanzamt München in der Karlstraße. Betroffen seien allerdings keine Büroräume. Außerdem haben viele Finanzämter in Bayern Mängel beim Brandschutz.
3: Reparaturstau bei der Bundeswehr. Laut Recherchen von ARD und Süddeutscher Zeitung zeigt ein interner Bericht des wichtigsten Reparaturdienstleisters der Truppe, an vielen Stellen fehlen Ersatzteile. Und im Mai soll unter anderem etwa nur die Hälfte des Bestands der Panzer Marder und Boxer und der Panzerhaubitze 2000 einsatzfähig gewesen sein. In Nürnberg beginnt heute das Festival Rock im Park. Die Veranstalter erwarten etwa 80.000 Besucherinnen und Besucher täglich auf dem Gelände. Damit ist das Musikfestival komplett ausverkauft. Rund 70 Konzerte sind von Freitag bis Sonntag auf den drei Bühnen auf dem Nürnberger Zeppelinfeld geplant. Headliner sind in diesem Jahr die Bands Linkin Park, Iron Maiden und Volbeat. Die Basketballer des FC Bayern sind ins Playoff-Finale um die deutsche Meisterschaft eingezogen. Mit einem 77-57 gegen Bonn. Damit hat der FC Bayern die Best-of-5-Serie mit 3-0 für sich entschieden. Im anderen Halbfinale gewannen die Bamberg Baskets gegen Alba Berlin mit 81-73. Damit verkürzte Bamberg auf 1-2 und erzwang ein viertes Spiel. Es ist jetzt kurz nach 6.
5: Jawohl, danke dir. Jetzt noch das Bayernwelle-Wetter. Der Freitagmorgen und auch der Vormittag werden nochmal regnerisch und bewölkt. Ab dem Nachmittag haben wir dann aber vermehrt Chance auf einen Sonne-Wolken-Mix und das bei maximal 18 Grad heute. Auch am Wochenende bleibt es durchwachsen mit mal Sonne, mal Regen bei knapp 22 Grad. 10 Grad messen wir jetzt aktuell in Staudach-Egerndach, 11 in Rimsting und 11 auch in Anger bei der Lebenshilfe. 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Aktuell keine Staus oder Störungen von den Straßen, alles frei für euch. Blitzer habe ich aktuell auch noch keine für euch. Wenn ihr aber was seht, dann meldet euch doch hier im Bayernwelle Studio unter der 0800 3x die 7, 3x die 3 und die 2. Oder ihr schickt eine kurze WhatsApp. Nummer zum Einspeichern findet ihr auf bayernwelle.de. Danke und gute Fahrt.
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5: Und auf geht's in den Freitag. Das letzte Pfingstferienwochenende steht an, bevor es dann nächste Woche wieder in die Schule geht. Und alle, die heute keinen Brückentag haben und arbeiten müssen, ihr packt das. Ich schieb euch ein bisschen an mit Madonna jetzt hier auf der Bahnwelle. Ich bin Emily Rettenberger. Guten Morgen.

Leonie und Callum Scott mit Stay hier auf der Bayernwelle um 10 nach 6. Guten Morgen. Und schwuppsdiwupps, da sind die Pfingstferien schon fast wieder rum, aber eben nur fast. 2 Tage Wochenende gibt's ja noch obendrauf und da ist auch wieder einiges los zwischen Chiemsee und Königssee. Heute und morgen gibt es in der Freilassinger Fußgängerzone ein Wein- und Genussfest mit verschiedensten Weinen direkt von den Winzern, einem breiten Essensangebot zum Durchprobieren und Live-Musik. Los geht's jeweils ab 14 Uhr. Dann läuft bis zum Sonntag noch die Leobendorfer Festwoche. Heute gibt's ein Oldtimer-Treffen, morgen einen Festabend mit Tag der Betriebe, Vereine und Nachbarschaft. Und am Sonntag steht dann der Festsonntag des Burschenvereins an. Da ist auf jeden Fall eine Menge geboten. Und seit kurzem ist das Schloss Herrenchiemsee ja Weltkulturerbe. Und genau darum dreht sich alles am Sonntag beim UNESCO-Welterbetag. Es gibt Themenführungen, Infos zum Thema Weltkulturerbe, ein Kinderprogramm und mehr. Anmelden braucht ihr euch nicht, fahrt einfach mit dem Boot rüber. Der Welterbetag ist von 9 bis 18 Uhr. Ich wünsche euch jetzt schon mal ein tolles Wochenende. Genießt es. 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Schönen Freitag.

0: Das ist euer Start in den Freitag hier auf der Bayernwelle um 20 nach 6. Guten Morgen. Gute Nachrichten von der Organspende. Auch dieses Jahr werden es mehr. Schon letztes Jahr hat es einen neuen Rekord gegeben. Knapp 1000 Menschen haben nach ihrem Tod Organe gespendet. So sind gut 3000 Spendenorgane zusammengekommen. Sie werden dringendst gebraucht und könnten vielfach Leben retten oder die Lebensqualität verbessern. So wie bei Barbara Hobmeier. Sie hat vor 32 Jahren als erstes Kind in Bayern eine neue Leber bekommen.
1: Ich kannte ein gesundes Leben bis dato nicht. Und für mich war es nach der Transplantation überhaupt mal möglich, in die Schule zu gehen, ganztags. Dann auch überhaupt Freundschaften zu pflegen. Ein normales Leben, wie jeder Jugendliche andere auch, der Radl fahren mag, der sich bewegen mag, Geburtstage feiern, das war für mich wieder möglich.
0: Jedes gespendete Organ kann helfen, aber auch wenn mehr Menschen spenden. Es gibt noch immer zu wenige. Helfen könnte die Widerspruchslösung, aber die haben wir nicht in Deutschland. Bayernwelle-Reporter Oliver Urbanke, wie ist denn da der aktuelle Stand?
2: 2020 hat der Bundestag die Widerspruchslösung noch abgelehnt. Jetzt könnte aber noch mal Bewegung in die Sache kommen. Im Herbst hat sich der Bundesrat dafür ausgesprochen und im Bundestag haben sich jetzt einige Abgeordnete zusammengetan, um fraktionsübergreifend erneut für eine Widerspruchslösung ab 2030 zu werben. Dadurch soll es dann deutlich mehr Spenderorgane geben. Organe könnten im Fall einer Widerspruchslösung grundsätzlich entnommen werden, sofern die verstorbene Person zu Lebzeiten nicht ausdrücklich widersprochen hat. Das gilt zum Beispiel schon in Frankreich und Österreich.
0: Ja, danke dir. Ich fände es ja unfassbar wichtig, wenn diese Regelung kommen würde. Eine Neuerung gibt es auf jeden Fall bereits. Seit einiger Zeit können Menschen in einem Online-Register angeben, ob sie für oder gegen eine Organspende sind. Das ist ja auch schon mal nicht verkehrt. 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Guten Morgen. 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
16: Rein geht's in diesen Freitagmorgen hier auf der Bayernwelle um 6:30, natürlich mit ganz aktuellen Nachrichten vom Infomarkus Zartner. Ja, guten Morgen.
17: Servus, Emily, guten Morgen. Bei der Bundeswehr gibt's offenbar einen Reparaturstau. Wie ein interner Bericht zeigt, fehlen an vielen Stellen Ersatzteile. Von den Panzern Marder und Boxer zum Beispiel soll im Mai nur etwa die Hälfte einsatzfähig gewesen sein.
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17: Mit Markus Zartner. Nach rund einem Monat wird der große Waldbrandlöscheinsatz am Saurüsselkopf bei Ruhpolding jetzt offiziell beendet. Wie die Gemeinde Ruhpolding mitteilt, wird ab heute die Löschinfrastruktur abgebaut. Das heißt, Schlauchleitungen, Pumpen und weiteres Material werden eingesammelt und abtransportiert. Dafür werden allein heute mehr als 100 Einsatzkräfte erwartet. Bis jetzt lagen die Gerätschaften noch immer bereit, falls wieder ein Feuer ausbrechen sollte. Inzwischen sind aber bei mehreren Kontrollflügen mit Wärmebildkameras keine Glutnester mehr festgestellt worden. Die jüngsten Regenfälle hätten die Lage weiter entspannt. Laut Gemeinde sollen die Rückbauarbeiten und damit der Großeinsatz am morgigen Samstag beendet werden. Bei dem Brand wurden rund 160 Hektar Bergwald zerstört. Forstministerin Michaela Kaniber sprach vom größten Waldbrand Bayerns seit Jahrzehnten. Auch die schönsten Ferien gehen irgendwann mal zu Ende und so erwartet der ADAC an diesem Wochenende reichlich Rückreiseverkehr bei uns auf der A8. In Bayern und Baden-Württemberg geht am Montag die Schule wieder los. Zu den Konsequenzen Frederik Sperber vom ADAC.
18: Die größten Verkehrsbehinderungen erwarten wir für Samstag, wenn der Großteil der Urlauber die Heimreise antritt. Da wird die Verkehrslage dann nochmal deutlich dichter und das Staurisiko nimmt noch einmal spürbar zu. Aber auch am Sonntag wird es auf den Straßen noch einmal voll, weil nach dem langen Feiertagswochenende zusätzlich viele Kurzurlauber die Heimreise antreten.
17: Wer aus Österreich kommt, muss bei der Einreise nach Deutschland vielfach mit Grenzkontrollen und Verzögerungen rechnen, zum Beispiel auch am Autobahngrenzübergang Walserberg. Nach einer sexuellen Belästigung in Übersee sucht die Polizei weiter nach dem Täter. Ein Betrunkener hat ja am Mittwochnachmittag in der Wolferstraße eine Passantin attackiert. Gegen 16.30 Uhr sprang der Mann unvermittelt aus einem Gebüsch, erschreckte die Frau, spuckte in ihre Richtung, zog sein T-Shirt hoch und wollte seine Hose herunterlassen. Als das Opfer laut um Hilfe rief, floh er in Richtung Bahnhof. Die Polizei ermittelt wegen sexueller Belästigung, Bedrohung und Beleidigung. Der Täter ist ca. 35 Jahre alt, 1,85 Meter groß, hat ein gerötetes Gesicht und kurze, hellblonde Haare. Er trug eine Sonnenbrille, graue Kleidung und sprach demnach Englisch sowie vermutlich Polnisch. Hinweise nimmt die Polizeiinspektion Traunstein entgegen. Und weitere Nachrichten aus unserer Region findet ihr auch auf bayernwelle.de.
16: Danke Markus, jetzt das Bayernwelle-Wetter. Wir starten erst noch verregnet und grau in den Freitag. Ab dem Nachmittag kann es sich etwas auflockern mit Sonnenschein bei maximal 18 Grad. Morgen und auch am Sonntag bleibt es eher wechselhaft. Die Sonne schafft es zwar auch mal raus, aber auch der ein oder andere Regenschauer ist wahrscheinlich mit dabei bei knapp 22 bis 23 Grad. Aktuell messen wir 8 Grad in der Schönau am Königssee, 11 in Grassau und 11 auch in Übersee bei der VR-Bank. Der Bayernwelle Verkehrsservice, damit ihr sicher ankommt, aktuell keine Staus oder Störungen auf den Straßen, alles frei für euch. Blitzer habe ich soweit auch noch keine für euch. Wenn ihr aber was seht, dann ab damit ins Bayernwelle-Studio. Ruft kurz an unter der 0800 3x die 7, 3x die 3 und die 2. Oder ihr schickt mir einfach eine kurze WhatsApp durch. Nummer zum Einspeichern findet ihr natürlich auf bayernwelle.de. Danke und gute Fahrt.
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16: Schönen guten Morgen, Emily hier für euch im Studio. Und um ihn ist das Interesse zum ersten Mal seit 17 Jahren wieder gigantisch groß, Michael Jackson. Keine Dokumentation zieht zurzeit so viele Zuschauende an wie Michael Jackson, das Urteil auf Netflix. Darin werden die Ereignisse eines Gerichtsverfahrens aus dem Jahr 2005 aufgearbeitet. Ich selbst habe es jetzt noch nicht gesehen, werde das aber vielleicht jetzt am Wochenende noch nachholen. Eines ist aber definitiv sicher, gute Musik hatte Michael Jackson immer am Start. Hier habe ich ihn jetzt für euch mit Smooth Criminal auf der Bayernwelle. Schönen Freitag.

0: Felix Jahn featuring Jay Hart mit Pride hier auf der Bayernwelle. Schönen Freitag. Und wenn ihr jetzt schon wach seid, dann habt ihr heute möglicherweise auch einen normalen Arbeitstag. Aber es gibt auch viele Menschen, die heute entweder Ferien haben oder sich freigenommen haben. Einen Brückentag für ein extra langes Wochenende. Und so ein freier Brückentag, der ist ja eigentlich was Wunderbares. Aber oft läuft er anders als geplant. Zumindest beim Kollegen Markus Gollinger. Und bestimmt nicht nur bei ihm.
1: Mei, wenn ich mal einen Brückentag hab, was nehme ich mir da immer alles vor? Also, morgen gehe ich wieder endlich einmal wieder auf den Berg, also zumindest ein paar Stunden irgendwo wandern. Ja, wenn ich dann am Nachmittag wieder im Tal bin, dann noch schnell zwei Runden schwimmen, im Waginger See zum Beispiel oder im Tüttensee. Ja, und auf Nacht, da radeln wir dann im Biergarten und lassen wir den Brückentag da schön ausklingen. So viel zur Theorie. In der Praxis läuft so ein Brückentag dann meistens so. 8 in der Früh, Vorhänge im Schlafzimmer auf Seitenschirm. Mensch, da sind ja zwei Wolken am Himmel. Na, das Wetter ist ja für eine Wanderung fuiz unsicher. Naja, schauen wir lieber erstmal 3 Folgen von der Lieblingsserie. Ja, danach ja, legen wir uns mal gemütlich zum Mittagsschlaferl hin. So, fürs Schwimmen am Nachmittag im Waginger See ist das Wetter natürlich immer noch fuiz unsicher. Bloß den Biergarten am Abend, ja, der bleibt im Programm. Aber sicherheitshalber fahren wir da auch mit dem Auto hin. Wegen dem Wetter natürlich, ist klar. So, und wenn ich dann nach so einem Brückentag abends ins Bett gehe, dann denke ich mir immer, Mensch, bin ich heute kaputt. Gut, dass jetzt Wochenende ist.

0: 10:07 haben wir es und damit wünsche ich euch einen wunderschönen Freitagmorgen hier auf der Bayernwelle. 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
16: Servus, ich bin die Anna aus Bischofswiesen, professionelle Rennrodlerin. Ja, ich bin super gerne in der Natur. Das haben wir ja da bei uns in den Berg wirklich eine tolle Kulisse. Und ansonsten tue ich auch gerne mal lesen oder Zeit mit der Familie verbringen. Und jetzt ist kurz vor Simi, also Zeit für ein kurzes Frühstück.

0: Und jetzt die Top-Meldung aus der Region mit Markus Zartner. Die Grenzkontrollen zwischen Bayern und Salzburg bleiben wohl vorerst bestehen. Die Innenminister Joachim Herrmann und Alexander Dobrindt haben einer EU-Forderung zur Abschaffung eine Absage erteilt. Hintergrund ist das neue EU-Asylsystem, das Kontrollen künftig primär an den Außengrenzen vorsieht. Mehr dazu in den Regionalnachrichten um halb und auf bayernwelle.de.
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2: Ich bin Dominik Schweiger. Guten Morgen. Die Kassen der Pflegeversicherung sind leer. Die Sparpläne von Gesundheitsministerin Wagen stoßen aber immer wieder auf Kritik. Grünen Gesundheitspolitiker Dahmen kritisiert, der größte Sparposten sei es, den Zugang zu Pflege einzuschränken. Mehr von Claudia Wächter.
3: Für den grünen Politiker steht fest, vor allem Pflegebedürftige und deren Angehörige werden belastet und auf Kommunen kämen höhere Kosten zu. Der Deutsche Städtetag hat gegen die Reformpläne bereits protestiert, genauso wie Pflegeverbände. Hintergrund: in der Pflege fehlen Milliarden, deshalb plant die Bundesgesundheitsministerin nun unter anderem Einschränkungen für Heimbewohner und deren Familien sowie höhere Beiträge für Kinderlose.
2: Der ukrainische Präsident Selenskyj will sich direkt mit Kreml-Chef Putin treffen. In einem offenen Brief meint er, zuerst müsse es eine Waffenruhe geben, dann folge ein direktes Treffen in einem neutralen Land, zum Beispiel die Schweiz oder die Türkei. Eine Reaktion Putins auf Selenskyjs Vorschlag gab es bisher nicht. Die könnte es heute auf dem Wirtschaftsforum in St. Petersburg geben. In Bayern werden mehr Organe gespendet und damit mehr Menschen das Leben gerettet. Bayerischem Gesundheitsministerium haben seit Jahresbeginn 67 Menschen Organe gespendet, 6 mehr als im Vorjahreszeitraum. Dennoch warten allein in Bayern derzeit rund 1050 Menschen auf ein lebenswichtiges Organ. Ministerin Gerlach spricht sich deswegen erneut für die Widerspruchslösung aus. Damit wird jeder zum Spender, außer man widerspricht ausdrücklich. Die Gasvorkommen in Deutschland dürften kaum einen großen Beitrag zur Energieversorgung leisten. Das meinen die Grünen, und Recht gibt ihnen ein Schreiben unter anderem aus dem Wirtschaftsministerium. Die Gasreserven in Deutschland liegen demnach deutlich unter dem, was wir im Jahr 2024 verbraucht haben. Die Grünen fordern deswegen, stärker auf erneuerbare Energien wie Wind- und Solarstrom zu setzen. Nach dem Vorfall mit einem Dreamliner-Flugzeug am Frankfurter Flughafen sind mehrere Mitarbeiter von Lufthansa und Partnerfirmen ins Krankenhaus gekommen. Sie waren an Bord, als das Bugfahrwerk in der Boeing 787 unerwartet zusammenklappte. Da wurde das Flugzeug gerade auf den Zustieg der Passagiere vorbereitet. Es ist jetzt kurz nach 7.
4: Das Bayernwelle-Wetter. Wir starten erst noch verregnet und grau in den Freitag. Ab dem Nachmittag kann es sich dann etwas auflockern mit Sonnenschein bei maximal 18 Grad. Morgen und auch am Sonntag bleibt es aber eher wechselhaft. Die Sonne schafft es zwar auch mal raus, aber auch der ein oder andere Regenschauer ist mit dabei bei knapp 22 bis 23 Grad. 9 Grad messen wir aktuell in Fachendorf, 8 in Ruppolding beim Golfclub und 11 Grad in Pieding. Der Bayernwelle Verkehrsservice, damit ihr sicher ankommt, aktuell keine Staus oder Störungen von den Straßen. Blitzer habe ich soweit auch keine für euch. Wenn ihr aber was seht, dann gebt Bescheid unter der 0800 3x die 7, 3x die 3 und die 2. Oder ihr schickt mir eine kurze WhatsApp direkt hier ins Studio, geht auch. Nummer zum Einspeichern findet ihr auf bayernwelle.de. Danke und gute Fahrt.
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4: Und damit einen schönen guten Morgen, Emily hier für euch am Start. Die Weißwurst ruft, sie würde gerne wieder ausgeliefert werden. Dafür brauchen wir natürlich noch einen Gewinner oder eine Gewinnerin. Und da ziehe ich mir jemanden aus den Anmeldungen. Heute hat's getroffen die Nicole Holoch. Sie hat sich angemeldet für die orthopädische Gemeinschaftspraxis von Dr. Beger und Dr. Behrendt in Freilassing. Ja, das wäre ja gleich ums Eck für uns. Also liebe Nicole Holoch, wenn du das jetzt hörst, dann melde dich doch jetzt hier bei mir im Bayernwelle-Studio unter der 0800 3x die 7, 3x die 3 und die 2. Schnapp dir dein Bayernwelle-Weißwurst-Frühstück, dann springen wir bei euch vorbei. 3 Titel hast du jetzt Zeit und die laufen ab jetzt.

Taylor Swift mit The Fate of Ophelia hört ihr hier auf der Bayernwelle und das war gleichzeitig unser dritter Titel fürs Bayernwelle Weißwurst-Frühstück. Die Nicole Holoch habe ich vor wenigen Minuten gezogen als neue Gewinnerin. Ob sie es denn geschafft hat, sich das Weißwurst-Frühstück jetzt zu schnappen, das erfahrt ihr natürlich gleich in wenigen Minuten hier auf der Bayernwelle.

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1: Die liebe Nicole Holoch habe ich durchgesagt heute Morgen für unser Bayernwelle Weißwurstfrühstück. Leider hat sie es aber nicht geschafft, rechtzeitig sich hier bei mir im Studio zu melden. Das heißt jetzt für euch, ihr dürft anrufen, ganz egal, ob ihr euch angemeldet habt auf bayernwelle.de oder nicht. Jetzt sind die Leitungen für alle von euch offen. Also wenn ihr schon immer mal ein Bayernwelle Weißwurstfrühstück haben wolltet und am nächsten Freitag, ja, das ist ganz wichtig, und nächsten Freitag Zeit habt, dann ruft ihr jetzt hier bei mir an im Bayernwelle Studio 0800 3x die 7, 3x die 3 und die 2. Ich bin schon gespannt.
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17: Der Freitagmorgen um 7:30 hier auf der Bayernwelle, natürlich auch mit aktuellen Nachrichten vom Infomarkus Zartner.
18: Der ukrainische Präsident Volodymyr Zelensky hat Kreml-Chef Wladimir Putin ein direktes Treffen vorgeschlagen. In einem Brief spricht er von Verhandlungen über ein Kriegsende an einem neutralen Ort. Zunächst soll es aber eine Waffenruhe geben. Putin hat auf den Brief noch nicht reagiert.
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18: Mit Markus Zartner. Die Grenzkontrollen zwischen Bayern und Salzburg sind für viele in der Region ein tägliches Ärgernis. Vor dem Inkrafttreten des neuen EU-Asylsystems fordert die EU-Kommission Deutschland nun auf, die Binnengrenzkontrollen einzustellen. Das stößt jedoch auf Widerstand. Sowohl Bundesinnenminister Alexander Dobrindt als auch Bayerns Innenminister Joachim Herrmann wollen daran festhalten. Laut Herrmann seien die EU-Außengrenzen unzureichend geschützt, weshalb Kontrollen zu den Nachbarländern notwendig blieben. Erst wenn der Außenschutz stehe, könne man die Kontrollen wieder abbauen. Bis dahin seien sie wichtig, auch zur Bekämpfung grenzüberschreitender Kriminalität. Für Autofahrer und Pendler am Walserberg zwischen Salzburg und Freilassing sowie an den umliegenden Übergängen bedeutet das, die Grenzkontrollen bleiben wohl vorerst Alltag. Die Pfarrverbände Bad Endorf und westliches Chiemseeufer sollen künftig zusammengelegt werden. Das kündigte Pfarrer Philipp Werner im Pfarrbrief an. Gründe sind sinkende Einnahmen, weniger Zuschüsse und Personalmangel. Eine gemeinsame Struktur soll die Verwaltung vereinfachen und Ressourcen sparen. Kirchenverwaltungen und Pfarrgemeinderäte bleiben demnach bestehen. Organisatorisch gäbe es jedoch nur noch eine Einheit. Vorteile sieht Werner auch bei der Personalplanung und Immobiliennutzung. Die meisten Gremien haben demnach bereits zugestimmt, weitere Beschlüsse stehen an. Anschließend soll auch die Erzdiözese München und Freising die Fusion genehmigen. Werner ruft die Gläubigen auf, den Prozess zu begleiten und zeigt sich zuversichtlich für die Zukunft der Kirche vor Ort. Und das Herzenswunsch-Hospizmobil des Roten Kreuzes hat dem krebskranken Hans einen letzten großen Wunsch erfüllt. Die ehrenamtlichen Helfer brachten den gebürtigen Südtiroler, der seit Jahrzehnten in Berchtesgaden lebt, gemeinsam mit seiner Lebensgefährtin Christina in seine alte Heimat nach St. Ulrich im Grödnertal. Dort konnte der schwerkranke 82-Jährige noch einmal in Kindheitserinnerungen eintauchen und zur Ruhe kommen. Mit dankbaren Worten verabschiedete sich der 82-Jährige von dem Rotkreuz-Team und seiner alten Heimat. Und weitere Nachrichten aus unserer Region findet ihr auch auf bayernwelle.de.
17: Danke dir. Jetzt das Bayernwelle-Wetter. Der Freitagvormittag wird nochmal regnerisch und bewölkt. Ab dem Nachmittag haben wir dann aber vermehrt Chance auf einen Sonne-Wolken-Mix und das bei maximal 18 Grad heute. 8 Grad messen wir aktuell in Reit im Winkel, 11 in Erlstedt und 9 in Berchtesgaden beim Haus der Berge. Der Bayernwelle Verkehrsservice, damit ihr sicher ankommt, aktuell keine Staus oder Störungen in Sicht. Auch Blitzer sind mir aktuell noch keine bekannt oder gemeldet worden. Wenn ihr was gesehen habt, dann gebt Bescheid unter der 0800 3x die 7, 3x die 3 und die 2 oder ihr schickt mir einfach eine kurze WhatsApp. Nummer zum Einspeichern findet ihr natürlich auf bayernwelle.de. Danke und gute Fahrt.
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17: Kurz nach 7:30 und wer sagt, dass wir uns die Wochenendstimmung nicht auch schon am frühen Morgen holen können? Ja, mit Katy Perry gibt's auf jeden Fall gute Laune. California Girls jetzt hier für euch auf der Bayernwelle. Ich bin Emily Rettenberger und Abfahrt.

0: Ein sanfter Start in diesen Freitagmorgen hier auf der Bayernwelle mit Sascha. If you believe. Guten Morgen. Gute Nachrichten von der Organspende. Auch dieses Jahr werden es mehr. Schon letztes Jahr hat es einen neuen Rekord gegeben. Knapp 1000 Menschen haben nach ihrem Tod Organe gespendet. So sind gut 3000 Spendenorgane zusammengekommen. Sie werden dringendst gebraucht und könnten vielfach Leben retten oder die Lebensqualität verbessern. So wie bei Barbara Hobmeier. Sie hat vor 32 Jahren als erstes Kind in Bayern eine neue Leber bekommen.
1: Ich kannte ein gesundes Leben bis dato nicht. Und für mich war es nach der Transplantation überhaupt mal möglich, in die Schule zu gehen, ganztags. Dann auch überhaupt Freundschaften zu pflegen. Ein normales Leben, wie jeder Jugendliche andere auch, der Radl fahren mag, der sich bewegen mag, Geburtstage feiern, das war für mich wieder möglich.
0: Mhm. Jedes gespendete Organ kann helfen, aber auch wenn mehr Menschen spenden, es gibt noch immer zu wenige. Helfen könnte die Widerspruchslösung, aber die haben wir nicht in Deutschland. Bayernwelle-Reporter Oliver Urbanke, wie ist denn da der aktuelle Stand?
2: 2020 hat der Bundestag die Widerspruchslösung noch abgelehnt. Jetzt könnte aber noch mal Bewegung in die Sache kommen. Im Herbst hat sich der Bundesrat dafür ausgesprochen und im Bundestag haben sich jetzt einige Abgeordnete zusammengetan, um fraktionsübergreifend erneut für eine Widerspruchslösung ab 2030 zu werben. Dadurch soll es dann deutlich mehr Spenderorgane geben. Organe könnten im Fall einer Widerspruchslösung grundsätzlich entnommen werden, sofern die verstorbene Person zu Lebzeiten nicht ausdrücklich widersprochen hat. Das gilt zum Beispiel schon in Frankreich und Österreich.
0: Ja, danke dir. Ich fände es ja unfassbar wichtig, wenn diese Regelung kommen würde. Eine Neuerung gibt es auf jeden Fall bereits. Seit einiger Zeit können Menschen in einem Online-Register angeben, ob sie für oder gegen eine Organspende sind. Das ist ja auch schon mal nicht verkehrt. 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Guten

0: Und auf geht's rein in diesen Freitag hier auf der Bayernwelle um 10 vor 8. Guten Morgen. Und in knapp einer Woche ist Anpfiff, die XXL-WM in Amerika startet. Mexiko ist ja fußballverrückt, Kanada und die USA weniger. Und als wir vor ein paar Wochen mit Tina Eck über die Stimmung in den USA gesprochen haben, da war von Vorfreude noch überhaupt nichts zu spüren. Tina, wie sieht's denn jetzt aus, so kurz bevor es losgeht?
1: Ah ja, so ganz langsam macht sich hier ein bisschen Begeisterung bemerkbar. In den Austragungsorten wehen Wimpel, es gibt Werbung und Poster, sogar dekorierte Straßenzüge und an den Stadien wird noch gehämmert und gebastelt und viele Kneipen vor allem kündigen die Übertragung von Spielen an und sie werden die Bude voll haben, weil viele sicher kein Ticket für ein Live-Spiel leisten können oder wollen. Klar ist die WM ein Riesenevent, aber Fußball an sich hier in den USA nicht so wichtig.
0: Okay, also Fußball und USA passen schon mal nicht so gut zusammen. Wie schaut's mit WM und Donald Trump aus? Große Inszenierungen dürften ja ganz in seinem Sinne sein.
1: Ja, man stelle sich vor, Trump als Fußballspieler, das passt in der Tat nicht zusammen. Aber er mischt ja die große Geburtstagsfeier zu 250 Jahren amerikanischer Unabhängigkeit mit der WM zusammen. Und so herrscht hier den ganzen Sommer über quasi Partytime. Keine Inszenierung ist für Trump so wichtig wie die seiner selbst. Und so dürfte es bei dieser WM viel Trump-Begleitprogramm geben. Stay tuned.
0: Ja, na hoffentlich kriegen wir das im Fernsehen jetzt nicht so mit. Wer ein Spiel übrigens gerne live gesehen hätte, Kurzentschlossene sind tatsächlich besser dran, weil sich die FIFA mit den Hotel- und Ticketpreisen ziemlich verkalkuliert hat, gibt's noch jede Menge Restbestände, teilweise deutlich günstiger als zum normalen Preis. 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Guten Morgen.
2: Yes.

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14: Und jetzt die Topmeldung aus der Region mit Markus Zartner. Heute und morgen geht der Löscheinsatz am Saurüsselkopf in Ruhpolding ganz offiziell zu Ende. Nachdem seit längerem keine Glutnester mehr festgestellt wurden, wird nun die Löschinfrastruktur abgebaut. Dafür werden allein heute mehr als 100 Einsatzkräfte erwartet. Mehr dazu in den Regionalnachrichten um halb und auf bayernwelle.de.
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15: Ich bin Dominik Schweiger. Guten Morgen. Wohnen ist teuer und vor allem in Bayern sind die Preise unter anderem für die Miete in den letzten 10 Jahren besonders stark gestiegen. Im Schnitt sind die Neumieten laut Bundesregierung im Jahr um mehr als 4% gestiegen. Spitzenreiter bei den Preisen ist, wie erwartet, München. Bei Neuvermietungen sind die Preise am stärksten im Landkreis Bamberg gestiegen, um 25% innerhalb von einem Jahr. Auf Platz 2 liegt der Kreis Unterallgäu, Platz 3 ist die Stadt Fürth. Die Reformpläne von Gesundheitsministerin Wagen für die Pflege stoßen auf Kritik. Der Deutsche Pflegerat bezeichnet die Vorschläge im Redaktionsnetzwerk Deutschland als Sparprogramm zulasten von Pflegebedürftigen und Angehörigen. Kritisiert werden unter anderem geplante Leistungseinschränkungen sowie niedrigere Rentenbeiträge für pflegende Angehörige. Mit Streiks im Einzelhandel will die Gewerkschaft Verdi auch heute Druck in den laufenden Tarifverhandlungen machen. In verschiedenen Städten wie Berlin, Erfurt oder Ingolstadt sind Kundgebungen geplant. Für Kunden erwartet der Handelsverband keine großen Auswirkungen. Mehr von Thomas Prockt.
16: Ein Kompromiss im Tarifstreit ist weiter nicht in Sicht. Verdi fordert 7% mehr Geld für die Beschäftigten im Handel. Die Angebote der Arbeitgeber liegen noch deutlich darunter, auch wegen längerer Laufzeiten. Die Gewerkschaft spricht von einer Frechheit, zumal es den Konzern wirtschaftlich hervorragend gehe. Viele Beschäftigte wüssten aber gar nicht mehr, wie sie ihr tägliches Leben finanzieren sollen.
15: Die Taliban drängen offenbar auf eine stärkere diplomatische Vertretung in Deutschland. Nach Infos der ARD wollen die Machthaber in Afghanistan weitere Diplomaten nach Deutschland entsenden. Gleichzeitig wurde ein geplanter Abschiebeflug mit ausreisepflichtigen Afghanen nach Kabul kurzfristig abgesagt. Der Flug sollte eigentlich schon letzte Woche starten. Bislang sind in Deutschland 2 Vertreter der Taliban-Regierung offiziell akkreditiert. Vor der Fußball-WM warnen Experten vor gefälschten Fanartikeln. Besonders bei Trikots seien derzeit viele Fälschungen im Umlauf, heißt es vom Markenverband. Wie groß der wirtschaftliche Schaden ist, lasse sich kaum beziffern, weil der Handel mit den Fälschungen meist im Verborgenen stattfinde. Laut einer Umfrage hat fast jeder 5. in Deutschland schon mal ein Fußballtrikot gekauft, das vermutlich kein Original war. Es ist jetzt 8:15.
17: Vielen Dank. Schauen wir noch kurz zum Bayernwelle-Wetter. Der Freitagvormittag, der wird nochmal regnerisch und bewölkt. Ab dem Nachmittag haben wir dann aber vermehrt Chance auf einen Sonne-Wolken-Mix und das bei maximal 18 Grad heute. 10 Grad messen wir aktuell in Grabenstedt, 9 in Siegsdorf beim Mammutmuseum und 8 Grad in Bischofswiesen. Der Bayernwelle Verkehrsservice, damit ihr sicher ankommt. Aktuell sind mir keine Staus oder Störungen von den Straßen bekannt. Einen Blitzer habe ich aber mittlerweile für euch und zwar in Höpfling zwischen Eisenerz und Siegsdorf. Bergauf in der 70er-Zone, schreibt der liebe Albert über WhatsApp. Vielen Dank fürs Melden. Mehr habe ich nicht für euch. Wenn ihr noch was gesehen habt, gebt kurz Bescheid unter der 0800 3x die 7, 3x die 3 und die 2 oder ihr schickt einfach eine kurze WhatsApp hier ins Studio. Nummer zum Einspeichern findet ihr auf bayernwelle.de. Danke und gute Fahrt.
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17: Schönen guten Morgen, Emily hier für euch im Studio. Und ich bin euch noch eine Auflösung schuldig zu unserem Bayernwelle-Weißwurst-Frühstück. Da hat die ursprüngliche Gewinnerin ja leider nicht angerufen. Deswegen habe ich die Leitungen für euch freigegeben. Und da hat sich dann die liebe Anneliese Wimmer aus Obertheisendorf zu mir durchgekämpft im Studio. Sie hat sich es geschnappt, unser Weißwurst-Frühstück, aber nicht für sich selbst.
18: Es ist eigentlich für meinen Mann, der leitet bei uns die Obertheisendorfer Dorfmusik. Mhm. Die viel Ehrenamt. Wenn kirchliche Veranstaltungen sind oder eben irgendein Maibaum aufstellen oder sowas.
17: Ja, sehr schön. Also unser Bayernwelle Weißwurst-Frühstück geht nächste Woche nach Obertheisendorf. Die liebe Anneliese Wimmer hat es sich gesichert. 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

0: Ihr hört die Bayernwelle mit Belinda Carlisle. Wir haben es 7:10. Guten Morgen.
1: Und schwuppsdiwupps, da sind die Pfingstferien schon fast wieder rum, aber eben nur fast. 2 Tage Wochenende gibt es ja noch obendrauf und da ist auch wieder einiges los zwischen Chiemsee und Königssee. Heute und morgen gibt es in der Freilassinger Fußgängerzone ein Wein- und Genussfest mit verschiedensten Weinen direkt von den Winzern, einem breiten Essensangebot zum Durchprobieren und Live-Musik. Los geht's jeweils ab 14 Uhr. Dann läuft bis zum Sonntag noch die Leobendorfer Festwoche. Heute gibt's ein Oldtimer-Treffen, morgen einen Festabend mit Tag der Betriebe, Vereine und Nachbarschaft. Und am Sonntag steht dann der Festsonntag des Burschenvereins an. Da ist auf jeden Fall eine Menge geboten. Und seit kurzem ist das Schloss Herrenchiemsee ja Weltkulturerbe. Und genau darum dreht sich alles am Sonntag beim UNESCO-Welterbetag. Es gibt Themenführungen, Infos zum Thema Weltkulturerbe, ein Kinderprogramm und mehr. Anmelden braucht ihr euch nicht. Fahrt einfach mit dem drüber. Der Welterbetag ist von 9 bis 18 Uhr. Ich wünsche euch jetzt schon mal ein tolles Wochenende. Genießt es. Ihr hört die Bayernwelle. Schönen Freitag.

0: Train mit Angel in Blue Jeans hört ihr hier auf der Bayernwelle um 20 nach 8. Schönen Freitag wünsche ich euch. Und es steht für alle Schüler das letzte Pfingstferienwochenende an in Bayern. Am Montag geht der Schulstress dann wieder los. Und da darf aber eine Sache natürlich nicht fehlen. Das gute alte Pausenbrot, also die Brotzeitbox. Was ist denn da bei euch früher alles so drin gelandet?
1: Ein belegtes Brot hatte ich dabei und Müsli.
2: Ich habe auch meistens Brot mit Butter und ein bisschen Wurst und Käse, aber auch Gemüse wie Gurken, Karotten waren oft auch dabei.
3: Milchschnitte oder auch Butterbrot.
0: Ja, das gute alte Butterbrot, das ist und bleibt doch einfach unschlagbar, oder? Ihr hört die Bayernwelle jetzt mit Sigma und Nobody to Love. Schönen guten Morgen. 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
12: Und um 8:30, da ist er nochmal bei mir im Studio, der Info Markus Zartner, und bringt uns die aktuellen Nachrichten mit.
13: Ja, servus Emily, guten Morgen. Wohnen ist teuer und vor allem in Bayern sind die Mietpreise in den vergangenen 10 Jahren besonders gestiegen. Allein 2025 gab es einen Anstieg bei den Neumieten um mehr als 4%. Spitzenreiter ist und bleibt München.
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13: Mit Markus Zartner. Nach rund einem Monat wird der große Waldbrandlöscheinsatz am Saurüsselkopf bei Ruhpolding jetzt offiziell beendet. Wie die Gemeinde Ruhpolding mitteilt, wird ab heute die Löschinfrastruktur abgebaut. Das heißt, Schlauchleitungen, Pumpen und weiteres Material werden eingesammelt und abtransportiert. Dafür werden allein heute mehr als 100 Einsatzkräfte erwartet. Bis jetzt lagen die Gerätschaften noch immer bereit, falls wieder ein Feuer ausbrechen sollte. Inzwischen sind aber bei mehreren Kontrollflügen mit Wärmebildkameras keine Glutnester mehr festgestellt worden. Die jüngsten Regenfälle hätten die Lage weiter entspannt. Laut Gemeinde sollen die Rückbauarbeiten und damit der Großeinsatz am morgigen Samstag beendet werden. Bei dem Brand wurden rund 160 Hektar Bergwald zerstört. Forstministerin Michaela Kanniber sprach vom größten Waldbrand Bayerns seit Jahrzehnten. Auch die schönsten Ferien gehen irgendwann mal zu Ende und so erwartet der ADAC an diesem Wochenende reichlich Rückreiseverkehr bei uns auf der A8. In Bayern und Baden-Württemberg geht am Montag die Schule wieder los. Zu den Konsequenzen Frederik Sperber vom ADAC.
15: Die größten Verkehrsbehinderungen erwarten wir für Samstag, wenn der Großteil der Urlauber die Heimreise antritt. Da wird die Verkehrslage dann nochmal deutlich dichter und das Staurisiko nimmt noch einmal spürbar zu. Aber auch am Sonntag wird es auf den Straßen noch einmal voll, weil nach dem langen Feiertagswochenende zusätzlich viele Kurzurlauber die Heimreise antreten.
13: Wer aus Österreich kommt, muss bei der Einreise nach Deutschland vielfach mit Grenzkontrollen und Verzögerungen rechnen, zum Beispiel auch am Autobahngrenzübergang Walserberg. Nach einer sexuellen Belästigung in Übersee sucht die Polizei weiter nach dem Täter. Ein Betrunkener hatte am Mittwochnachmittag in der Wolferstraße eine Passantin attackiert. Gegen 16.30 Uhr sprang der Mann unvermittelt aus einem Gebüsch, erschreckte die Frau, spuckte in ihre Richtung, zog sein T-Shirt hoch und wollte seine Hose herunterlassen. Als das Opfer laut um Hilfe rief, floh er in Richtung Bahnhof. Die Polizei ermittelt wegen sexueller Belästigung, Bedrohung und Beleidigung. Der Täter ist ca. 35 Jahre alt, 1,85 Meter groß, hat ein gerötetes Gesicht und kurze, hellblonde Haare. Er trug eine Sonnenbrille, graue Kleidung und sprach demnach Englisch sowie vermutlich Polnisch. Hinweise nimmt die Polizeiinspektion Traunstein entgegen. Und weitere Nachrichten aus unserer Region findet ihr auch auf bayernwelle.de.
12: Danke, Markus. Schauen wir noch kurz zum Bayernwelle-Wetter. Wir starten verregnet und grau in den Freitag. Ab dem Nachmittag kann es sich dann etwas auflockern mit Sonnenschein bei maximal 18 Grad. Morgen und auch am Sonntag bleibt es eher wechselhaft. Die Sonne schafft es zwar auch mal raus, aber auch der ein oder andere Regenschauer ist dabei bei knapp 22 bis 23 Grad. 11 Grad sind es aktuell in Teisendorf beim Penny, genauso wie in Wonneberg, und 11 Grad auch in Gstaad am Chiemsee.
16: Einen schönen guten Morgen von der Talstation der Hochwellenseilbahn in Bergen. Die Temperatur im Tal beträgt 10 Grad, am Gipfel 5 Grad, bei derzeit noch leichtem Regen. Die Seilbahn hat ab 9 Uhr Fahrbetrieb und fährt halbstündlich zum Gipfel. Die Panoramagaststätte Hochwellenblick an der Mittelstation hat bei Fahrbetrieb der Seilbahn ebenfalls geöffnet. Infos zum Fahrbetrieb der Seilbahn und unseren Veranstaltungen, wie zum Beispiel dem Hochwellenfestival, das noch täglich bis Sonntag, den 7.6. stattfindet, finden Sie auf der Internetseite hochwellenseilbahn.de. Ein schönes Wochenende wünscht Ihnen Renate Pertl von der Touristinformation in Bergen.
12: Der Bayernwelle Verkehrsservice, damit ihr sicher ankommt, liebe Autofahrer, aktuell keine Staus oder Störungen von den Straßen. Blitzer habe ich einen, und zwar in Höpfling zwischen Eisenerz und Siegsdorf, bergauf in der 70er-Zone. Wenn ihr auch noch was habt, Blitzer oder Staus, gebt gerne Bescheid unter der 0800 3x die 7, 3x die 3 und die 2 oder schickt mir einfach eine kurze WhatsApp hier ins Studio. Die Nummer zum Einspeichern findet ihr auf bayernwelle.de. Danke und gute Fahrt!
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12: Einen schönen Freitag wünsche ich euch, Emily hier im Studio. Wetter macht jetzt zwar nicht so gute Laune, dann machen wir das aber eben anders. Clock Clock mit Out of the Dark. Wir machen uns den verregneten Morgen ein kleines Stückchen schöner hier auf der Bayernwelle.

0: Ihr hört die Bayernwelle um 20 vor 9. Ich wünsche euch einen tollen Start in diesen Freitag. Und wenn ihr jetzt schon wach seid, dann habt ihr heute möglicherweise auch einen normalen Arbeitstag. Aber es gibt auch viele Menschen, die heute entweder Ferien haben oder sich freigenommen haben. Einen Brückentag für ein extra langes Wochenende. Und so ein freier Brückentag, der ist ja eigentlich was Wunderbares. Aber oft läuft er anders als geplant. Zumindest beim Kollegen Markus Gollinger. Und bestimmt nicht nur bei ihm.
1: Mei, wenn ich mal einen Brückentag hab, was nehme ich mir da immer alles vor? Also, morgen gehe ich wieder endlich einmal wieder auf den Berg, also zumindest ein paar Stunden irgendwo wandern. Ja, wenn ich dann am Nachmittag wieder im Tal bin, dann noch schnell zwei Runden schwimmen, im Waginger See zum Beispiel oder im Tüttensee. Ja, und auf Nacht, da radeln wir dann im Biergarten und lassen wir den Brückentag da schön ausklingen. So viel zur Theorie. In der Praxis läuft so ein Brückentag dann meistens so. 8 in der Früh, Vorhänge im Schlafzimmer auf Seitenschirm. Mensch, da sind ja zwei Wolken am Himmel. Na, das Wetter ist ja für eine Wanderung fuits unsicher. Naja, schauen wir lieber erstmal 3 Folgen von der Lieblingsserie. Ja, danach ja, legen wir uns mal gemütlich zum Mittagsschlaferl hin. So, fürs Schwimmen am Nachmittag im Waginger See ist das Wetter natürlich immer noch fuits unsicher. Bloß den Biergarten am Abend, ja, der bleibt im Programm. Aber sicherheitshalber fahren wir da auch mit dem Auto hin. Wegen dem Wetter natürlich, ist klar. So, und wenn ich dann nach so einem Brückentag abends ins Bett gehe, dann denke ich mir immer, Mensch, bin ich heute kaputt. Gut, dass jetzt Wochenende ist.

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1: 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An alle Kulinarik-Fans unter euch. Heute und morgen kommt ihr in Freilassing voll auf eure Kosten, denn in der Fußgängerzone ist Wein- und Genussfest. Los geht's jeweils um 14 Uhr. Ihr bekommt Weine direkt von den Winzern, Prosecco, Spritzer und natürlich sämtliche weitere kulinarische Köstlichkeiten. Begleitet wird das Ganze abends dann ab 18 Uhr auch immer von einer Liveband. Kommt also sehr gern vorbei heute und morgen Wein- und Genussfest. In Freilassing von 14 bis 23 Uhr. Liebe Kinder, dieser spannende Nachmittag, der ist für euch, denn am Montag, den 15. Juni, gibt es in der evangelischen Bücherei in Bad Reichenhall den Mintmacht-Tag. Da entdeckt ihr euren Körper und alles, was ihn stark und ganz lang gesund macht, einmal neu. Werdet selbst zum Forscher und seid beim Mintmacht-Tag dabei. Anmelden können euch Mama und Papa bis nächste Woche Mittwoch in der evangelischen Bücherei. Und der Musiksommer zwischen Inn und Salzach macht seinen nächsten Halt, dieses Mal in Fridolfing. Holt euch jetzt noch Karten für Instruments de la Poésie. Hier spielt für euch ein hochkarätiges Duo aus Flöte und Harfe. Mit dabei haben sie Klassiker von Bach, Tchaikovsky und viel mehr. Tickets gibt's online bei Reservix. Konzertbeginn ist dann am Sonntag um 19 Uhr in der Kirche St. Johann in Fridolfing.
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19: Und jetzt die Topmeldung aus der Region mit Markus Zartner. Die Grenzkontrollen zwischen Bayern und Salzburg bleiben wohl vorerst bestehen. Die Innenminister Joachim Herrmann und Alexander Dobrindt haben einer EU-Forderung zur Abschaffung eine Absage erteilt. Hintergrund ist das neue EU-Asylsystem, das Kontrollen künftig primär an den Außengrenzen vorsieht. Mehr dazu in den Regionalnachrichten um halb und auf bayernwelle.de.
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21: Ich bin Dominik Schweiger. Guten Morgen. Dass die Bundesregierung einen guten Job macht, darauf vertrauen momentan nur wenige. Laut ZDF-Umfrage sind 3 von 4 Befragten mit der Arbeit der schwarz-roten Koalition unzufrieden. Tanja Wagner berichtet.
22: Die schwarz-rote Bundesregierung erhält für ihre Arbeit unverändert schlechte Noten, genauso wie der Kanzler. Gerade mal jeder Vierte ist mit seiner Performance zufrieden. Würde am Sonntag gewählt werden, käme die AfD mit 27% auf Platz 1, 2 Punkte vor der Union, während die SPD weiter auf ihrem Rekordtief von 12% dahindümpelt.
21: Der ukrainische Präsident Selenskyj will sich direkt mit Kreml-Chef Putin treffen. In einem offenen Brief meint er, zuerst müsse es eine Waffenruhe geben, dann folge ein direktes Treffen in einem neutralen Land, zum Beispiel die Schweiz oder die Türkei. Eine Reaktion Putins auf Selenskyjs Vorschlag gab es bisher nicht. Die könnte es heute auf dem Wirtschaftsforum in St. Petersburg geben. In Bayern werden mehr Organe gespendet und damit mehr Menschen das Leben gerettet. Laut Bayerischem Gesundheitsministerium haben seit Jahresbeginn 67 Menschen Organe gespendet, 6 mehr als im Vorjahreszeitraum. Ministerin Gerlach spricht sich erneut für die Widerspruchslösung aus. Damit wird jeder zum Spender, außer man widerspricht ausdrücklich. Reparaturstau bei der Bundeswehr. Laut Recherche von ARD und Süddeutscher Zeitung zeigt ein interner Bericht des wichtigsten Reparaturdienstleisters der Truppe, an vielen Stellen fehlen Ersatzteile. Und im Mai soll unter anderem nur etwa die Hälfte des Bestands der Panzer Marder und Boxer und der Panzerhaubitze 2000 einsatzfähig gewesen sein. Die Gasvorkommen in Deutschland dürften kaum einen großen Beitrag zur Energieversorgung leisten. Das meinen die Grünen und Recht gibt ihnen ein Schreiben unter anderem aus dem Wirtschaftsministerium. Die Gasreserven in Deutschland liegen demnach deutlich unter dem, was wir 2024 verbraucht haben. Die Grünen fordern deshalb, stärker auf erneuerbare Energien wie Wind- und Solarstrom zu setzen. Es ist jetzt kurz nach 9.
0: Das Bayernwelle-Wetter, der Freitagvormittag wird nochmal regnerisch und bewölkt. Ab dem Nachmittag haben wir dann aber vermehrt Chance auf einen Sonne-Wolken-Mix und das bei maximal 18 Grad heute. 11 Grad messen wir im Moment in Ammerang beim Rathaus, genauso wie in Prien am Chiemsee und 11 Grad auch in Anger. Der Bayernwelle Verkehrsservice, damit ihr sicher ankommt, aktuell keine Störungen von den Straßen, ihr habt also freie Fahrt. Einen Blitzer habe ich aber für euch, der steht in Höpfling zwischen Eisenerzt und Sixdorf, bergauf in der 70er-Zone. Wenn ihr noch was gesehen habt, Blitzer oder Staus, gebt Bescheid unter der 0800 3x die 7, 3x die 3 und die 2 oder schickt mir eine kurze WhatsApp hier ins Studio. Nummer zum Einspeichern findet ihr natürlich auf bayernwelle.de. Danke und gute Fahrt.
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0: Und da haben wir den Freitagmorgen schon wieder hinter uns gelassen. Jetzt geht's an die letzten To-Dos vorm Wochenende. Wir ziehen gemeinsam durch mit den Fantastischen Vier featuring Clueso zusammen. Na, der Titel, der passt ja perfekt jetzt. Ich bin Emily Rettenberger. Guten Morgen.

0: Chicago mit Baby, what a big surprise hier auf der Bayernwelle um 10 nach 9. Servus. Und in knapp einer Woche ist Anpfiff, die XXL-WM in Amerika startet. Mexiko ist ja fußballverrückt, Kanada und die USA weniger. Und als wir vor ein paar Wochen mit Tina Eck über die Stimmung in den USA gesprochen haben, da war von Vorfreude noch überhaupt nichts zu spüren. Tina, wie sieht's denn jetzt aus, so kurz bevor es losgeht?
1: Ah ja, so ganz langsam macht sich hier ein bisschen Begeisterung bemerkbar. In den Austragungsorten wehen Wimpel, es gibt Werbung und Poster, sogar dekorierte Straßenzüge und an den Stadien wird noch gehämmert und gebastelt und viele Kneipen vor allem kündigen die Übertragung von Spielen an und sie werden die Bude voll haben, weil viele sicher kein Ticket für ein Live-Spiel leisten können oder wollen. Klar ist die WM ein Riesenevent, aber Fußball an sich hier in den USA nicht so wichtig.
0: Okay, also Fußball und USA passen schon mal nicht so gut zusammen. Wie schaut's mit WM und Donald Trump aus? Große Inszenierungen dürften ja ganz in seinem Sinne sein.
1: Ja, man stelle sich vor, Trump als Fußballspieler, das passt in der Tat nicht zusammen. Aber er mischt ja die große Geburtstagsfeier zu 250 Jahren amerikanischer Unabhängigkeit mit der WM zusammen. Und so herrscht hier den ganzen Sommer über quasi Partytime. Keine Inszenierung ist für Trump so wichtig wie die seiner selbst. Und so dürfte es bei dieser WM viel Trump-Begleitprogramm geben. Stay tuned.
0: Ja, na hoffentlich kriegen wir das im Fernsehen jetzt nicht so mit. Wer ein Spiel übrigens gerne live gesehen hätte, Kurzentschlossene sind tatsächlich besser dran, weil sich die FIFA mit den Hotel- und Ticketpreisen ziemlich verkalkuliert hat, gibt's noch jede Menge Restbestände, teilweise deutlich günstiger als zum normalen Preis. 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Guten Morgen.

20 nach 9 ist es und das war's dann auch mit der Bayernwelle am Morgen für diese Woche. Ich bin Emily Rettenberger und wünsche euch noch einen guten Start ins Wochenende. Allen Schülern wünsche ich natürlich noch ein angenehmes letztes Pfingstferienwochenende und dass ihr dann gestärkt in den Schuljahresendspurt startet. Dann sind ja eigentlich auch schon fast wieder Sommerferien, gell? Also habt ein schönes Wochenende und kommt dann gut rein in die nächste Woche.

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12: Mit Markus Zartner. Die Grenzkontrollen zwischen Bayern und Salzburg sind für viele in der Region ein tägliches Ärgernis. Vor dem Inkrafttreten des neuen EU-Asylsystems fordert die EU-Kommission Deutschland nun auf, die Binnengrenzkontrollen einzustellen. Das stößt jedoch auf Widerstand. Sowohl Bundesinnenminister Alexander Dobrindt als auch Bayerns Innenminister Joachim Herrmann wollen daran festhalten. Laut Herrmann seien die EU-Außengrenzen unzureichend geschützt, weshalb Kontrollen zu den Nachbarländern notwendig blieben. Erst wenn der Außenschutz stehe, könne man die Kontrollen wieder abbauen. Bis dahin seien sie wichtig, auch zur Bekämpfung grenzüberschreitender Kriminalität. Für Autofahrer und Pendler am Walserberg zwischen Salzburg und Freilassing sowie an den umliegenden Übergängen bedeutet das, die Grenzkontrollen bleiben wohl vorerst Alltag. Die Pfarrverbände Bad Endorf und westliches Chiemseeufer sollen künftig zusammengelegt werden. Das kündigte Pfarrer Philipp Werner im Pfarrbrief an. Gründe sind sinkende Einnahmen, weniger Zuschüsse und Personalmangel. Eine gemeinsame Struktur soll die Verwaltung vereinfachen und Ressourcen sparen. Kirchenverwaltungen und Pfarrgemeinderäte bleiben demnach bestehen. Organisatorisch gäbe es jedoch nur noch eine Einheit. Vorteile sieht Werner auch bei der Personalplanung und Immobiliennutzung. Die meisten Gremien haben demnach bereits zugestimmt. Weitere Beschlüsse stehen an. Anschließend soll auch die Erzdiözese München und Freising die Fusion genehmigen. Werner ruft die Gläubigen auf, den Prozess zu begleiten und zeigt sich zuversichtlich für die Zukunft der Kirche vor Ort. Und das Herzenswunsch-Hospizmobil des Roten Kreuzes hat dem krebskranken Hans einen letzten großen Wunsch erfüllt. Die ehrenamtlichen Helfer brachten den gebürtigen Südtiroler, der seit Jahrzehnten in Berchtesgaden lebt, gemeinsam mit seiner Lebensgefährtin Christina in seine alte Heimat nach St. Ulrich im Grödnertal. Dort konnte der schwerkranke 82-Jährige noch einmal in Kindheitserinnerungen eintauchen und zur Ruhe kommen. Mit dankbaren Worten verabschiedete sich der 82-Jährige von dem Rotkreuz-Team und seiner alten Heimat. Und weitere Nachrichten aus unserer Region findet ihr auch auf bayernwelle.de.
13: Das Bayernwelle-Wetter. Wir starten erst noch verregnet und grau in den Freitag. Ab dem Nachmittag kann es sich dann etwas auflockern mit Sonnenschein bei maximal 18 Grad. Morgen und auch am Sonntag bleibt es eher wechselhaft. Die Sonne schafft es zwar auch mal raus, aber auch der ein oder andere Regenschauer ist dabei bei knapp 22 bis 23 Grad. 12 Grad messen wir aktuell in Freilassing beim Globus, 7 in Altenmarkt an der Alz und 11 Grad in Rabenten. Der Bayernwelle Verkehrsservice, damit ihr sicher ankommt. Aktuell sind mir keine Staus oder Störungen von den Straßen bekannt. Aber einen Blitzer gibt es, der steht in Höpfling zwischen Eisenerz und Siegsdorf bergauf in der 70er-Zone. Ihr habt auch noch was, gebt Bescheid unter der 0800 3x die 7, 3x die 3 und die 2 oder ihr schickt mir eine kurze WhatsApp. Nummer zum Einspeichern dafür findet ihr auf bayernwelle.de. Danke und gute Fahrt.
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1: Heute ist der 5. Juni. Am 5. Juni im Jahr 8498 vor Christus beginnt zumindest nach einer anerkannten Berechnung der Maya-Kalender. Das Bemerkenswerte daran ist vor allem, dass ein Volk in dieser frühen Zeit tatsächlich schon einen funktionierenden, komplexen Kalender hatte und danach auch gelebt hat. Alle weiteren Folgerungen aus dem Maya-Kalender sind allerdings mit Vorsicht zu genießen. Bestes Beispiel dafür ist der 21. bzw. 23. Dezember 2012. An diesem Tag werde die Welt untergehen, weil eine neue Schöpfung beginne, wollen esoterische Kreise aus dem Maya-Kalender berechnet haben. Ganz offensichtlich haben sich die Maya-Kalenderrechner da aber verrechnet. Am 5. Juni 1971 gelingt Borussia Mönchengladbach die erste Titelverteidigung in der Geschichte der Fußball-Bundesliga. Am letzten Spieltag gewinnt die Borussia in Frankfurt mit 4:1, während der bisherige Spitzenreiter FC Bayern in Duisburg mit 0:2 verliert. Mönchengladbach sichert sich so die Meisterschaft zum zweiten Mal in Folge. Das ist bis dahin noch keiner Mannschaft gelungen.
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16: Ich bin Dominik Schweiger. Deutsche Autohersteller verlieren beim Umsatz im Vergleich zur internationalen Konkurrenz. Nach Zahlen der Prüfungs- und Beratungsgesellschaft EY ging ihr Umsatz von Januar bis März um 4,3% zurück. Automarken aus anderen Ländern verzeichneten dagegen ein Plus. Jan-Henner Reitze berichtet.
17: Die europäischen Konkurrenten Stellantis und Renault steigerten ihren Umsatz um 6,7%. Deutlich zulegten auch US- und japanische Hersteller. Wie die deutschen Autobauer weniger Umsatz verzeichneten chinesische Marken. Der Rückgang ist aber nicht so deutlich. EY schließt aus diesen Zahlen, VW, Mercedes und die anderen deutschen Hersteller haben ihre strukturellen Probleme noch immer nicht gelöst. Also den Umstieg auf E-Autos, wegbrechende Märkte in China und den USA und teure Überkapazitäten.
16: Das Vertrauen, dass die Bundesregierung Probleme lösen kann, ist offenbar begrenzt. Laut einer ZDF-Umfrage glaubt nur jeder und jeder Vierte, dass die Koalition die Schwierigkeiten bei den Sozialversicherungen in den Griff bekommt. Auch beim Fortbestand der Koalition bis zur nächsten Wahl sind viele skeptisch. 43% rechnen mit einem vorzeitigen Aus von Union und SPD. Bundesgesundheitsministerin Wagen hat ihre geplante Pflegereform gegen Kritik verteidigt. In der ARD hat sie gesagt, die Rentenansprüche pflegender Angehöriger würden auch künftig abgesichert. Gleichzeitig müssten die Ausgaben der Pflegeversicherung begrenzt werden. Das Reformpaket sieht Einsparungen von insgesamt mehr als 11 Milliarden Euro vor. Kritiker befürchten Nachteile für Pflegebedürftige, Angehörige und Pflegekräfte. Die Lufthansa untersucht einen Zwischenfall am Frankfurter Flughafen. Bei einer Boeing 787 ist gestern auf einer Parkposition das vordere Fahrwerk eingeknickt. Die Maschine ist daraufhin mit der Nase zu Boden gesackt. An Bord befanden sich 13 Besatzungsmitglieder. Passagiere waren noch nicht in der Maschine. Mehrere Beschäftigte wurden verletzt. Die Boeing soll heute in einer Technikhalle genauer untersucht werden, um die Ursache des Vorfalls zu klären. Mit Rock am Ring und Rock im Park starten heute zwei der größten Musikfestivals Deutschlands. Am Nürburgring werden rund 90.000 Besucher erwartet, in Nürnberg etwa 80.000. An den drei Festivaltagen stehen insgesamt rund 70 Konzerte auf dem Programm. Zu den bekanntesten Acts gehören Iron Maiden und Linkin Park. Beide Festivals sind nach Angaben der Veranstalter komplett ausverkauft. Es ist jetzt kurz nach 10.
12: Danke dir, Dominik Schweiger. Das Bayernwelle Wetter. 18 Grad bekommen wir heute maximal zwischen Chiemsee und Königssee. Am Nachmittag klingen die Regenfälle dann auch ab und es lockert auf. Am Abend kann sogar die Sonne rauskommen. Das Wochenende bleibt wechselhaft. Sonne, Wolken und Regen geben sich immer wieder die Klinke in die Hand. Mit Höchstwerten von 23 Grad wird's aber wieder ein bisschen wärmer. Der Bayernwelle Verkehrsservice, damit ihr sicher ankommt. Alles ruhig auf den Straßen. Gute Fahrt weiterhin. Auch bei den Blitzern ist heute nicht viel los. Bisher, wir haben derzeit nur einen, der steht zwischen Eisenerz und Siegsdorf bergauf in der 70er-Zone. Und zwar auf Höhe vom Restaurant Papillon. Und falls ihr noch was habt für uns, egal ob Staus, Blitzer oder Verkehrsstörungen, ruft's kurz durch unter der 0800 3x die 7, 3x die 3 und die 2. Oder schickt uns eine kurze WhatsApp-Nachricht. Die Nummer dafür gibt's auf bayernwelle.de. Danke schon mal fürs Melden.
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20: Mit Markus Zartner. 4 Wochen nach dem Ausbruch des Waldbrandes in Ruhpolding ist die Brandgefahr jetzt offenbar endgültig gebannt. Wie die Gemeinde Ruhpolding mitteilt, wird ab heute das Material der Einsatzkräfte zurückgebaut und der Einsatz damit beendet.
21: Hunderte Einsatzkräfte waren in der ersten Maihälfte am Saurüsselkopf im Einsatz, als dort großflächig der Wald gebrannt hat. Gelöscht wurde nicht nur aus der Luft, sondern auch am Boden und im Steilgelände. Das offene Feuer ist inzwischen längst gelöscht. Trotzdem sind die langen Schlauchleitungen und Pumpen bis jetzt immer noch im Gelände für den Fall, dass nochmal was aufflammt. Nachdem seit Tagen aber keine Glutnester mehr gefunden worden sind, wird das gesamte Material heute und morgen eingesammelt und wieder abtransportiert. Laut Gemeinde endet damit am morgigen Samstag der Feuerwehreinsatz auch generell. Das amtliche Betretungsverbot am Saurüsselkopf ist aber noch nicht ganz aufgehoben. Zumindest in einem Teilbereich drohe immer noch die Gefahr von Steinschlag oder umstürzenden Bäumen. Für die Bayernwelle Markus Gollinger.
20: An diesem Wochenende gehen in Bayern und Baden-Württemberg die Pfingstferien zu Ende. Der ADAC rechnet deswegen am Wochenende mit lebhaftem Rückreiseverkehr von Österreich über die A8 durch unsere Region. Der heutige Freitag wird nach Einschätzung des ADAC noch recht ruhig. Am Samstag kommt dann schon mehr Verkehr und am Sonntag erwartet der ADAC dann reichlich Rückkehrer aus dem Pfingsturlaub oder dem verlängerten Wochenende. Vor allem am Sonntagnachmittag und Abend ist demnach auf der A8 Salzburg-München einiges los. Wegen der Grenzkontrollen bei der Einreise Einreise nach Deutschland kann es weiterhin zu Wartezeiten kommen, zum Beispiel auch am Autobahngrenzübergang Bad Reichenhall-Walserberg. Ein Streit mit dem Chef hat für einen Montagearbeiter weitreichende Folgen. Weil sein Gehalt ausblieb, geriet ein 60-Jähriger gestern in Traunstein so heftig mit seinem Vorgesetzten aneinander, dass er sich weigerte, die Firmenunterkunft zu verlassen. Da er auch einen Platzverweis der Polizei ignorierte, wurde der aufgebrachte Mann in Gewahrsam genommen und verbrachte den Nachmittag in einer Zelle. Ihn erwartet nun eine Anzeige wegen Hausfriedensbruch. Bei der Identitätsprüfung kam zudem heraus, der Arbeiter war von einem Gericht in Mecklenburg-Vorpommern zur Fahndung ausgeschrieben. Deswegen steht ihm nun weiterer Ärger mit der Justiz bevor. Und weitere Nachrichten aus unserer Region findet ihr auch auf bayernwelle.de. Das Bayernwelle-Wetter. Noch regnet es meist am Nachmittag, zieht die Regenfront aber ab. Und bei Höchstwerten von 18 Grad klart es im weiteren Verlauf des Tages immer weiter auf. Am Abend ist sogar Sonne möglich. Auch am Wochenende gibt's immer wieder Sonne, Wolken und Regen im Wechsel. Das Thermometer klettert dabei auf bis zu 23 Grad. Der Bayernwelle Verkehrsservice, damit ihr sicher ankommt. Größere Staus oder Störungen haben wir derzeit keine, aber ja, hin und wieder hackelt's einmal, wie zum Beispiel auf der Reichenhaller Umgehungsstraße in Fahrtrichtung Pieding ist teilweise zähfließender Verkehr. Ebenfalls von Salzburg kommend Richtung Freilassing einmal vor der Grenzkontrolle an der Saalbrücke 4 Minuten obendrauf und dann im weiteren Verlauf durch die Münchner Straße in Freilassing dauert's 5 bis 7 Minuten länger. Wir schauen noch kurz auf die Blitzer. Ganz frisch ist einer eingetroffen in Tittmoning und zwar am Ortseingang von Freilassing kommend. Der blitzt euch beidseitig und zwischen Eisenerz und Siegsdorf ist uns einer gemeldet bergauf in der 70er-Zone und zwar auf Höhe vom Restaurant Papillon. Und wenn ihr noch was habt für uns, ruft's gerne durch unter der 0800 3x die 7, 3x die 3 und die 2 oder schickt uns eine kurze WhatsApp-Nachricht. Die Nummer zum Einspeichern gibt's auf bayernwelle.de.
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12: Ich bin Dominik Schweiger. Dass die Bundesregierung einen guten Job macht, darauf vertrauen momentan nur wenige. Laut ZDF-Umfrage sind 3 von 4 Befragten mit der Arbeit der schwarz-roten Koalition unzufrieden. Mehr von Tanja Wagner.
13: Die schwarz-rote Bundesregierung erhält für ihre Arbeit unverändert schlechte Noten, genauso wie der Kanzler. Gerade mal jeder Vierte ist mit seiner Performance zufrieden. Würde am Sonntag gewählt werden, käme die AfD mit 27% auf Platz 1, 2 Punkte vor der Union, während die SPD weiter auf ihrem Rekordtief von 12% dahin dümpelt.
12: Die deutschen Autobauer haben seit Jahresbeginn im internationalen Vergleich an Umsatz verloren. Laut der Beratungs- und Prüfungsgesellschaft EY sind die Erlöse von Januar bis März um 4,3% gesunken. Konkurrenten aus Europa, den USA und Japan konnten ihre Umsätze dagegen steigern. EY sieht die Gründe unter anderem im schwierigen Umstieg auf die Elektromobilität oder dass zu viel produziert und zu wenig verkauft wird. Die Pläne von Gesundheitsministerin Wagen für die Pflegereform stoßen auf breite Kritik. Mecklenburg-Vorpommerns Ministerpräsidentin Schwesig wirft der Bundesregierung im Magazin Politico vor, die Länder nicht ausreichend mit eingebunden zu haben. Kritik kommt auch aus der CSU. Dort wird befürchtet, dass auf Pflegebedürftige und Kommunen weitere Kosten zukommen. Wagen verteidigt die Reform als notwendig für die finanzielle Lage der Kassen. Nach der Obduktion des Buckelwals Hope oder Timmy steht fest, das Tier war ein Weibchen. Das hat die Untersuchung des Kadavers auf der dänischen Insel Anholt ergeben. Die Todesursache konnte bisher aber nicht geklärt werden. Weder Verletzungen noch verschluckte Gegenstände wurden festgestellt. Weitere Ergebnisse werden erst in den kommenden Monaten erwartet. Manche Helden tragen keinen Umhang. Ein Zeuge hat im Landkreis Eichstätt einen Hund aus einem brennenden Haus gerettet und dazu eine Scheibe der Terrassentür eingeschlagen. Menschen haben sich zum Zeitpunkt des Feuers nicht im Gebäude befunden. Der Brand war im ersten Stock ausgebrochen. Warum, ist noch unklar. Es ist jetzt kurz nach 11.
14: Danke dir, Dominik Schweiger. Das Bayernwelle Wetter. 18 Grad bekommen wir heute maximal zwischen Chiemsee und Königssee. Am Nachmittag klingen die Regenfälle dann auch ab und es lockert auf. Am Abend kann sogar die Sonne rauskommen. Das Wochenende bleibt wechselhaft. Sonne, Wolken und Regen geben sich immer wieder die Klinke in die Hand. Mit Höchstwerten von 23 Grad wird's aber wieder ein bisschen wärmer. Der Bayernwelle Verkehrsservice, damit ihr sicher ankommt. Hier und da dauert es ein paar Minuten länger, zum Beispiel auf der äußeren Rosenheimer Straße in Traunstein, auf der B20 vom Gablerknoten raus in Richtung Pieding oder auch von Salzburg kommend Richtung Freilassing vor der Grenzkontrolle. Summa summarum, aber keine allzu großen Verzögerungen. Schauen wir noch kurz auf die aktuellsten Blitzer. In Marktschellenberg ist uns einer gemeldet an der B305 und zwar auf Höhe vom Eishöhlenparkplatz. In Hörpfling wird geblitzt. Das ist kurz vor Siegsdorf aus Eisenerz kommend und zwar beim Restaurant Papillon. Und in Tittmoning haben wir einen am Ortseingang vom Freilassing kommend. Der blitzt euch beidseitig. Und falls ihr noch was habt für uns, egal ob Staus, Blitzer oder Verkehrsstörungen, ruft kurz durch unter der 0800 3x die 7, 3x die 3 und die 2 oder schickt uns eine kurze WhatsApp nach. Die Nummer dafür gibt's auf bayernwelle.de.
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1: Mit Angelina Quochalas. Servus. Diesen Sonntag, da ist in der Lockwelt Freilassing wieder Jazz-Frühschoppen. Mit dabei sind Tim Collins und Martin Gasselsberger. Und im Gepäck haben sie ihre Eigenkompositionen Songs from the Treehouse. Vor allem Jazz- und Klassik-Fans kommen da auf ihre Kosten. Tickets bekommt ihr im Vorverkauf bei Ticketscharf für 15 Euro. Der Museumsbesuch in der Lockwelt ist wie immer inklusive. Los geht's am Sonntag um 11 Uhr Vormittag. Oktoberfeststimmung auf der Leobendorfer Festwoche. Heute Abend steigt ab 19.30 Uhr die große Festzeltparty mit der Oktoberfestband Die Kirchdorfer. Davor schaut ihr ab 14 Uhr am besten schon beim Oldtimer-Treffen vorbei. Neben einer großen Ausstellung gibt es da auch ein tolles Kinderprogramm mit Hüpfburg. Morgen gibt es dann noch den Tag der Betriebe und am Sonntag zum Abschluss den Jubiläumstag des Burschenvereins. Und tierische Musik für schlaue Füchse, die bekommt ihr nächste Woche Freitag im Postsaal Trostberg. Dort gibt es das Kinderkonzert des Sakurai-Ensembles. Hier geht es darum, wie klingen eigentlich die verschiedenen Tiere, wenn man sie auf einem Streichinstrument vertont. Das wird ein Riesenspaß. Los geht's am Freitag um 15 Uhr Nachmittag. Die Tickets dafür holt ihr euch online bei Reservix.
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17: Mit Markus Zartner. Die Grenzkontrollen zwischen Bayern und Salzburg sind für viele in der Region ein tägliches Ärgernis. Vor dem Inkrafttreten des neuen EU-Asylsystems fordert die EU-Kommission Deutschland nun auf, die Binnengrenzkontrollen einzustellen. Das stößt jedoch auf Widerstand. Sowohl Bundesinnenminister Alexander Dobrindt als auch Bayerns Innenminister Joachim Herrmann wollen daran festhalten. Laut Herrmann seien die EU-Außengrenzen unzureichend geschützt, weshalb Kontrollen zu den Nachbarländern notwendig blieben. Erst wenn der Außenschutz stehe, könne man die Kontrollen wieder abbauen. Bis dahin seien sie wichtig, auch zur Bekämpfung grenzüberschreitender Kriminalität. Für Autofahrer und Pendler am Walserberg zwischen Salzburg und Freilassing sowie an den umliegenden Übergängen bedeutet das, die Grenzkontrollen bleiben wohl vorerst Alltag. Die Pfarrverbände Bad Endorf und westliches Chiemseeufer sollen künftig zusammengelegt werden. Das kündigte Pfarrer Philipp Werner im Pfarrbrief an. Gründe sind sinkende Einnahmen, weniger Zuschüsse und Personalmangel. Eine gemeinsame Struktur soll die Verwaltung vereinfachen und Ressourcen sparen. Kirchenverwaltungen und Pfarrgemeinderäte bleiben demnach bestehen. Organisatorisch gäbe es jedoch nur noch eine Einheit. Vorteile sieht Werner auch bei der Personalplanung und Immobiliennutzung. Die meisten Gremien haben demnach bereits zugestimmt, weitere Beschlüsse stehen an. Anschließend soll auch die Erzdiözese München und Freising die Fusion genehmigen. Werner ruft die Gläubigen auf, den Prozess zu begleiten und zeigt sich zuversichtlich für die Zukunft der Kirche vor Ort. Und das Herzenswunsch-Hospizmobil des Roten Kreuzes hat dem krebskranken Hans einen letzten großen Wunsch erfüllt. Die ehrenamtlichen Helfer brachten den gebürtigen Südtiroler, der seit Jahrzehnten in Berchtesgaden lebt, gemeinsam mit seiner Lebensgefährtin Christina in seine alte Heimat nach St. Ulrich im Grödnertal. Dort konnte der schwerkranke 82-Jährige noch einmal in Kindheitserinnerungen eintauchen und zur Ruhe kommen. Mit dankbaren Worten verabschiedete sich der 82-Jährige von dem Rotkreuz-Team und seiner alten Heimat. Und weitere Nachrichten aus unserer Region findet ihr auch auf bayernwelle.de. Das Bayernwelle-Wetter. Noch regnet es meist am Nachmittag, zieht die Regenfront aber ab und bei Höchstwerten von 18 Grad klart es im weiteren Verlauf des Tages immer weiter auf. Am Abend ist sogar Sonne möglich. Auch am Wochenende gibt's immer wieder Sonne, Wolken und Regen im Wechsel. Das Thermometer klettert dabei auf bis zu 23 Grad. Der Bayernwelle Verkehrsservice, damit ihr sicher ankommt. Dichter Verkehr aktuell auf vielen Straßen der Region. Etwa 3 bis 5 Minuten länger dauert es beispielsweise auf der Rosenheimer Straße in Traunstein und das in beide Richtungen. Ebenso auf der B20 Pieding Richtung Bad Reichenhall, da im Bereich des Kreisverkehrs und bis zur Ampelanlage, die in Richtung Urwies bzw. Anger führt. 5 Minuten dauert es länger vom Grenzübergang zwischen Salzburg und Freilassing und auch durch die Münchner Straße in Freilassing, die ja aktuell nur von Ost nach West komplett befahrbar, dauert es auch 5 Minuten länger. So, dann noch ein kurzer Zwischenstopp bei den Blitzern. 3 Stück habt ihr uns aktuell gemeldet. Einmal in Marktschellenberg an der B305 beim Eishöhlenparkplatz. In Tittmoning wird geblitzt am Ortseingang und zwar, wenn ihr aus Richtung Freilassing kommt. Der blitzt beidseitig und einen dritten haben wir noch. Der steht in Hörpfling. Das ist zwischen Eisenerz und Siegsdorf, kurz vor Siegsdorf. Und zwar bergauf in der 70er-Zone auf Höhe vom Restaurant Papillon. Und wenn ihr noch was habt für uns, egal ob Staus, Blitzer oder Verkehrsstörungen, ruft's kurz durch unter der 0800 3x die 7, 3x die 3 und die 2 oder schickt uns eine kurze WhatsApp-Nachricht. Die Nummer dafür gibt's auf bayernwelle.de. Danke schon mal vorab fürs Melden und gute Fahrt. 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

Ihr hört die Bayernwelle, Elena Meyer hier. 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
1: 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Ich habe kein Problem mit weißen, ordentlichen Sneaker, wenn man in den Biergarten geht oder einfach mal auf einer Familienfeier ist. Aber sobald ich das Bierzelt oder das Festgelände betrete und sobald ich einen Trachtensocken anhabe, bitte auch den Haferschuh dazu. Bei den Damen sehe ich es ein wenig entspannter, weil es so viele verschiedene Varianten an Schuhen gibt dazu, die wo gut zum Dirndl ausschauen. Es muss zur Trägerin passen, es muss zum Dirndl passen.
0: Aber am Ende ist ein schöner Trachtenschuh natürlich immer die beste Wahl. Gibt es sonst ein Accessoire, von dem Sie definitiv abraten, wenn wir die Tracht anhaben?
1: Was ich immer ganz schwierig finde, wenn die Jacke dann nicht zur Tracht passt. Also ich kann immer vieles verstehen und das ist auch jedem Menschen willen sein Himmelreich, aber mit so einer leicht daunen Jacke oder mit einer Jeansjacke loslaufen, das ist einfach nichts. Da würde ich dann schon empfehlen, die bei uns eine schöne Strickjacke oder einen Janker zu nehmen oder einen Walkjanker, der geht auch mal dann so unterm Jahr, das sollte man sich vielleicht schon noch gönnen.
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17: Ich bin Dominik Schweiger. Deutsche Autohersteller verlieren beim Umsatz im Vergleich zur internationalen Konkurrenz. Nach Zahlen der Prüfungs- und Beratungsgesellschaft EY ging ihr Umsatz von Januar bis März um 4,3% zurück. Automarken aus anderen Ländern verzeichneten dagegen ein Plus. Jan-Henner Reitze berichtet.
18: Die europäischen Konkurrenten Stellantis und Renault steigerten ihren Umsatz um 6,7%. Deutlich zulegten auch US- und japanische Hersteller. Wie die deutschen Autobauer weniger Umsatz verzeichneten chinesische Marken. Der Rückgang ist aber nicht so deutlich. EY schließt aus diesen Zahlen, VW, Mercedes und die anderen deutschen Hersteller haben ihre strukturellen Probleme noch immer nicht gelöst. Also den Umstieg auf E-Autos, wegbrechende Märkte in China und den USA und teure Überkapazitäten.
17: Das Vertrauen, dass die Bundesregierung Probleme lösen kann, ist offenbar begrenzt. Laut einer ZDF-Umfrage glaubt nur jede und jeder Vierte, dass die Koalition die Schwierigkeiten bei den Sozialversicherungen in den Griff bekommt. Auch beim Fortbestand der Koalition bis zur nächsten Wahl sind viele skeptisch. 43% rechnen mit einem vorzeitigen Aus von Union und SPD. Bundesgesundheitsministerin Wagen hat ihre geplante Pflegereform gegen Kritik verteidigt. In der ARD hat sie gesagt, die Rentenansprüche pflegender Angehöriger würden auch künftig abgesichert. Gleichzeitig müssten die Ausgaben der Pflegeversicherung begrenzt werden. Das Reformpaket sieht Einsparungen von insgesamt mehr als 11 Milliarden Euro vor. Kritiker befürchten Nachteile für Pflegebedürftige, Angehörige und Pflegekräfte. Vor der Fußball-WM warnen Experten vor gefälschten Fanartikeln. Besonders bei Trikots seien derzeit viele Fälschungen im Umlauf, heißt es vom Markenverband. Wie groß der wirtschaftliche Schaden ist, lasse sich kaum beziffern, weil der Handel mit den Fälschungen meist im Verborgenen stattfinde. Laut einer Umfrage hat fast jeder Fünfte in Deutschland schon mal ein Fußballtrikot gekauft, das vermutlich kein Original war. Mit Rock am Ring und Rock im Park starten heute zwei der größten Musikfestivals Deutschlands. Am Nürburgring werden rund 90.000 Besucher erwartet, in Nürnberg etwa 80.000. An den drei Festivaltagen stehen insgesamt rund 70 Konzerte auf dem Programm. Zu den bekanntesten Acts gehören Iron Maiden und Linkin Park. Beide Festivals sind nach Angaben der Veranstalter komplett ausverkauft. Es ist jetzt kurz nach 12.
5: Und damit werfen wir einen Blick aufs Bayernwelle Wetter bei Höchstwerten von 18 bis 19 Grad. Heute wird es in der zweiten Tageshälfte zunehmend trocken, die Regenfälle ziehen ab und es lockert im Verlauf des Nachmittags auch immer weiter auf. Am Abend gibt es sogar die Chance auf etwas Sonnenschein. Der Blick aufs Wochenende, auch da wird es im Prinzip ja recht wechselhaft. Wir bekommen einen Mix aus Sonne, Wolken und aber auch immer wieder Regenschauern. Das Ganze bei 22 bis 24 Grad. Der Bayernwelle-Verkehrsservice, damit ihr sicher ankommt. 10 Minuten dauert es derzeit länger vor dem Grenzübergang Freilassing aus Salzburg kommend. Und auch im weiteren Verlauf durch Freilassing, durch über die Münchner Straße, gibt es einen kleinen Stau mit 4 bis 5 Minuten Zeitverlust. Und auch in der Gegenrichtung Richtung Salzburg staut es ein bisschen, dauert es ein bisschen länger. Aber das sind... Dann schauen wir noch kurz auf die Blitzer. In Tittmoning ist uns einer gemeldet. Am Ortseingang von Freilassing kommend, der blitzt euch beidseitig. In Hörpfling wird geblitzt, also zwischen Eisenerz und Siegsdorf auf Höhe des Restaurants Papillon. Und in Marktschellenberg steht einer an der B305 auf Höhe des Eishöhlenparkplatzes. Und wenn ihr die Liste gerne ergänzen wollt und etwas habt für uns, egal ob Staus, Blitzer oder Verkehrsstörungen, dann ruft's kurz durch unter der 0800 3x die 7, 3x die 3 und die 2 oder schickt uns eine kurze WhatsApp-Nachricht. Die Nummer zum Einspeichern gibt's auf bayernwelle.de.
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19: Ich sag's euch, heute Morgen Mordsgeschrei vor meinem Fenster. Ich zieh den Rollladen hoch und dann sitzt da auf der Fensterbank ein kleines zerzauseltes Spatzenbaby, das heute ganz offensichtlich seine erste Flugstunde hatte. Ja, und die Eltern, die haben ordentlich angefeuert. Sowas Herrliches, das gibt's wahrscheinlich nicht mehr so oft zu sehen, aber zwischen Chiemsee und Königssee schon. Ihr hört die Bayernwelle, ich bin Angelina Kurtaller.

0: Premiere im Chiemgau. Zum ersten Mal feiert die Region am Sonntag den bundesweiten UNESCO-Welterbetag auf Herrenchiemsee. Angelina Quatschalla hier, ihr hört die Bayernwelle. Mit dabei ist Professorin Dr. Uta Pieret. Sie gibt unter anderem einen Workshop rund um das Abenteuer Demokratie, also die Begegnung von Verfassungsfragen und moderner Kunst. Für sie geht's am Welterbetag darum, die Augen zu öffnen für das, was an diesem Ort einmalig ist. Auf Herrenchiemsee, das neue Schloss von König Ludwig.
1: Man kann auf der Insel ja tatsächlich sehr viele kulturelle Einrichtungen, Museen oder auch den Inseldom besuchen. Man sollte unbedingt tatsächlich eine Führung im neuen Schloss mitmachen, die an diesem Tag, wie gesagt, so einen besonderen Schwerpunkt auf Welterbe hat auch. Wenn man über die Insel spazieren geht, hat man dazu noch die Naturkomponente, die ja auch Teil dieser besonderen Charakteristik der Ludwigsschlösser ist, also die Aussichten, die man hat, die Perspektiven. Das alles, glaube ich, trägt dazu bei, in sich aufzusaugen, was das ganz Besondere dieses Ortes ist.
0: Was Uta Pieret dabei selbst besonders an Schloss Herrenchiemsee fasziniert?
1: Ich finde sehr berührend. Die vollendeten Räume, die besichtigt werden im Allgemeinen, entsprechen sehr dem, was Ludwig II. Wollte und was in gewisser Weise perfekt seine Vorstellungswelten gestaltet werden lässt.
0: Gleichzeitig sind es für Pieret aber auch die Rohbauräume von Schloss Herrenchiemsee, die sie faszinieren. Die Fertigstellung und Ausstattung hat König Ludwig nämlich selbst nie erlebt.
1: Unfertig, in Bewegung. Also es gibt Dinge, die sind auch von Ludwig II. Nicht vollendet worden und vielleicht ist auch etwas gut daran. Und das finde ich sehr, ja, mich motiviert es sehr stark, diesen Ort immer wieder aufzusuchen.
0: Herrenchiemsee also immer einen Besuch wert, vor allem am bundesweiten UNESCO-Welterbetag diesen Sonntag. Zum ersten Mal ist auch der Chiemgau mit dabei, denn seit einem Jahr sind die Königsschlösser des Märchenkönigs Ludwig UNESCO-Welterbe. Das ganze Programm lest ihr jetzt auch noch nach auf bayernwelle.de.
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16: Mit Markus Zartner. 4 Wochen nach dem Ausbruch des Waldbrandes in Ruhpolding ist die Brandgefahr jetzt offenbar endgültig gebannt. Wie die Gemeinde Ruhpolding mitteilt, wird ab heute das Material der Einsatzkräfte zurückgebaut und der Einsatz damit beendet.
17: Hunderte Einsatzkräfte waren in der ersten Maihälfte am Saurüsselkopf im Einsatz, als dort großflächig der Wald gebrannt hat. Gelöscht wurde nicht nur aus der Luft, sondern auch am Boden und im Steilgelände. Das offene Feuer ist inzwischen längst gelöscht. Trotzdem sind die langen Schlauchleitungen und Pumpen bis jetzt immer noch im Gelände für den Fall, dass nochmal was aufflammt. Nachdem seit Tagen aber keine Glutnester mehr gefunden worden sind, wird das gesamte Material heute und morgen eingesammelt und wieder abtransportiert. Laut Gemeinde endet damit am morgigen Samstag der Feuerwehreinsatz auch generell. Das amtliche Betretungsverbot am Saurüsselkopf ist aber noch nicht ganz aufgehoben. Zumindest in einem Teilbereich drohe immer noch die Gefahr von Steinschlag oder umstürzenden Bäumen. Für die Bayernwelle Markus Gollinger.
16: An diesem Wochenende gehen in Bayern und Baden-Württemberg die Pfingstferien zu Ende. Der ADAC rechnet deswegen am Wochenende mit lebhaftem Rückreiseverkehr von Österreich über die A8 durch unsere Region. Der heutige Freitag wird nach Einschätzung des ADAC noch recht ruhig. Am Samstag kommt dann schon mehr Verkehr und am Sonntag erwartet der ADAC dann reichlich Rückkehrer aus dem Pfingsturlaub oder dem verlängerten Wochenende. Vor allem am Sonntagnachmittag und Abend ist demnach auf der A8 Salzburg-München einiges los. Wegen der Grenzkontrollen bei der Einreise nach Deutschland kann es weiterhin zu Wartezeiten kommen, zum Beispiel auch am Autobahngrenzübergang Bad Reichenhall-Walserberg. Ein Streit mit dem Chef hat für einen Montagearbeiter weitreichende Folgen. Weil sein Gehalt ausblieb, geriet ein 60-Jähriger gestern in Traunstein so heftig mit seinem Vorgesetzten aneinander, dass er sich weigerte, die Firmenunterkunft zu verlassen. Da er auch einen Platzverweis der Polizei ignorierte, wurde der aufgebrachte Mann in Gewahrsam genommen und verbrachte den Nachmittag in einer Zelle. Ihn erwartet nun eine Anzeige wegen Hausfriedensbruch. Bei der Identitätsprüfung kam zudem heraus, der Arbeiter war von einem Gericht in Mecklenburg-Vorpommern zur Fahndung ausgeschrieben. Deswegen steht ihm nun weiterer Ärger mit der Justiz bevor. Und weitere Nachrichten aus unserer Region findet ihr auch auf bayernwelle.de.
0: Das Bayernwelle-Wetter, heute Höchstwerte von 18 bis 19 Grad. Die zweite Tageshälfte wird jetzt zunehmend trockener, die Regenfälle ziehen ab und es lockert auf. Am Abend schafft es örtlich auch die Sonne durch. In Saaldorf-Suheim 14 Grad, genauso wie in Altenmarkt an der Alz und in Erlstedt haben wir 13 Grad. Der Blick aufs Wochenende, auch da wird es wechselhaft. Wir bekommen einen Mix aus Sonne, Wolken, aber auch immer wieder ist mal der ein oder andere Regenschauer dabei. Das Ganze dann wärmer bei 22 bis 24 Grad. Der Bayernwelle Verkehrsservice, damit ihr sicher ankommt. Aktuell auf der A8 Salzburg Richtung München zwischen Bernau und Fraßdorf haben wir Gefahr durch eine ungesicherte Unfallstelle. Der Standstreifen, der ist blockiert. Ansonsten noch dichter Verkehr in Bad Reichenhall und in Traunstein. Ihr kommt aber trotz allem gut durch. Geblitzt werdet ihr aktuell in Pietling beim Hasenbergerl, dann in Tittmoning, Ortseingang von Freilassing kommend und zwar in beide Richtungen und in Marktschellenberg auf der B305 beim Eishöhlenparkplatz. Wenn ihr noch was habt, Staus oder Blitzer, schreibt es durch, gern per WhatsApp die Nummer zum Einspeichern, die gibt es für euch auf bayernwelle.de. Ihr könnt natürlich auch jederzeit anrufen, kostenlos 0800 3x7, 3x3 und die 2. Vielen Dank dafür und euch jetzt eine gute und sichere Fahrt.
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2: Bei manchen Weinflaschen im Supermarkt steht explizit drauf, dass der Wein vegan ist. Aber wie kann ein Wein denn nicht vegan sein? Wein besteht doch aus Trauben, Wasser und Alkohol, oder? Weil bei der Traubenernte versehentlich Fruchtfliegen mit reinrutschen können, ist übrigens nicht der Grund, warum nicht jeder Wein vegan ist. Nein, Weine, die ganz normal hergestellt werden, sind deshalb nicht vegan, weil für die Herstellung tierische Produkte verwendet werden. Denn wenn der Traubensaft fertig gegärt ist, dann ist er trüb. Wir Verbraucher wollen aber klaren Wein trinken. Deshalb müssen diese Teilchen rausgefiltert werden, die den Wein trüb machen. Und das machen Winzer eben ganz oft, indem sie Gelatine oder anderes tierisches Protein mit in den Wein mischen. Diese Proteine binden dann nämlich diese Trübstoffe an sich und setzen sich gemeinsam am Boden unten ab. Und dieses Zeug kann dann einfach rausgenommen werden und danach ist der Wein dann klar. Wenn der Wein dann fertig ist, können diese tierischen Stoffe nicht mehr nachgewiesen werden und müssen deshalb auch nicht auf der Inhaltsliste des Weins aufgeführt werden. Trotzdem ist der Wein dadurch aber eigentlich nicht mehr vegan. Und deshalb gibt es Winzer, die bei der Weinherstellung zum Beispiel Erbsenprotein verwenden. Und genau dann ist der Wein auch vegan und dann steht es auch auf der Flasche.
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21: Ich bin Dominik Schweiger. Fast jede und jeder Zweite geht davon aus, dass die aktuelle Koalition aus Union und SPD vor der nächsten Bundestagswahl in die Brüche geht. Das ist das Ergebnis im ZDF-Politbarometer. Die meisten Befragten glauben außerdem nicht, dass es die Bundesregierung schafft, die Probleme bei den Sozialversicherungen zu lösen. Konkret haben das 74% gesagt. Der ukrainische Präsident Zelensky hat Kreml-Chef Putin ein direktes Treffen in einem neutralen Staat vorgeschlagen für ein Ende des Ukraine-Kriegs. Putin hat in seiner Antwort betont, Deutschland und Europa könnten dabei nicht als Vermittler auftreten, weil sie für ihn Kriegsparteien sind. Ulf Mauder berichtet aus Russland.
22: Der Kreml reagierte prompt auf das neuerliche Gesprächsangebot von Präsident Zelensky. Es bleibt aber bei der bisherigen Linie, dass Kreml-Chef Putin nur in Moskau zu einem solchen Treffen bereit ist. Das lehnt Zelensky ab. Putin selbst zeigte sich hier beim Wirtschaftsforum in St. Petersburg allerdings offen für einen Dialog, um den Krieg zu beenden.
21: Der Streit um die Vergabe der großen Wiesenzelte geht in die nächste Runde vor Gericht. Beim Bayerischen Obersten Landesgericht liegt jetzt eine Beschwerde gegen eine Entscheidung der Vergabekammer Südbayern vor. Dabei geht es um die Frage, ob die Standplätze für die großen Festzelte, also zum Beispiel das Paulaner Festzelt, europaweit ausgeschrieben werden müssen. Der Chef der WE Gutshof GmbH will nämlich selbst künftig eines der großen Festzelte auf der Wiesen betreiben. Die Kritik an den Plänen für eine Pflegereform reißt nicht ab. Kanzleramtschef Frei hat nun das Sparziel der Bundesregierung verteidigt. Bei NTV hat er gesagt, es stehe fest, dass im kommenden Jahr 7,5 Milliarden Euro eingespart werden müssten. Über die konkrete Ausgestaltung könne im Parlament aber noch beraten werden. Die Reformpläne von Gesundheitsministerin Waken zur Pflege stoßen bei Ländern, Verbänden und Opposition auf teils heftige Kritik. Trotz der Proteste im Land verspricht Mexiko, bei der Fußball-WM sind die Fans sicher. Sie werden eine wunderbare Zeit haben, hieß es. Das hat der mexikanische Außenminister Velasco nach einem Treffen mit Bundesaußenminister Wadephul versprochen. Momentan laufen in Mexiko Stadt Proteste und Straßenblockaden einer streikenden Lehrergewerkschaft. Die Fußball-WM startet nächste Woche am Donnerstag. Es ist jetzt kurz nach 1.
7: Das Bayernwelle-Wetter. Heute erreichen die Temperaturen Höchstwerte von 18 bis 19 Grad. In der zweiten Tageshälfte wird es zunehmend trockener. Die Regenfälle, die ziehen nach und nach ab. Am Nachmittag lockert es dann eben auf und am Abend zeigt sich örtlich auch noch die Sonne. Aktuell in Bergen 13 Grad, in Tittmoningen 16 und in Bischofswiesen beim Brennerbräu 11 Grad. Noch der Blick aufs Wochenende. Es bleibt wechselhaft. Neben sonnigen Abschnitten ziehen immer wieder Wolken und einzelne Regenschauer durch. Die Temperaturen, die steigen aber auf angenehme 22 bis 24 Grad. Der Bayernwelle Verkehrsservice, damit ihr sicher ankommt auf der A8 Salzburg Richtung München. Da haben wir zwischen Bernau und Fraßdorf aktuell eine Gefahr durch eine ungesicherte Unfallstelle. Der Standstreifen, der ist blockiert. Und dann noch in Freilassing in der Münchner Bundesstraße. Da dauert es aktuell circa 5 Minuten länger. Und dann haben wir noch auch dort am Grenzübergang Freilassing-Salzburg aktuell einen Stau von Salzburg aus Richtung Freilassing. Bitte 10 Minuten eben hier länger einplanen. Geblitzt werdet ihr aktuell in Tittmoningen am Ortseingang von Freilassing kommt und zwar in beide Richtungen und dann noch in Pietling beim Hasenbergerl. Wenn ihr noch was habt, dann schreibt mir gerne per WhatsApp.
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1: 5. Juni 1984. Alphaville sind mit Sounds Like a Melody neu in den Charts. '84 läuft für Alphaville plötzlich alles gleichzeitig. Erst der Überraschungshit Big in Japan, dann überall dieser neue deutsche Synthie-Pop, der international funktioniert. Die Karriere hebt ab und genau in diesem Moment legen Alphaville mit Sounds Like a Melody nach. Interessant ist, eigentlich wollte die Band den Song zuerst gar nicht veröffentlichen. Sänger Marian Gold fand ihn anfangs zu glatt, zu poppig. Doch Produzent und Plattenfirma drängen darauf. Zum Glück. Denn genau diese Mischung macht den Song besonders. Treibende Synthesizer, große Melodien und gleichzeitig dieses leicht traurige Gefühl, das viele Alphaville-Songs haben. Inhaltlich geht es um Erinnerungen, um Sehnsucht, um Momente, die sich anfühlen wie Musik im Kopf. Das kennt jeder. Ein Geruch, ein Ort, ein Lied. Und plötzlich ist man gedanklich wieder Jahre

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18: Mit Markus Gollinger. Zum 1. Juli wird in Bayern der sogenannte Wassersend eingeführt und das wirkt sich jetzt auch auf die Wasserpreise bei uns in der Region aus. Unter anderem die Stadtwerke Traunstein haben angekündigt, den Preis zu erhöhen, berichtet das Traunsteiner Tagblatt.
19: Der Arbeitspreis für Trinkwasser steigt von 1,70 Euro auf 1,82 Euro netto je Kubikmeter. Auch der Grundpreis wird ab Juli angehoben. Nach Angaben der Stadtwerke waren die Preise seit 2009 stabil. Nun schlagen der neue Wassersend sowie Investitionen in Hochbehälter zu Buche. Beim Wassersend handelt es sich um eine Abgabe auf entnommenes Grundwasser. Sie soll einen sparsameren Umgang mit Wasser fördern und beträgt 10 Cent pro Kubikmeter. Zahlen müssen ihn in der Regel nur größere Entnehmer, also vor allem Getränkehersteller und Wasserversorger. Diese werden die Kosten aber mehrheitlich an ihre Kunden weitergeben. So wie in diesem Fall die Stadtwerke Traunstein. Für die Bayernwelle Emily Rettenberger.
18: Bei einem Überholmanöver auf der Staatsstraße bei Aschau im Chiemgau ist am Donnerstagnachmittag ein Motorradfahrer gestürzt. Auf Höhe Sachrang wollten zwei Biker ein Auto überholen. Als die vorausfahrende Motorradfahrerin bremste, bemerkte der nachfolgende 37-Jährige das zu spät und fuhr ihr auf. Der 37-Jährige stürzte, er verletzte sich am Oberkörper und wurde vom Rettungsdienst ins Krankenhaus gebracht. Beide Motorräder waren nach dem Unfall nicht mehr fahrbereit. Und im Berchtesgadener Land gefährdet illegales Ausgraben den streng geschützten gelben Frauenschuh. Die seltene Orchidee gilt als Hinweis auf intakte Natur, ist aber durch Lebensraumverlust und Entnahme stark bedroht. Darüber informiert das Landratsamt Berchtesgadener Land heute. Demnach werden immer wieder Pflanzen von Unbekannten ausgegraben, offenbar für private Gärten. Fachleute sagen aber, die hochspezialisierte Pflanze überlebt außerhalb ihres natürlichen Standorts nicht und geht meist schon nach wenigen Jahren ein. Das Ausgraben ist gesetzlich verboten und strafbar. Behörden und Naturschutz rufen dazu auf, greift auf gezüchtete Exemplare aus Gärtnereien zurück. Diese und auch weitere Nachrichten aus der Region könnt ihr auch nachlesen bei uns auf bayernwelle.de.
6: Das Bayernwelle-Wetter mit 18 bis 19 Grad bleibt's heute eher frisch. Nachdem wir eher regnerisch in den Tag gestartet sind, beruhigt sich jetzt alles in der zweiten Tageshälfte immer mehr. Der Regen, der zieht sich zurück, die Wolken lockern auf und am Abend gibt's sogar noch ein bisschen Sonne für uns. In Kirchern-Schöringen messen wir 15 Grad, genauso wie in Rimsting in Bayerisch-Gmein bei der Grundschule 11 Grad. Auch am Wochenende haben wir den Mix aus Sonne, Wolken und Regen. Alles ist mit dabei. Dazu wird's aber milder mit Temperaturen von 22 bis 24 Grad. Der Bayernwelle Verkehrsservice, damit ihr sicher ankommt. Ihr steht gerade auf der A8, circa 5 Minuten länger auf der Höhe von Bernau in Richtung München. Dann haben wir dichten Verkehr in Traunstein und Bad Reichenhall, typisch Freitag. Und dann noch in Freilassing am Grenzübergang von Salzburg her rüber nach Freilassing. Dort verliert ihr aktuell eine knappe Viertelstunde. Geblitzt werdet ihr aktuell in Piedling beim Hasenbergerl. Wenn ihr noch irgendwo anders was gesehen habt, Staus oder Blitzer, dann gebt uns Bescheid gerne kostenlos 0800 3x7, 3x3 und die 2. Damit ruft ihr an oder ihr schreibt eine WhatsApp. Die Nummer zum Einspeichern, die findet ihr auf bayernwelle.de. Vielen Dank, gute und sichere Fahrt euch.
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11: Ich bin Pia Wegner. Kanzleramtschef Frei hat die geplante Pflegereform der Bundesregierung verteidigt. Bei NTV sagte er, es sei entscheidend, dass in den kommenden Jahren gespart werde. Wie das dann genau aussieht, könne im Parlament noch besprochen werden. Frei betonte außerdem, es müsse ein Ausgleich gefunden werden zwischen den Menschen, die auf Leistungen der Pflegeversicherung angewiesen sind, und denen, die sie finanzieren. Die deutschen Autohersteller haben seit Jahresbeginn im internationalen Vergleich an Umsatz verloren. Laut der Beratungs- und Prüfungsgesellschaft EY sind die Erlöse von Januar bis März um 4,3% zurückgegangen. Konkurrenten aus Europa, den USA und Japan konnten ihre Umsätze wiederum steigern. EY sieht die Gründe unter anderem im schwierigeren Umstieg auf die Elektromobilität oder dass zu viel produziert und zu wenig verkauft wird. Der KI-Entwickler Anthropic will beim Wettlauf um immer bessere und leistungsfähigere künstliche Intelligenz auf die Bremse drücken. Der US-Konzern hält eine weltweite Entwicklungspause für sinnvoll. Diese Zeit könnte genutzt werden, um Regeln und gesellschaftliche Strukturen anzupassen. Zudem solle weiter erforscht werden, wie KI dauerhaft im Interesse der Menschen eingesetzt werden kann. Die Abgeordneten im Bayerischen Landtag bekommen ab dem 1. Juli mehr Geld. Die Diäten steigen um 4,1% auf rund 10.600 Euro im Monat. Auch Beamte sollten mehr bekommen, das verschiebt sich jetzt aber um 6 Monate. Dafür gibt's von Beamtenvertretern jede Menge Kritik. Finanzminister Füracker begründet die Verschiebung mit der angespannten Lage im bayerischen Haushalt. Der Countdown läuft. Am Donnerstag geht die Fußball-WM in den USA, Kanada und Mexiko los. Das diesjährige DFB-Trikot ist mit 100 Euro ziemlich teuer. Eine Alternative dazu ist Secondhand. Julian Degler, ist das eine gute Idee?
1: Auch das ist, wie ich finde, eine super Alternative. Die ist dazu auch noch nachhaltig und Retro ist ja sowieso voll im Trend. Da kann ich zum Beispiel auf eBay Kleinanzeigen oder speziellen Secondhand-Online-Plattformen wie Vinted suchen. Da kann ich dann mit etwas Glück für kleines Geld einem gebrauchten Originaltrikot oder anderen Fanshirts noch eine zweite Chance geben.
11: Es ist jetzt kurz nach zwei.
12: Das Bayernwelle-Wetter. Heute liegen die Höchstwerte bei 18 bis 19 Grad. Im Laufe des Nachmittags wird es immer trockener. Die Regenfälle ziehen ab und die Wolken, die lockern auf. Am Abend habt ihr auch noch die Chance auf den ein oder anderen Sonnenstrahl. In Chieming 16 Grad, in Staudach, Egerndach, bei der Pfarrkirche St. Andreas 14, genauso wie in Aufham. Am Wochenende bleibt das Wetter wechselhaft. Sonne und Wolken sind dabei. Es kann aber auch der ein oder andere Regenschauer durchziehen. Die Temperaturen etwas milder. Die liegen bei den Höchstwerten zwischen 22 und 24 Grad. Der Bayernwelle Verkehrsservice, damit ihr sicher ankommt. Im Großen und Ganzen kommt ihr gut durch. Ihr braucht nur ca. 20 Minuten länger am Grenzübergang Freilassing-Salzburg. Und zwar, wenn ihr von Salzburg rüber nach Freilassing wollt. Und geblitzt werdet ihr aktuell noch in Piedling beim Hasenbergerl. Wenn ihr sonst noch was habt, Stausblitzer, hier schickt sie sonst rein, gern per WhatsApp oder auch anrufen kostenlos 0800 3x7, 3x3 und die 2. Vielen Dank euch, gute und sichere Fahrt.
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1: Mit Angelina Quotschala. An alle Kulinarik-Fans unter euch. Heute und morgen kommt ihr in Freilassing voll auf eure Kosten, denn in der Fußgängerzone ist Wein- und Genussfest. Los geht's jeweils um 14 Uhr. Ihr bekommt Weine direkt von den Winzern, Prosecco, Spritzer und natürlich sämtliche weitere kulinarische Köstlichkeiten. Begleitet wird das Ganze abends dann ab 18 Uhr auch immer von einer Liveband. Kommt also sehr gern vorbei heute und morgen Wein- und Genussfest. Fest in Freilassing von 14 bis 23 Uhr. Liebe Kinder, dieser spannende Nachmittag, der ist für euch, denn am Montag, den 15. Juni, gibt es in der evangelischen Bücherei in Bad Reichenhall den Mintmachtag. Da entdeckt ihr euren Körper und alles, was ihn stark und ganz lang gesund macht, einmal neu. Werdet selbst zum Forscher und seid beim Mintmachtag dabei. Anmelden können euch Mama und Papa bis nächste Woche Mittwoch in der evangelischen Bücherei. Und der Musiksommer zwischen Inn und Salzach macht seinen nächsten Halt, dieses Mal in Fridolfing. Holt euch jetzt noch Karten für Instruments de la Poésie. Hier spielt für euch ein hochkarätiges Duo aus Flöte und Harfe. Mit dabei haben sie Klassiker von Bach, Tchaikovsky und viel mehr. Tickets gibt's online bei Reservix. Konzertbeginn ist dann am Sonntag um 19 Uhr in der Kirche St. Johann in Fridolfing.
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17: Mit Markus Gohlinger. Kunden der Traunsteiner Stadtwerke müssen künftig mehr für ihr Wasser bezahlen. Wie das Traunsteiner Tagblatt berichtet, werden die Preise zum 1. Juli angehoben. Der Arbeitspreis liegt dann bei 1,82 Euro netto pro Kubikmeter. Auch der Grundpreis steigt. Hintergrund der Anpassung sind laufende Investitionen, aber auch der Wassercent, der im Juli in Bayern eingeführt wird. Das heißt, wer viel Grundwasser entnimmt, muss in Zukunft 10 Cent pro Kubikmeter bezahlen. Das soll für einen sorgsameren Umgang mit der immer knapperen Ressource Wasser sorgen. Da viele Wasserversorger die Kosten an ihre Kunden weitergeben, trifft die staatliche Gebühr letzten Endes auch viele Privathaushalte. Seit inzwischen 125 Jahren steht am Untersberg in den Berchtesgadener Bergen das Störhaus. Dieses Jubiläum feiert der Deutsche Alpenverein am morgigen Samstag.
18: In etwa 1900 Metern Höhe, knapp unterhalb des Berchtesgadener Hochthrons, liegt das Störhaus am Untersberg. Es ist ein beliebtes Ziel für Wanderer und Kletterer gleichermaßen. Vor fast genau 125 Jahren ist es eröffnet worden, nach damals dreijähriger Bauzeit. Seitdem ist es mehrfach saniert und modernisiert worden. Betrieben wird die Hütte von der Berchtesgadener Sektion des Deutschen Alpenvereins und genau der richtet am morgigen Samstag auch eine Jubiläumsfeier aus. Erst gibt es am Vormittag auf dem Gipfel des Hochthrons eine Bergmesse und anschließend eine Feier. Aus Berchtesgaden für die Bayernwelle, Angelina Quotschaller.
17: Und Unbekannte haben offenbar am frohen Leichnamstag die öffentliche Toilettenanlage am Thumsee bei Bad Reichenhall verwüstet. Wie die Stadt heute mitteilt, seien ein Waschbecken und ein Spiegel in dem öffentlichen WC erheblich beschädigt worden. Das macht Reparaturarbeiten nötig. Deswegen werde die WC-Anlage in den nächsten Tagen nur eingeschränkt nutzbar sein, heißt es heute aus dem Reichenhaller Rathaus. Gleichzeitig bitten Stadt und Polizei, wer den Vandalismusschaden beobachtet hat oder etwas darüber weiß, soll sich bei der Polizei in Bad Reichenhall melden. Weitere Infos dazu und generell weitere Nachrichten aus der Region auch bei uns auf bayernwelle.de.
18: Das Bayernwelle-Wetter. Heute gibt es Höchstwerte von bis zu 19 Grad. Die gute Nachricht jetzt in der zweiten Tageshälfte lässt der Regen eben nach und es wird Schritt für Schritt trockener und auch freundlicher. Die Sonne, die schaut gegen Abend auch nochmal vorbei. In Palling bei Michel wird 16 Grad, in Bernau 15 und in der Ramsau 12 Grad aktuell. Am Wochenende erwartet uns dann ein bunter Wettermix aus Sonne, Wolken und gelegentlichen Regenschauern. Mit 22 bis 24 Grad bleibt es dabei aber angenehm warm. Der Bayernwelle Verkehrsservice, damit ihr sicher ankommt am Grenzübergang Freilassing-Salzburg, steht ihr aktuell 20 Minuten im Stau, wenn ihr von Salzburg nach Freilassing rüber wollt. Ansonsten habe ich keine weiteren Staus oder Verzögerungen für euch gesichtet. Und geblitzt werdet ihr in Tittmoning auf der B20 beim Autohaus Jäger und dann noch auf der B20 Nonreit. Danke dir, Sebastian, fürs Melden per WhatsApp. Macht es genauso, schickt es gerne einfach eine WhatsApp durch. Die Nummer zum Einspeichern, die findet ihr auf bayernwelle.de. Vielen Dank euch, gute und sichere Fahrt. 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
14: Und jetzt die Top-Meldung aus der Region mit Markus Gollinger. Zum 1. Juli wird in Bayern der sogenannte Wassersend eingeführt. Das heißt, wer viel Grundwasser entnimmt, muss dafür künftig extra zahlen. Unter anderem dieser Wassersend sorgt dafür, dass ab Juli die Kunden der Traunsteiner Stadtwerke mehr für ihr Wasser bezahlen müssen. Mehr dazu in den Regionalnachrichten um halb und auf bayernwelle.de.
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16: Ich bin Pia Wegner. Die Lage um die Straße von Hormuz bleibt weiter angespannt. Trotzdem gibt es in Deutschland keine Knappheit bei Treibstoffen. Das hat das Bundeswirtschaftsministerium betont. Weder bei Kerosin noch bei anderen Rohöl- und Mineralölprodukten würden Engpässe drohen. Auch die Europäische Union rechnet nicht mit einer Kerosinknappheit und betont, dass es, was das angeht, kein Risiko für die Reisesaison gäbe. Mehr als jedes zweite Unternehmen in Deutschland setzt inzwischen auf künstliche Intelligenz. Laut dem Münchner IFO-Institut sind das rund 15% mehr als im Vorjahr. Claudia Wächter berichtet.
17: Vor allem große Unternehmen setzen auf KI, kleinere Firmen sind dann noch etwas zurückhaltender. Aber es tut sich was und genutzt werden KI-Tools danach hauptsächlich in der Industrie und ganz konkret dort in der Verwaltung, bei der Datenanalyse, aber mittlerweile auch beim Programmieren. Und mit Blick auf KI und Jobs meinte neulich der Digitalminister der Bundesregierung, wir müssen uns da zusammenraufen.
16: Das Austauschprogramm Erasmus hat einen Meilenstein erreicht. Seit dem Start vor 39 Jahren hat es 1 Million Studierende aus Deutschland gefördert, sprich ihnen zu einem Studien- oder Praktikumsaufenthalt im Ausland verholfen. Am häufigsten haben Studierende diesen laut deutschem akademischen Austauschdienst in Spanien, Frankreich und Italien verbracht. Europaweit haben seit Beginn über 17 Millionen Menschen einen Erasmus-Austausch gemacht. In Amberg in der Oberpfalz haben 2 Passanten einem Mann das Leben gerettet. Ein 47-Jähriger hatte laut Polizei einen medizinischen Notfall, wurde bewusstlos und ist in die Filz gerutscht. Eine Frau und ihr Arbeitskollege haben das mitbekommen und eingegriffen. Der Mann ist in den Fluss gestiegen und hat den Kopf des 47-Jährigen über Wasser gehalten. Die Frau rief währenddessen den Rettungsdienst. Laut Krankenhaus geht es dem Mann inzwischen besser. Taylor Swift ist laut dem Wirtschaftsmagazin Forbes zur reichsten Musikerin der Geschichte aufgestiegen. Und das mit einem geschätzten Vermögen von 2 Milliarden Dollar. Ihr Vermögen hat sich damit seit 2024 verdoppelt. Damals ist sie durch die Eras Tour einfache Milliardärin geworden. Die Tournee hat mit 2,2 Milliarden Dollar Einnahmen die umsatzstärkste Konzerttournee der Geschichte hingelegt. Es ist jetzt kurz nach 3.
0: Das Bayernwelle-Wetter heute mit Höchstwerten von bis zu 19 Grad. Die gute Nachricht, jetzt in der zweiten Tageshälfte, da lockert das Ganze auf. Der Regen, der verzieht sich, auch wenn der ein oder andere Schauer noch mit dabei sein kann. Und wir haben aber auch Chancen darauf, dass die Sonne durchkommt. Das Ganze eben bei Temperaturen von bis zu 19 Grad. Wir messen in Laufen beim Stadttor 17, in Traunstein 16 und in Ruhpolding 13. Am Wochenende erwartet uns dann ein Mix von allem, Sonne, Wolken und auch der ein oder andere Schauer ist mit dabei. Es wird aber wieder wärmer. Höchsttemperaturen von bis zu 24 Grad sind drin. Der Bayernwelle-Verkehrsservice, damit ihr sicher ankommt. Zwischen Chiemsee und Königssee schaut's gut aus. Ihr kommt hier durch. Allerdings staut sich's aktuell ca. 15 Minuten auf der Tauernautobahn vor Salzburg in Richtung Pieding. Da verliert ihr eine gute knappe Viertelstunde. Blitzer aktuell sind noch in Nonnreit auf der B20 und in Tittmoning auch B20 beim Autohaus Jäger. Ihr habt noch was Staus oder Blitzer, schickt es gern durch per WhatsApp zum Beispiel. Die Nummer zum Einspeichern für euch auf bayernwelle.de oder ihr ruft an kostenlos 0800 3x die 7, 3x die 3 und die 2. Vielen Dank euch, gute und sichere Fahrt.
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0: Premiere im Chiemgau. Zum ersten Mal feiert die Region am Sonntag den bundesweiten UNESCO-Welterbetag auf Herrenchiemsee. Angelina Quirtschalla hier, ihr hört die Bayernwelle. Mit dabei ist Professorin Dr. Uta Pieret. Sie gibt unter anderem einen Workshop rund um das Abenteuer Demokratie, also die Begegnung von Verfassungsfragen und moderner Kunst. Für sie geht's am Welterbetag darum, die Augen zu öffnen für das, was an diesem Ort einmalig ist. Auf Herrenchiemsee, das neue Schloss von König Ludwig.
1: Man kann auf der Insel ja tatsächlich sehr viele kulturelle Einrichtungen, Museen oder auch den Inseldom besuchen. Man sollte unbedingt tatsächlich eine Führung im neuen Schloss mitmachen, die an diesem Tag, wie gesagt, so einen besonderen Schwerpunkt auf Welterbe hat auch. Wenn man über die Insel spazieren geht, hat man dazu noch die Naturkomponente, die ja auch Teil dieser besonderen Charakteristik der Ludwigschlösser ist, also die Aussichten, die man hat, die Perspektiven. Das alles, glaube ich, trägt dazu bei, in sich aufzusaugen, was das ganz Besondere dieses Ortes ist.
0: Was Uta Pieret dabei selbst besonders an Schloss Herrenchiemsee fasziniert?
1: Ich finde sehr berührend, die vollendeten Räume, die besichtigt werden im Allgemeinen, entsprechen sehr dem, was Ludwig II. Wollte und was in gewisser Weise perfekt seine Vorstellungswelten gestaltet werden lässt.
0: Gleichzeitig sind es für Pieret aber auch die Rohbauräume von Schloss Herrenchiemsee, die sie faszinieren. Die Fertigstellung und Ausstattung hat König Ludwig nämlich selbst nie erlebt.
1: Unfertig, in Bewegung. Also es gibt Dinge, die sind auch von Ludwig II. Nicht vollendet worden und vielleicht ist auch etwas gut daran. Und das finde ich sehr, ja, mich motiviert es sehr stark, diesen Ort immer wieder aufzusuchen.
0: Herrenchiemsee also immer einen Besuch wert, vor allem am bundesweiten UNESCO-Welterbetag diesen Sonntag. Zum ersten Mal ist auch der Chiemgau mit dabei, denn seit einem Jahr sind die Königsschlösser des Märchenkönigs Ludwig UNESCO-Welterbe. Das ganze Programm lest ihr jetzt auch noch nach auf bayernwelle.de.
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20: Mit Markus Gohlinger. Zum 1. Juli wird in Bayern der sogenannte Wassercent eingeführt und das wirkt sich jetzt auch auf die Wasserpreise bei uns in der Region aus. Unter anderem die Stadtwerke Traunstein haben angekündigt, den Preis zu erhöhen, berichtet das Traunsteiner Tagblatt.
21: Der Arbeitspreis für Trinkwasser steigt von 1,70 Euro auf 1,82 Euro netto je Kubikmeter. Auch der Grundpreis wird ab Juli angehoben. Nach Angaben der Stadtwerke waren die Preise seit 2009 stabil. Nun schlagen der neue Wassercent sowie Investitionen in Hochbehälter zu Buche. Beim Wassercent handelt es sich um eine Abgabe auf entnommenes Grundwasser. Sie soll einen sparsameren Umgang mit Wasser fördern und beträgt 10 Cent pro Kubikmeter. Zahlen müssen ihn in der Regel nur größere Entnehmer, also vor allem Getränkehersteller und Wasserversorger. Diese werden die Kosten aber mehrheitlich an ihre Kunden weitergeben. So wie in diesem Fall die Stadtwerke Traunstein. Für die Bayernwelle Emily Rettenberger.
20: Bei einem Überholmanöver auf der Staatsstraße bei Aschau im Chiemgau ist am Donnerstagnachmittag ein Motorradfahrer gestürzt. Auf Höhe Sachrang wollten zwei Biker ein Auto überholen. Als die vorausfahrende Motorradfahrerin bremste, bemerkte der nachfolgende 37-Jährige das zu spät und fuhr ihr auf. Der 37-Jährige stürzte, er verletzte sich am Oberkörper und wurde vom Rettungsdienst ins Krankenhaus gebracht. Beide Motorräder waren nach dem Unfall nicht mehr fahrbereit. Und im Berchtesgadener Land gefährdet illegales Ausgraben den streng geschützten gelben Frauenschuh. Die seltene Orchidee gilt als Hinweis auf intakte Natur, ist aber durch Lebensraumverlust und Entnahme stark bedroht. Darüber informiert das Landratsamt Berchtesgadener Land heute. Demnach werden immer wieder Pflanzen von Unbekannten ausgegraben, offenbar für private Gärten. Fachleute sagen aber, die hochspezialisierte Pflanze überlebt außerhalb ihres natürlichen Standorts nicht und geht meist schon nach wenigen Jahren ein. Das Ausgraben ist gesetzlich verboten und strafbar. Behörden und Naturschutz rufen dazu auf, greift auf gezüchtete Exemplare aus Gärtnereien zurück. Diese und auch weitere Nachrichten aus der Region könnt ihr auch nachlesen bei uns auf bayernwelle.de. Das Bayernwelle-Wetter und ja, so regnerisch dieser Freitag begonnen hat. Jetzt am Nachmittag ist es doch recht freundlich mit einer Mischung aus Sonnenschein und harmlosen Wolken. Die 20-Grad-Marke erreichen wir allerdings wahrscheinlich nicht mehr. Aktuell haben wir 17 in Erlstedt, 17 beim Haus der Kultur in Einring, 15 Grad in Inzell. Am Wochenende aber mehr als 20 Grad bei einer Mischung aus Sonnenschein und Wolken und vereinzelt mal auch ein paar Regenfällen. Der Bayernwelle-Verkehrsservice, damit ihr sicher ankommt. A8 München Richtung Salzburg zwischen Bad Aibling und Rosenheim West ist ein Fahrzeug liegen geblieben, blockiert den Standstreifen. Dann haben wir aus Österreich die A10 Tauernautobahn, der Rückreiseverkehr. Wir haben vor Hallein aktuell Stau und etwa 15 bis 20 Minuten Zeitverlust. Und wir haben am Grenzübergang von Salzburg nach Freilassing ebenfalls Stau bei der Einreise nach Deutschland. Auch hier dauert es etwa 20 Minuten länger. Bitteschön, fahrt's vorsichtig. Und ihr habt uns Blitzer gemeldet, einer ganz frisch am Ortsende von Trostberg, wenn ihr Richtung Altenmarkt fahrt, dann einer in Tittmoningen beim Autohaus Jäger und einer auf der B20 bei Nonnreith. Wenn es noch weitere Verkehrsinfos gibt, von denen wir bisher noch keinen Plan haben, dann bitteschön ruft uns schnell an 0800 3x die 7, 3x die 3 und die 2 oder schickt uns schnell eine WhatsApp-Text oder Sprachnachricht ins Studio. Die Nummer findet ihr auf bayernwelle.de. Vielen Dank und gute Fahrt.
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17: Und jetzt die Top-Meldung aus der Region mit Markus Gollinger. Im Kampf gegen das Apothekensterben in Bayern haben sich vor einem Jahr Apotheken im Berchtesgadener Land zu einer Initiative zusammengetan. Gemeinsam weisen sie auf die Bedeutung und die Leistungen von Apotheken vor Ort hin und das laut eigenen Angaben in diesem ersten Jahr schon mit Erfolg. Mehr in den Regionalnachrichten um halb und auf bayernwelle.de.
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19: Ich bin Pia Wegner. Wohnen in Bayern wird immer teurer. In den letzten 10 Jahren sind die Neumieten laut Bundesregierung im Schnitt um mehr als 4% gestiegen. Am teuersten bleibt es in der Stadt München, gefolgt von den Landkreisen München und Starnberg. Den stärksten Anstieg bei Neuvermietungen hat aber Bamberg hingelegt, nämlich mit einem Plus von 25% in einem Jahr. Auf Platz 2 liegt der Kreis Unterallgäu, Platz 3 ist die Stadt Fürth. Böllerwürfe, Raketenbeschuss und immer wieder Gewalt. Die Deutsche Bahn reagiert auf zunehmende Risiken für ihre Sicherheitskräfte und testet deshalb in Berlin jetzt Schutzhelme für spezielle Einsatzteams. Zoe Tassovali berichtet.
8: Sie sehen aus wie kleine schwarze Polizeihelme mit herunterklappbarem Visier. Zum Standard sollen diese Helme aber nicht werden. Sie sollen nur dann zum Einsatz kommen, wenn eine Lage zu eskalieren droht. Bewährt sich der Test in Berlin, könnten die Helme ab dem kommenden Jahr bundesweit eingeführt werden. Die Bahn setzt außerdem auf mehr Sicherheitspersonal, Bodycams und zusätzliche Deeskalationstrainings.
19: Die Folgen des Iran-Kriegs haben wir in Deutschland vor allem an der Zapfsäule gemerkt. Sprit ist ja deutlich teurer geworden. Laut einer Greenpeace-Analyse haben Ölkonzerne in Deutschland allein im Mai rund 700 Millionen Euro zusätzlichen Gewinn gemacht. Seit März würden sich die Zusatzgewinne auf 2,4 Milliarden Euro summieren, heißt es. Zum Vergleich, der Tankrabatt hat den Steuerzahler rund 1,6 Milliarden Euro gekostet. Die geplante Pflegereform von Bundesgesundheitsministerin Waken stößt auf viel Kritik. Auch der Landkreistag ist alles andere als zufrieden. Die Kommunen befürchten, dass Kosten auf sie abgewälzt werden könnten. Bei einem kommunalen Defizit von 30 Milliarden Euro sei das für Landkreise, Städte und Gemeinden nicht leistbar, so Landkreistagspräsident Brötel in den Zeitungen der Mediengruppe Bayern. Deutschlands DFB-Elf hat bei der Fußballweltmeisterschaft keine Chance auf den Titel. Das glaubt eine große Mehrheit laut einer repräsentativen Umfrage fürs ZDF. Nur 15% glauben daran, dass Deutschland Weltmeister wird. Für Freude hingegen hat ein Fehler auf der FIFA-Website bei rund 60 Fans gesorgt. Sie haben ihre Tickets nämlich kostenlos bekommen. Inzwischen hat der Verband sich aber gemeldet und will das Geld nachträglich haben. Es ist jetzt kurz nach 4.
17: Das Bahnwelle Wetter und die zweite Tageshälfte. Jetzt ist die eindeutig freundlichere. Es ist meist trocken mit nur noch harmlosen Wolken und recht viel Sonnenschein. Die Temperaturen bleiben allerdings unter 20 Grad. 14 zur Stunde am Königssee, 17 bei Schloss Herrenchiemsee, 18 Grad in Tittmoning. Am Wochenende sind es dann wieder bis zu 23, 24 Grad. Aber es ist auch recht wechselhaft. Mal länger Sonnenschein, mal auch wieder Wolken. Und es sind auch Regenschauer am Wochenende nicht ganz ausgeschlossen. Der Bahnwelle-Verkehrsservice, damit ihr sicher ankommt und langsam aber sicher macht sich Rückreiseverkehr aus Österreich bemerkbar. Auf der A10 Tauernautobahn schiebt sich ein recht zäh fließender Verkehr langsam Richtung Halle, in Richtung Salzburg und damit auch Richtung Deutschland drauf. Am Autobahngrenzübergang Walserberg haben wir im Moment aber nur ein paar Minuten Zeitverlust bei der Einreise. Am Grenzübergang Salzburg Richtung Freilassing sind es 15 bis 20 Minuten länger bei der Einreise nach Freilassing. Und wir haben noch die A8 München Richtung Salzburg, Pannenfahrzeug zwischen Bad Aibling und Rosenheim-West, da ist der Standstreifen blockiert. Also bitteschön, fahrt's ganz besonders vorsichtig.

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1: Mit Angelina Quochalas. Servus. Diesen Sonntag, da ist in der Lockwelt Freilassing wieder Jazz Frühschoppen. Mit dabei sind Tim Collins und Martin Gasselsberger und im Gepäck haben sie ihre Eigenkompositionen Songs from the Treehouse. Vor allem Jazz- und Klassikfans kommen da auf ihre Kosten. Tickets bekommt ihr im Vorverkauf bei Ticketscharf für 15 Euro. Der Museumsbesuch in der Lockwelt ist wie immer inklusive. Los geht's am Sonntag um 11 Uhr Vormittag. Oktoberfeststimmung auf der Leobendorfer Festwoche. Heute Abend steigt ab 19.30 Uhr die große Festzeltparty mit der Oktoberfestband Die Kirchdorfer. Davor schaut ihr ab 14 Uhr am besten schon beim Oldtimer-Treffen vorbei. Neben einer großen Ausstellung gibt es da auch ein tolles Kinderprogramm mit Hüpfburg. Morgen gibt es dann noch den Tag der Betriebe und am Sonntag zum Abschluss den Jubiläumstag des Burschenvereins. Und tierische Musik für schlaue Füchse, die bekommt ihr nächste Woche Freitag im Postsaal Trostberg. Dort gibt es das Kinderkonzert des Sakurai-Ensembles. Hier geht es darum, wie klingen eigentlich die verschiedenen Tiere, wenn man sie auf einem Streichinstrument vertont. Das wird ein Riesenspaß. Los geht's am Freitag um 15 Uhr Nachmittag. Die Tickets dafür holt ihr euch online bei Reservix.
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12: Mit Markus Gollinger. Mit der Initiative Ohne Apo fehlt dir was, setzen sich die Apotheken im Berchtesgadener Land gemeinsam seit inzwischen einem Jahr für ihren Erhalt ein. Das Bündnis will auf die unverzichtbare Arbeit einer Vorortapotheke aufmerksam machen, deren Zahl seit Jahren bundesweit sinkt. Jetzt zieht die Initiative eine erste Bilanz. Die dauerhafte Öffentlichkeitsarbeit zeige Erfolg. In der Bevölkerung sei das Bewusstsein für die Bedeutung der Leistungen vor Ort gewachsen, so die Initiative aus dem Berchtesgadener Land. Künftig will die Initiative unter anderem Kooperationen etwa mit Institutionen, Behörden und weiteren Akteuren des Gesundheitswesens ausbauen. Zum ersten Mal wird an diesem Wochenende auch im Chiemgau der bundesweite UNESCO-Welterbetag gefeiert, denn Bayerns Königsschlösser samt Schloss Herrenchiemsee sind ja seit knapp einem Jahr auf der Liste der Weltkulturerbestätten. Besucherinnen und Besucher erwartet auf Herrenchiemsee am Sonntag ein besonderes Programm für Erwachsene und auch für Kinder. Professorin Uta Pieret von der Bayerischen Schlösser- und Gartenverwaltung im Bayernwelle-Interview.
13: Die Kinder sind für uns alle und insbesondere auch für mich besonders wichtig, weil wenn Sie verstehen, was besonders ist an diesem kulturellen Erbe, was wir haben, inwiefern das für Sie selbst vielleicht, für Ihr Leben, für Ihre Identität auch etwas bedeuten kann, dann haben wir eine tragfähige Zukunftsebene. Wenn es die Kinder nicht verstehen, werden wir in spätestens 15 Jahren ein Problem haben.
12: Der UNESCO-Welterbetag mit Führungen, Filmen, Infotafeln und Kinderprogramm ist am Sonntag von 9 bis 18 Uhr auf Herrenchiemsee. Eine Übersicht übers Programm gibt's auf bayernwelle.de. Die Rettungskräfte waren am gestrigen Feiertag bei einem Einsatz auf der Halbinsel St. Bartholomä am Königssee gefordert. Ein 2-jähriger Bub war akut erkrankt, plötzlich zusammengebrochen. Da die Einsatzstelle nur über Wasser und aus der Luft erreichbar ist, ist die Wasserwacht samt Rettungswagenbesatzung per Boot über den Königssee gefahren. Zeitgleich wurde der Rettungshubschrauber Christoph 14 angefordert. Das Kleinkind wurde vor Ort notärztlich versorgt und anschließend in eine Kinderklinik geflogen. Diese und auch weitere Nachrichten aus der Region könnt ihr auch nachlesen bei uns auf bayernwelle.de. Das Bayernwelle-Wetter. Wir haben jetzt am Nachmittag 14 Grad in Bischofswiesenstrupp bei der Jägerkaserne, 16 Grad in Bernau, 18 in Palling. Die 20 werden wir wahrscheinlich nicht ganz erreichen. So sonnig ist es dann doch nicht. Eine Mischung aus Sonnenschein und Wolken begleitet uns in den Abend. Es sollte weitgehend trocken sein. Am Wochenende ist es wechselhaft, aber wärmer. Wir haben mal längere sonnige Phasen, zwischenrein aber auch immer wieder Wolken und vereinzelt ist auch Regen nicht ganz ausgeschlossen. 23, 24 Grad ist das Maximum am Wochenende. Der Bahnwelle Verkehrsservice, damit ihr sicher ankommt. A8 Salzburg Richtung München. Am Autobahngrenzübergang Walserberg haben wir Stau bei der Einreise nach Deutschland. 10 Minuten dauert es etwa länger. Und der Stau kann noch ein bisschen länger werden, denn auch auf der Tauernautobahn aus dem Salzburger Land kommt schon eine ganz schöne Rückreisewelle daher im Moment. Grenzübergang Salzburg-Freilassing, da dauert es etwa 20 Minuten länger, bis ihr in Freilassing über der Saalbrücke drüber seid. Und unverändert A8 München Richtung Salzburg haben wir zwischen Bad Aibling und Rosenheim West ein Pannenfahrzeug. Da ist der Standstreifen blockiert. Also bitteschön, fahrt's vorsichtig. Und schauen wir auf die Blitzer. Die Julia hat eine Lasermessung nochmal bestätigt. Ortsende Trostberg, wenn ihr Richtung Altenmarkt fahrt. Und in Tittmoning steht möglicherweise der Blitzer beim Autohaus Jäger noch. Wenn ihr das besser wisst oder wenn ihr andere Verkehrsinfos für uns habt, nur zu, ihr könnt uns jederzeit mit euren Verkehrsinfos versorgen. Ruft uns an, kostenlos unter 0800 3x7, 3x3 und die 2. Oder schickt uns eine WhatsApp, Text oder Sprachnachricht mit euren Infos. Und wir geben es dann weiter. Gute Fahrt Richtung Wochenende.

0: Jawohl, ja, schönen Freitag, schönen Brückentag, schönen Start ins Wochenende. Servus, ihr hört's, die Bayernwelle. In dieser Woche, die ja gerade zu Ende geht, hat sich die Europäische Union auf sogenannte Rückführungszentren außerhalb der EU geeinigt. Damit verschärft sie die Asylpolitik, aber viele bezweifeln, ob das der richtige Weg ist. Auch Markus Zartner in seinem Aufreger der Woche.
1: Abgelehnte Asylbewerber sollen künftig in Zentren außerhalb der EU untergebracht werden, wenn eine Rückkehr in ihre Heimatländer nicht möglich ist. Das wirkt wie entschlossenes Handeln, aber tatsächlich wird das Problem doch dadurch einfach nur verlagert, ohne die Ursachen von Flucht oder auch strukturelle Schwächen im System anzugehen. Und man muss kein Prophet sein, um zu erkennen, was hinter dieser Einigung steckt: politischer Druck und die Sorge vor Wahlergebnissen, denn Migration ist immer ein großes Wahlkampfthema. Zwar geht's formal um Menschen ohne Bleiberecht, ja. Doch das Zitat harte Durchgreifen ist vor allem teuer und fragwürdig. Verantwortung wird ausgelagert in Staaten wie Libyen oder Albanien, wo rechtsstaatliche Standards einfach nicht so verlässlich garantiert sind. Selbst Familien mit Kindern könnten in solche Grauzonen geraten. Ist das wirklich der Anspruch der EU? Und gleichzeitig bleiben langwierige Verfahren innerhalb der EU ungelöst. Ja, die Einigung wird uns als großer Schritt verkauft, aber sie löst keine Probleme, sondern verschiebt sie nur. Am Ende wirkt es einfach so, als würde Europa versuchen, sich aus der Verantwortung zu ziehen und freizukaufen. Ganz wie Pontius Pilatus damals. Ihr wisst schon, das war der mit dem Händewaschen und der Unschuld.

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20: Ich bin Pia Wegner. Pflege kostet viele Betroffene bereits ein Vermögen. Jetzt gibt es Streit um die geplante Reform von Gesundheitsministerin Wagen. Kritiker befürchten, dass Pflegebedürftige und ihre Familien künftig länger auf finanzielle Entlastungen warten müssen. Zoe Tassovalli berichtet.
21: Genau davor warnt auch der Deutsche Städtetag. Präsident Jung sagt, viele Menschen könnten die hohen Kosten für einen Pflegeplatz schon jetzt nicht allein stemmen. Dann müssten häufig die Kommunen einspringen. Die Reform sieht unter anderem vor, dass Entlastungen für Heimbewohner später greifen als bisher.
20: Anfang Februar hatte der tödliche Angriff auf einen Zugbegleiter bei Kaiserslautern bundesweit für Entsetzen gesorgt. Die Bahn setzt seitdem auf extra Sicherheitsmaßnahmen wie Bodycams oder mehr Sicherheitspersonal. Bald könnten da jetzt noch Schutzhelme dazukommen, und zwar solche, wie sie bei der Bundespolizei genutzt werden. Noch bis Dezember testet die Bahn die Helme bei ihrer mobilen Unterstützungsgruppe in Berlin. Bayerische Lehrkräfte sollen Antisemitismus rechtzeitig erkennen und besser dagegen vorgehen können. Und das soll durch Fortbildungen gelingen. Genau das fordert jetzt die SPD. Außerdem soll es Unterrichtsmaterial zur Prävention geben und klare Anlaufstellen für betroffene Schülerinnen und Schüler. Erst im Februar hatte eine Studie gezeigt, dass fast alle jüdischen Jugendlichen bereits antisemitische Erfahrungen in Schule und Freizeit gemacht haben. Mehr als jedes zweite Unternehmen in Deutschland setzt inzwischen auf künstliche Intelligenz. Das zeigt eine Umfrage des Münchner IFO-Instituts. Im vergangenen Jahr lag der Anteil noch bei knapp 41%, also 15% weniger als jetzt. Besonders stark verbreitet ist KI in der Industrie. Dort nutzen bereits knapp 59% der Betriebe die KI-Anwendungen. Auch im Dienstleistungssektor ist der Einsatz mit 56% weit verbreitet. mal schnell zum Telefon greifen und einfach anrufen. Das machen immer weniger Menschen in Deutschland. Wie die Bundesnetzagentur mitgeteilt hat, lag die Zahl der Gesprächsminuten letztes Jahr bei rund 47 Milliarden Minuten, also 10 Milliarden weniger als noch 2024. Auch übers Handy wurde weniger telefoniert, dafür hat es mehr Videocalls gegeben und auch das verbrauchte Datenvolumen ist gestiegen. Es ist jetzt kurz nach 5.
2: Das Bahnwelle-Wetter, Mensch, das wird doch ein ganz manierlicher Start ins Wochenende mit viel Sonnenschein, nur harmlosen Wolken und 18 Grad zur Stunde in Trostberg und in Freilassing 16 Grad an der Talstation der Hochplattenbahn in Marquardtstein. Es sollte trocken reingehen in die Nacht und am Wochenende, ja, auch eine Mischung aus Sonnenschein und Wolken, vereinzelt mal mit ein paar Regenfällen, aber es wird wärmer, 23, 24 Grad sind die Höchstwerte morgen und am Sonntag. Der Bahnwelle Verkehrsservice, damit ihr sicher ankommt. Vorsicht bitte auf der A8 Salzburg Richtung München. Auf Höhe Fraßdorf haben wir Bergungsarbeiten am Laufen, da ist der rechte Fahrstreifen gesperrt. Und dann noch zweimal Grenzübergang, Autobahngrenzübergang Walserberg auf der A8. Etwa 10 Minuten Zeitverlust, wenn ihr da von Österreich nach Deutschland rein wollt. Und am Grenzübergang Salzburg-Freilassing auf der Saalbrücke dauert es eine Viertelstunde länger bei der Einreise nach Deutschland. Also bitte schön, fahrt vorsichtig und gute Fahrt rein in den Freitagabend. Und dann schauen wir auf die Blitzer. Da hat der Thomas gerade gemeldet, dass der Blitzer in Nonnreit in der 50er-Zone nach wie vor steht. Und wir haben einen am Ortsende von Troschberg Richtung Altenmarkt. Da ist eine Laserkontrolle im Gange. Bitteschön, fahrt einfach generell nie schneller als erlaubt. Und wenn ihr weitere Verkehrsinfos für uns habt, dann bitteschön schickt uns eine WhatsApp oder ruft uns schnell an unter 0800 3x7 3x3 und die 2. Merci und gute Fahrt.

0: Mit Michael Schulte cruisen wir Richtung Wochenende Waterfall hier auf der Bahnwelle an einem Freitag, der für viele ein Brückentag ist, für andere ein Ferientag. Aber auch die schönsten Pfingstferien gehen bald zu Ende. Ab Montag ist wieder Unterricht und du hast ganz viele Familien aus ganz Bayern und Baden-Württemberg kehren an diesem Wochenende aus ihrem Pfingsturlaub im Süden zurück und müssen dann meist bei uns über die A8 drüber Richtung München. Und was das heißt, könnt ihr euch vorstellen, es kann morgen und am Sonntag Richtung München voll werden auf der Autobahn. Das erwartet jedenfalls auch Frederik Sperber vom ADAC.
1: Die größten Verkehrsbehinderungen erwarten wir für Samstag, wenn der Großteil der Urlauber die Heimreise antritt. Da wird die Verkehrslage dann nochmal deutlich dichter und das Staurisiko nimmt noch einmal spürbar zu. Aber auch am Sonntag wird es auf den Straßen noch einmal voll, weil nach dem langen Feiertagswochenende zusätzlich viele Kurzurlauber die Heimreise antreten.
0: So wird es wohl laufen und am Montag geht dann die Schule wieder los und für viele Erwachsene auch wieder der normale Berufsalltag. Und dann wird es jetzt dann in den nächsten Wochen erstmal ein bisschen ruhiger bei uns auf den Autobahnen, aber nur für 3 Wochen, weil Ende Juni, da starten dann schon die ersten deutschen Bundesländer in die Sommerferien.

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23: Mit Markus Gohlinger. Kunden der Traunsteiner Stadtwerke müssen künftig mehr für ihr Wasser bezahlen. Wie das Traunsteiner Tagblatt berichtet, werden die Preise zum 1. Juli angehoben. Der Arbeitspreis liegt dann bei 1,82 Euro netto pro Kubikmeter, auch der Grundpreis steigt. Hintergrund der Anpassung sind laufende Investitionen, aber auch der Wassercent, der im Juli in Bayern eingeführt wird. Das heißt, wer viel Grundwasser entnimmt, muss in Zukunft 10 Cent pro Kubikmeter bezahlen. Das soll für einen sorgsameren Umgang mit der immer knapperen Ressource Wasser sorgen. Da viele Wasserversorger die Kosten an ihre Kunden weitergeben, trifft die staatliche Gebühr letzten Endes auch viele Privathaushalte. Seit inzwischen 125 Jahren steht am Untersberg in den Berchtesgadener Bergen das Störhaus. Dieses Jubiläum feiert der Deutsche Alpenverein am morgigen Samstag.
0: In etwa 1900 Metern Höhe, knapp unterhalb des Berchtesgadener Hochthrons, liegt das Störhaus am Untersberg. Es ist ein beliebtes Ziel für Wanderer und Kletterer gleichermaßen. Vor fast genau 125 Jahren ist es eröffnet worden, nach damals dreijähriger Bauzeit. Seitdem ist es mehrfach saniert und modernisiert worden. Betrieben wird die Hütte von der Berchtesgadener Sektion des Deutschen Alpenvereins und genau der richtet am morgigen Samstag auch eine Jubiläumsfeier auf. Erst gibt es am Vormittag auf dem Gipfel des Hochthrons eine Bergmesse und anschließend eine Feier. Aus Berchtesgaden für die Bayernwelle, Angelina Quotschaller.
23: Und Unbekannte haben offenbar am Fronleichnamstag die öffentliche Toilettenanlage am Thumsee bei Bad Reichenhall verwüstet. Wie die Stadt heute mitteilt, seien ein Waschbecken und ein Spiegel in dem öffentlichen WC erheblich beschädigt worden. Das macht Reparaturarbeiten nötig. Deswegen werde die WC-Anlage in den nächsten Tagen nur eingeschränkt nutzbar sein, heißt es heute aus dem Reichenhaller Rathaus. Gleichzeitig bitten Stadt und Polizei, wer den Vandalismusschaden beobachtet hat oder etwas darüber weiß, soll sich bei der Polizei in Bad Reichenhall melden. Weitere Infos dazu und generell weitere Nachrichten aus der Region auch bei uns auf bayernwelle.de.
1: Nachrichten aus der regionalen Wirtschaft mit der Max Eicher Unternehmensgruppe.
23: Ein eigenes Unternehmen erfolgreich am Markt zu etablieren, das erfordert eine gute Geschäftsidee, Fachwissen und rechtliche Kompetenzen. Die Industrie- und Handelskammer IHK will angehende Unternehmer unterstützen und bietet in Freilassing einen kostenlosen Beratungstermin am 18. Juni in den Räumlichkeiten des Berchtesgadener Landwirtschaftsservice in Freilassing. Experten geben unter anderem Tipps zu Gründungsformalitäten, zum Erstellen eines Businessplans und zu finanziellen Förderhilfen. Wer die Beratung am 18. Juni in Anspruch nehmen möchte, wird gebeten, sich vorab bei der IHK anzumelden.
1: Das waren Nachrichten aus der regionalen Wirtschaft mit der Max Eicher Unternehmensgruppe.
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23: Das Bayernwelle Wetter, freundlicher Start in den Freitagabend mit einer Mischung aus blauem Himmel, bisschen Sonnenschein und harmlosen Wolken. Trocken geht's rein mit immer noch 18 Grad in Altenmarkt beim Aubergtunnel, 19 Grad sogar in Leobendorf, 17 in Eisenerz. Und am Wochenende, ja, es gibt mal längere sonnige Phasen, dann aber auch mal wieder Wolken. Vereinzelt ist auch ein bisschen Regen nicht ganz ausgeschlossen. Die Tageshöchstwerte allerdings haben an Zwora davor 23, 24 Grad sind maximal drin am Wochenende. Der Bayernwelle Verkehrsservice, damit ihr sicher ankommt. Und das schaut schon sehr nach Rückreisewelle aus. Autobahngrenzübergang Walserberg bei der Einreise nach Deutschland im Moment 10 bis 15 Minuten Zeitverlust. Und wenn ich so schaue, was auf von der Tauernautobahn kommt, auch da ab Hallein schon längere Staus oder zäh fließender Verkehr. Das heißt, da kommt die nächste Welle schon nach. Da wird es jetzt am Grenzübergang Walserberg wohl noch ein paar Stunden länger dauern, bis ihr da drüber seid. Und dann haben wir noch den Grenzübergang Salzburg-Freilassing. Da bei der Einreise nach Freilassing nach Deutschland etwa 10 Minuten Zeitverlust. Bitteschön, fahrt's vorsichtig. Und wenn ihr noch weitere Verkehrsinfos für uns habt oder wenn ihr Blitzer für uns habt, dann bitteschön schickt uns die schnell per WhatsApp einfach durch. Die Infos 0800 3x die 7, 3x die 3 und die 2, das ist die Telefonnummer, wenn ihr uns lieber anrufen wollt. So oder so, wenn wir eure Infos haben, dann können wir es weitergeben. Und ansonsten fahrt ihr bitteschön generell nie schneller als erlaubt. Das war uns am liebsten im Sinne der Verkehrssicherheit.

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2: Bei manchen Weinflaschen im Supermarkt steht explizit drauf, dass der Wein vegan ist. Aber wie kann ein Wein denn nicht vegan sein? Wein besteht doch aus Trauben, Wasser und Alkohol, oder? Weil bei der Traubenernte versehentlich Fruchtfliegen mit reinrutschen können, ist übrigens nicht der Grund, warum nicht jeder Wein vegan ist. Nein, Weine, die ganz normal hergestellt werden, sind deshalb nicht vegan, weil für die Herstellung tierische Produkte verwendet werden. Denn wenn der Traubensaft fertig gegärt ist, dann ist er trüb. Wir Verbraucher wollen aber klaren Wein trinken. Deshalb müssen diese Teich

0: Pflanzenprotein verwenden und genau dann ist der Wein auch vegan und dann steht es auch auf der Flasche.
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2: Allweil ein bisschen gescheiter.

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19: Ich bin Pia Wegner. Seit 13 Jahren hat die EU keine neuen Mitglieder mehr aufgenommen. Das soll sich bald ändern, wenn es nach Kanzler Merz und Frankreichs Präsident Macron geht. In Montenegro wird heute über die Aufnahme von 6 Balkanstaaten diskutiert. Dieter Ebeling berichtet aus Brüssel.
20: Wann dürfen die Westbalkanstaaten der Europäischen Union beitreten? Natürlich wird diese Diskussion der EU auch von anderen Ländern, beispielsweise der Ukraine, aufmerksam verfolgt. Kanzler Merz und Frankreichs Präsident Macron wollen mehr Erweiterungstempo. Schon bestimmte Fortschritte könnten den schrittweisen Zugang zum Binnenmarkt bringen. Und die Entsendung von Beobachtern in EU-Gremien soll auch möglich sein.
19: In anderen EU-Ländern gilt es bereits, wenn es um das Sexualstrafrecht geht. Ja heißt ja. Also Sex ist nur dann einvernehmlich, wenn alle Beteiligten ausdrücklich zustimmen. In Deutschland gilt das bisher nicht, aber das will Justizministerin Hubig ändern. Bei einem Treffen mit ihren EU-Kollegen hat die SPD-Politikerin gesagt, dass sie sich dafür einsetzen will, dass auch in Deutschland Ja heißt Ja gilt. Es gehe um mehr Schutz für Betroffene von Gewalt und klare Regeln, so Hubig. Im Fürther Stadtteil Unterfürberg sind 2 alte Fliegerbomben aus dem Zweiten Weltkrieg entdeckt worden. Rund 300 Menschen mussten deshalb ihre Häuser verlassen. Mehrere Straßen, unter anderem die Südwesttangente, sind deswegen gesperrt worden. Auch der Bahnverkehr ist beeinträchtigt. Auf der Strecke zwischen Würzburg und Nürnberg sind die Linien RB12, RE10 und die Nürnberger S-Bahn-Linie S6 betroffen. Die Bahn plant einen Schienenersatzverkehr. Außerdem verspäten sich Fernverkehrszüge um rund 20 Minuten. Sie sollen unter anderem Kokain, Ecstasy und Cannabis im Wert von mindestens 500.000 Euro im Darknet verkauft haben. Jetzt wird gegen einen Zollbeamten, einen Polizisten und zwei weitere Männer ermittelt, wie die Generalstaatsanwaltschaft Oldenburg mitteilte. Die Ermittler rechnen mit über 1.000 Fällen. Für Tennisprofi Alexander Zverev lebt der Traum vom ersten Grand-Slam-Titel seiner Karriere. Die deutsche Nummer 1 ist bei den French Open in Paris ins Finale eingezogen. Im Halbfinale gewann er gegen den Tschechen Jakub Mensik mit 3:1 nach Sätzen. Im Endspiel trifft Zverev nun auf einen Italiener, entweder Matteo Arnaldi oder Flavio Cobolli. Es ist jetzt kurz nach 6.
2: Das Bayernwelle-Wetter immer noch sehr angenehm zum Draußensitzen. 18 Grad zur Stunde in Fachendorf und in Bad Endorf, 16 am Thumsee bei Bad Reichenhall. Es ist trocken mit nur harmlosen Wolken und recht viel blauem Himmel noch. Und so wird es auch trocken in die Nacht reingehen. Am Wochenende ein bisschen wechselhafter. Es gibt längere sonnige Phasen, dann aber auch wieder dichtere Wolken. Und auch Regen ist am Samstag und Sonntag nicht ganz ausgeschlossen. Tageshöchstwerte gehen aber doch wieder deutlich über die 20 Grad drüber. Also es wird etwas wärmer als heute. Der Bayernwelle Verkehrsservice, damit ihr sicher ankommt. A8 Salzburg Richtung München am Autobahngrenzübergang Walserberg. Stau bei der Einreise nach Deutschland, 10 bis 15 Minuten dauert es länger. Und auch in der Freilassing Grenzbrücke Salzburg Richtung Freilassing, hier am Grenzübergang ein bisschen Stau bei der Einreise nach Deutschland. Auch da ein Plus von etwa 10 Minuten. Also ein bisschen Geduld, das Wochenende ist nah, ihr habt es gleich geschafft. Und auch ihr könnt uns jederzeit Unfälle, Staus oder Blitzer melden, wenn euch was auffällt. Einfach nur kurz anrufen 0800 3x die 7, 3x die 3 und die 2 oder schickt uns eine WhatsApp hier ins Studio, Text oder Sprachnachricht. Die Nummer findet ihr auf bayernwelle.de. Gute Fahrt und seid bitte generell nie schneller dran als erlaubt.

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1: Mit Angelina Quocciala. An alle Kulinarik-Fans unter euch. Heute und morgen kommt ihr in Freilassing voll auf eure Kosten, denn in der Fußgängerzone ist Wein- und Genussfest. Los geht's jeweils um 14 Uhr. Ihr bekommt Weine direkt von den Winzern, Prosecco, Spritzer und natürlich sämtliche weitere kulinarische Köstlichkeiten. Begleitet wird das Ganze abends dann ab 18 Uhr auch immer von einer Liveband. Kommt also sehr gern vorbei heute und morgen Wein- und Genussfest in Freilassing von 14 bis 23 Uhr. Liebe Kinder, dieser spannende Nachmittag, der ist für euch, denn am Montag, den 15. Juni, gibt es in der evangelischen Bücherei in Bad Reichenhall den Mintmacht-Tag. Da entdeckt ihr euren Körper und alles, was ihn stark und ganz lang gesund macht, einmal neu. Werdet selbst zum Forscher und seid beim Mintmacht-Tag dabei. Anmelden können euch Mama und Papa bis nächste Woche Mittwoch in der evangelischen Bücherei. Und der Musiksommer zwischen Inn und Salzach macht seinen nächsten Halt, dieses Mal in Fridolfing. Holt euch jetzt noch Karten für Instruments de la Poésie. Hier spielt für euch ein hochkarätiges Duo aus Flöte und Harfe. Mit dabei haben sie Klassiker von Bach, Tschaikowski und viel mehr. Tickets gibt's online bei Reservix. Konzertbeginn ist dann am Sonntag um 19 Uhr in der Kirche St. Johann in Fridolfing.
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15: Mit Markus Gollinger. Mit der Initiative Ohne Apo fehlt dir was, setzen sich die Apotheken im Berchtesgadener Land gemeinsam seit inzwischen einem Jahr für ihren Erhalt ein. Das Bündnis will auf die unverzichtbare Arbeit einer Vorortapotheke aufmerksam machen, deren Zahl seit Jahren bundesweit sinkt. Jetzt zieht die Initiative eine erste Bilanz. Die dauerhafte Öffentlichkeitsarbeit zeige Erfolg. In der Bevölkerung sei das Bewusstsein für die Bedeutung der Leistungen vor Ort gewachsen, so die Initiative aus dem Berchtesgadener Land. Künftig will die Initiative unter anderem Kooperationen etwa mit Institutionen, Behörden und weiteren Akteuren des Gesundheitswesens ausbauen. Zum ersten Mal wird an diesem Wochenende auch im Chiemgau der bundesweite UNESCO-Welterbetag gefeiert, denn Bayerns Königsschlösser samt Schloss Herrenchiemsee sind ja seit knapp einem Jahr auf der Liste der Weltkulturerbestätten. Besucherinnen und Besucher erwartet auf Herrenchiemsee am Sonntag ein besonderes Programm für Erwachsene und auch für Kinder. Professorin Uta Pieret von der Bayerischen Schlösser- und Gartenverwaltung im Bayernwelle-Interview.
16: Die Kinder sind für uns alle und insbesondere auch für mich besonders wichtig, weil wenn sie verstehen, was besonders ist an diesem kulturellen Erbe, was wir haben, inwiefern das für sie selbst vielleicht, für ihr Leben, für ihre Identität auch etwas bedeuten kann, dann haben wir eine tragfähige Zukunftsebene. Wenn es die Kinder nicht verstehen, werden wir in spätestens 15 Jahren ein Problem haben.
15: Der UNESCO-Welterbetag mit Führungen, Filmen, Infotafeln und Kinderprogramm ist am Sonntag von 9 bis 18 Uhr auf Herrenchiemsee. Eine Übersicht übers Programm gibt's auf bayernwelle.de. Die Rettungskräfte waren am gestrigen Feiertag bei einem Einsatz auf der Halbinsel St. Bartholomä am Königssee gefordert. Ein 2-jähriger Bub war akut erkrankt, plötzlich zusammengebrochen. Da die Einsatzstelle nur über Wasser und aus der Luft erreichbar ist, ist die Wasserwacht samt Rettungswagenbesatzung per Boot über den Königssee gefahren. Zeitgleich wurde der Rettungshubschrauber Christoph 14 angefordert. Das Kleinkind wurde vor Ort notärztlich versorgt und anschließend in eine Kinderklinik geflogen. Diese und auch weitere Nachrichten aus der Region könnt ihr auch nachlesen bei uns auf bayernwelle.de. Das Bayernwelle-Wetter, das ist doch ein Start ins Wochenende, da kannst unterm Strich nicht meckern. Freundlich, trocken, mit recht viel blauem Himmel geht's rein in den Freitagabend mit 16 Grad zur Stunde in Unterjettenberg, 18 in Pittenhardt und beim Heimathaus in Traunstein auch 18 Grad. Die entscheidende Frage, wie wird's am Wochenende? Meist trocken mit einer Mischung aus Sonnenschein und Wolken, aber es sind vereinzelt dann doch mal ein paar Regenschauer möglich. Tageshöchstwerte 23, 24 Grad, also es wird doch ein Stückerl wärmer als heute. 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Wir haben Staus an 2 Grenzübergängen. Fangen wir mal auf der Autobahn an. Autobahngrenzübergang Walserberg A8 bei der Einreise nach Deutschland. 10 bis 15 Minuten Zeitverlust an der Grenzstelle Walserberg. Und es ist auch auf der Tauernautobahn noch einiges an Verkehr, der von Österreich nachdruckt. Also es kann nur ein bisschen so weitergehen mit den Wartezeiten am Grenzübergang Walserberg. Und wir haben den Grenzübergang Salzburg Richtung Freilassing, Saalbrücke. Da dauert es 10 Minuten länger bei der Einreise nach Deutschland. Gute Fahrt! Also dann ab ins Wochenende und Fahrtspitchen generell nie schneller als erlaubt.

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16: Ich bin Pia Wegner. Frauen und Männer sollen künftig leichter erkennen können, ob sie für die gleiche Arbeit auch gleich bezahlt werden. Eine entsprechende EU-Richtlinie soll das möglich machen. Familienministerin Prien hält die Vorgaben allerdings für zu bürokratisch und will Änderungen. Zoe Tassovali berichtet.
17: Am Ziel hat Familienministerin Prien keinen Zweifel. Frauen und Männer sollen fair bezahlt werden. Der Weg dorthin ist ihr aber zu bürokratisch, sagte sie im Podcast von Politico. Der Plan sieht ja so aus, Beschäftigte sollen wissen, wie viel Gehalt andere für einen vergleichbaren Job bekommen. Dafür müssten Unternehmen zusätzliche Daten erfassen und offenlegen. Prien spricht jetzt mit anderen EU-Ländern, wie man das vereinfachen kann.
16: An deutschen Schulen ist Sexualkunde fester Bestandteil des Lehrplans. In Italien darf Sexualkunde künftig nur mit Zustimmung der Eltern unterrichtet werden. Der Senat hat das neue Gesetz der rechten Regierung jetzt gebilligt. Zur Begründung heißt es, man wolle die Familie stärken. Außerdem hat das Bildungsministerium vor vermeintlicher Genderpropaganda gewarnt. Im Fürther Stadtteil Unterfürberg sind heute zwei Weltkriegsbomben auf einem Feld gefunden worden. Wegen der Entschärfung ist ein Teil der Bahnstrecke zwischen Würzburg und Nürnberg gesperrt. Betroffen sind die Linien RE10, RB12 und die S6. Hier gibt's Ersatzbusse, Fernzüge werden umgeleitet. Außerdem wurde ein Teil der Südtangente sowie der Luftraum und der Main-Donau-Kanal gesperrt. Zudem mussten die Anwohner rund um den Fundort ihre Häuser verlassen. Den zweiten Tag in Folge haben heute Beschäftigte im Einzelhandel gestreikt. Dazu aufgerufen hatte die Gewerkschaft Verdi. Gestreikt wurde zum Beispiel bei Konzernen wie Rewe, H&M und IKEA. Es gab mehrere Kundgebungen, unter anderem in Erfurt, Bochum und Saarbrücken. Hintergrund sind die laufenden Tarifverhandlungen im Einzel- und im Groß- und Außenhandel. Es geht um die Arbeitsbedingungen von gut 5 Millionen Beschäftigten. Tennisprofi Alexander Zverev ist nur noch einen Sieg von seinem ersten Grand-Slam-Titel entfernt. Der 29-Jährige hat sein Halbfinale bei den French Open gegen den Tschechen Jakub Menzik in 4 Sätzen gewonnen. Im Endspiel trifft Zverev entweder auf Matteo Analdi oder Flavio Cobolli, beide aus Italien. Es ist jetzt 7:15. Pünktlich zum Feierabend ziehen die letzten Schauer und Gewitter ab und auch die Wolken lösen sich auf. Die Nacht wird also meist sternenklar, nur im Tal breitet sich Nebel aus. Die Temperaturen sinken auf 10 bis 5 Grad. Morgen scheint dann zu Beginn des Tages erst die Sonne, die wird dann aber von Wolkenfeldern bedeckt. Und diese Wolken werden im Laufe des Tages immer mehr, teilweise bringen sie auch einzelne Schauer und schwache Gewitter mit sich. Die Höchstwerte erreichen 17 bis 24 Grad. Am Sonntag ist es dann erst recht sonnig und warm, später dann mit Schauern und Gewittern in Alpennähe.
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8: Servus auf die Straßen. Ja, ich habe gute Nachrichten. Nichts los soweit, normaler Verkehr. Ich wünsche auch weiter eine gute und vor allem eine sichere Fahrt.

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2: Mit Markus Gollinger. Mit der Initiative Ohne Apo fehlt dir was, setzen sich die Apotheken im Berchtesgadener Land gemeinsam seit inzwischen einem Jahr für ihren Erhalt ein. Das Bündnis will auf die unverzichtbare Arbeit einer Vorortapotheke aufmerksam machen, deren Zahl seit Jahren bundesweit sinkt. Jetzt zieht die Initiative eine erste Bilanz. Die dauerhafte Öffentlichkeitsarbeit zeige Erfolg. In der Bevölkerung sei das Bewusstsein für die Bedeutung der Leistungen vor Ort gewachsen, so die Initiative aus dem Berchtesgadener Land. Künftig will die Initiative unter anderem Kooperationen etwa mit Institutionen, Behörden und weiteren Akteuren des Gesundheitswesens ausbauen. Zum ersten Mal wird an diesem Wochenende auch im Chiemgau der bundesweite UNESCO-Welterbetag gefeiert, denn Bayerns Königsschlösser samt Schloss Herrenchiemsee sind ja seit knapp einem Jahr auf der Liste der Weltkulturerbestätten. Besucherinnen und Besucher erwartet auf Herrenchiemsee am Sonntag ein besonderes Programm für Erwachsene und auch für Kinder. Professorin Uta Pieret von der Bayerischen Schlösser- und Gartenverwaltung im Bayernwelle-Interview.
3: Die Kinder sind für uns alle und insbesondere auch für mich besonders wichtig, weil wenn sie verstehen, was besonders ist an diesem kulturellen Erbe, was wir haben, inwiefern das für sie selbst vielleicht, für ihr Leben, für ihre Identität auch etwas bedeuten kann, dann haben wir eine tragfähige Zukunftsebene. Wenn es die Kinder nicht verstehen, werden wir in spätestens 15 Jahren ein Problem haben.
2: Der UNESCO-Welterbetag mit Führungen, Filmen, Infotafeln und Kinderprogramm ist am Sonntag von 9 bis 18 Uhr auf Herrenchiemsee. Eine Übersicht übers Programm gibt's auf bayernwelle.de. Die Rettungskräfte waren am gestrigen Feiertag bei einem Einsatz auf der Halbinsel St. Bartholomä am Königssee gefordert. Ein 2-jähriger Bub war akut erkrankt, plötzlich zusammengebrochen. Da die Einsatzstelle nur über Wasser und aus der Luft erreichbar ist, ist die Wasserwacht samt Rettungswagenbesatzung per Boot über den Königssee gefahren. Zeitgleich wurde der Rettungshubschrauber Christoph 14 angefordert. Das Kleinkind wurde vor Ort notärztlich versorgt und anschließend in eine Kinderklinik geflogen. Diese und auch weitere Nachrichten aus der Region könnt ihr auch nachlesen bei uns auf bayernwelle.de.
4: Pünktlich zum Feierabend ziehen die letzten Schauer und Gewitter ab und auch die Wolken lösen sich auf. Die Nacht wird also meist sternenklar, nur im Tal breitet sich Nebel aus. Die Temperaturen sinken auf 10 bis 5 Grad. Morgen scheint dann zu Beginn des Tages erst die Sonne, die wird dann aber von Wolkenfeldern bedeckt. Und diese Wolken werden im Laufe des Tages immer mehr, teilweise bringen sie auch einzelne Schauer und schwache Gewitter mit sich. Die Höchstwerte erreichen 17 bis 24 Grad. Am Sonntag ist es dann erst recht sonnig und warm, später dann mit Schauern und Gewittern in Alpennähe.
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5: Servus auf die Straßen. Ja, ich habe gute Nachrichten. Nichts los soweit, normaler Verkehr. Ich wünsche auch weiter eine gute und vor allem eine sichere Fahrt.

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2: Ich bin Pia Wegner. Bundeskanzler Merz ist nach dem EU-Westbalkan-Gipfel in Montenegro optimistisch. Die deutsch-französische Initiative zur schrittweisen Annäherung der Westbalkanstaaten an die EU stoße auf große Zustimmung. Merz hat betont:
3: Die klare Botschaft des heutigen Tages ist und wird bleiben: Wir wollen euch, weil wir ein strategisches Interesse daran haben, diese Staaten an uns, an die Europäische Union zu binden.
2: Der Verhandlungsprozess soll demnach einfacher werden. Länder wie Albanien oder Montenegro sollen schon vor einer Mitgliedschaft von EU-Regeln profitieren können, zum Beispiel beim Erasmus-Programm für Studierende oder bei EU-Regeln zur Banküberweisung. Justizministerin Hubich will das Sexualstrafrecht in Deutschland reformieren. Bei einem Treffen mit ihren EU-Kolleginnen und Kollegen hat die SPD-Politikerin klargemacht, auch hierzulande soll künftig gelten, ja heißt ja. Sex wäre dann nur einvernehmlich, wenn alle Beteiligten ausdrücklich zustimmen. In vielen anderen EU-Ländern gilt dieser Grundsatz schon. Die Folgen des Iran-Kriegs haben wir in Deutschland vor allem an der Zapfsäule gemerkt. Sprit ist ja deutlich teurer geworden. Laut einer Greenpeace-Analyse haben Ölkonzerne in Deutschland allein im Mai rund 700 Millionen Euro zusätzlichen Gewinn gemacht. Seit März würden sich die Zusatzgewinne auf 2,4 Milliarden Euro summieren, heißt es. Zum Vergleich, der Tankrabatt hat den Steuerzahler rund 1,6 Milliarden Euro gekostet. Am Vormittag waren im Fürther Stadtteil Unterfürberg zwei Bomben aus dem Zweiten Weltkrieg gefunden worden. Jetzt sind beide erfolgreich entschärft. Die Straßensperrungen sind aufgehoben und auch der Bahnverkehr wurde wieder aufgenommen. Sowohl beim Regional- als auch beim Fernverkehr hatte es Einschränkungen gegeben. Zusätzlich mussten hunderte Anwohnerinnen und Anwohner ihre Häuser verlassen. Manuel Neuer wird wohl auch das letzte Testspiel der deutschen Fußballnationalmannschaft vor dem WM-Start verpassen. Er fehlte beim Abschlusstraining vor dem morgigen Test gegen die USA. Da wird wohl, wie schon letzte Woche beim 4:0 gegen Finnland, Stellvertreter Oliver Baumann im Tor stehen. Und Tennisprofi Alexander Zverev, der hat sich bei den French Open in Paris ins Finale gespielt. Er gewann sein Halbfinale in 4 Sätzen gegen den Tschechen Jakub Menzik. Es ist jetzt kurz nach 8. Pünktlich zum Feierabend ziehen die letzten Schauer und Gewitter ab und auch die Wolken lösen sich auf. Die Nacht wird also meist sternenklar, nur im Tal breitet sich Nebel aus. Die Temperaturen sinken auf 10 bis 5 Grad. Morgen scheint dann zu Beginn des Tages erst die Sonne, die wird dann aber von Wolkenfeldern bedeckt. Und diese Wolken werden im Laufe des Tages immer mehr, teilweise bringen sie auch einzelne Schauer und schwache Gewitter mit sich. Die Höchstwerte erreichen 17 bis 24 Grad. Am Sonntag ist es dann erst recht sonnig und warm, später dann mit Schauern und Gewittern in Alpennähe.
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4: Hallo in die Autos und LKW. Eine Meldung habe ich, und zwar die A8 Salzburg Richtung München zwischen Bad Reichenhall und Neukirchen. 9 Kilometer zähfließender Verkehr. Hier dauert es 10 Minuten länger. Allen unterwegs eine gute und vor allem eine sichere Fahrt.
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2: Ich bin Pia Wegner. Bundeskanzler Merz ist nach dem EU-Westbalkan-Gipfel in Montenegro optimistisch. Die deutsch-französische Initiative zur schrittweisen Annäherung der Westbalkanstaaten an die EU stoße auf große Zustimmung. Merz hat betont:
3: Die klare Botschaft des heutigen Tages ist und wird bleiben: Wir wollen euch, weil wir ein strategisches Interesse daran haben, diese Staaten an uns, an die Europäische Union zu binden.
2: Der Verhandlungsprozess soll demnach einfacher werden. Länder wie Albanien oder Montenegro sollen schon vor einer Mitgliedschaft von EU-Regeln profitieren können, zum Beispiel beim Erasmus-Programm für Studierende oder bei EU-Regeln zur Banküberweisung. Am Vormittag waren im Fürther Stadtteil Unterfürberg zwei Bomben aus dem Zweiten Weltkrieg gefunden worden. Jetzt sind beide erfolgreich entschärft. Die Straßensperrungen sind aufgehoben und auch der Bahnverkehr wurde wieder aufgenommen. Sowohl beim Regional- als auch beim Fernverkehr hatte es Einschränkungen gegeben. Zusätzlich mussten hunderte Anwohnerinnen und Anwohner ihre Häuser verlassen. Pünktlich zum Feierabend ziehen die letzten Schauer und Gewitter ab und auch die Wolken lösen sich auf. Die Nacht wird also meist sternenklar, nur im Tal breitet sich Nebel aus. Die Temperaturen sinken auf 10 bis 5 Grad. Morgen scheint dann zu Beginn des Tages erst die Sonne, die wird dann aber von Wolkenfeldern bedeckt. Und diese Wolken werden im Laufe des Tages immer mehr, teilweise bringen sie auch einzelne Schauer und schwache Gewitter mit sich. Die Höchstwerte erreichen 17 bis 24 Grad. Am Sonntag ist es dann erst recht sonnig und warm, später dann mit Schauern und Gewittern in Alpennähe.
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4: Hallo in die Autos und LKW. Eine Meldung habe ich, und zwar die A8 Salzburg Richtung München zwischen Bad Reichenhall und Neukirchen. 9 Kilometer zähfließender Verkehr. Hier dauert es 10 Minuten länger. Allen unterwegs eine gute und vor allem eine sichere Fahrt.
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2: Ich bin Pia Wegner. Böllerwürfe, Raketenbeschuss und immer wieder Gewalt. Die Deutsche Bahn reagiert auf zunehmende Risiken für ihre Sicherheitskräfte und testet deshalb in Berlin jetzt Schutzhelme für spezielle Einsatzteams. Zoe Tassovali berichtet.
3: Sie sehen aus wie kleine schwarze Polizeihelme mit herunterklappbarem Visier. Zum Standard sollen diese Helme aber nicht werden. Sie sollen nur dann zum Einsatz kommen, wenn eine Lage zu eskalieren droht. Bewährt sich der Test in Berlin, könnten die Helme ab dem kommenden Jahr bundesweit eingeführt werden. Die Bahn setzt außerdem auf mehr Sicherheitspersonal, Bodycams und zusätzliche Deeskalationstrainings.
2: Den zweiten Tag in Folge haben heute Beschäftigte im Einzelhandel gestreikt. Dazu aufgerufen hatte die Gewerkschaft Verdi. Gestreikt wurde zum Beispiel bei Konzernen wie Rewe, H&M und IKEA. Es gab mehrere Kundgebungen, unter anderem in Erfurt, Bochum und Saarbrücken. Hintergrund sind die laufenden Tarifverhandlungen im Einzel- und im Groß- und Außenhandel. Es geht um die Arbeitsbedingungen von gut 5 Millionen Beschäftigten. Das Austauschprogramm Erasmus hat einen Meilenstein erreicht. Seit dem Start vor 39 Jahren hat es 1 Million Studierende aus Deutschland gefördert, sprich ihnen zu einem Studien- oder Praktikumsaufenthalt im Ausland verholfen. Am häufigsten haben die Studierenden diesen laut deutschem akademischen Austauschdienst in Spanien, Frankreich und Italien verbracht. Europaweit haben seit Beginn über 17 Millionen Menschen einen Erasmus-Austausch gemacht. Der Streit um die Vergabe der großen Wiesenzelte geht in die nächste Runde vor Gericht. Beim Bayerischen Obersten Landesgericht liegt jetzt eine Beschwerde, und zwar gegen eine Entscheidung der Vergabekammer Südbayern vor. Dabei geht es um die Frage, ob die Standplätze für die großen Festzelte europaweit ausgeschrieben werden müssen. Der Chef der WE Gutshof GmbH will nämlich künftig selbst eines der großen Zelte auf der Wiesen betreiben. Taylor Swift ist laut dem Wirtschaftsmagazin Forbes zur reichsten Musikerin der Geschichte aufgestiegen. Und das mit einem geschätzten Vermögen von 2 Milliarden Dollar. Ihr Vermögen hat sich damit seit 2024 verdoppelt. Damals ist sie durch die Eras Tour einfache Milliardärin geworden. Die Tournee hat mit 2,2 Milliarden Dollar Einnahmen die umsatzstärkste Konzerttournee der Geschichte hingelegt. Es ist jetzt 9:15 Uhr. Die letzten Schauer und Gewitter des Tages sind abgezogen. Es liegt also eine sternenklare Nacht vor uns. Die Temperaturen sinken auf 10 bis 5 Grad. Morgen beginnt der Tag dann zwar sonnig, die Wolken, die lassen aber nicht lange auf sich warten. Und sie werden im Laufe des Tages dann auch immer mehr. Vereinzelt kann es auch regnen und gewittern. Das Thermometer zeigt dabei Werte zwischen 17 und 24 Grad an. Am Sonntag zeigt sich die Sonne dann wieder öfter und vor allem länger. Nur in Alpennähe kann es nochmal regnen, teils auch mit leichten Gewittern.
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4: Nichts los soweit auf den bayerischen Straßen. Alles ruhig. Ich wünsche eine gute und vor allem eine sichere Fahrt.
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2: Ich bin Pia Wegner. Böllerwürfe, Raketenbeschuss und immer wieder Gewalt. Die Deutsche Bahn reagiert auf zunehmende Risiken für ihre Sicherheitskräfte und testet deshalb in Berlin jetzt Schutzhelme für spezielle Einsatzteams. Zoe Tassovali berichtet.
3: Sie sehen aus wie kleine schwarze Polizeihelme mit herunterklappbarem Visier. Zum Standard sollen diese Helme aber nicht werden. Sie sollen nur dann zum Einsatz kommen, wenn eine Lage zu eskalieren droht. Bewährt sich der Test in Berlin, könnten die Helme ab dem kommenden Jahr bundesweit eingeführt werden. Die Bahn setzt außerdem auf mehr Sicherheitspersonal, Bodycams und zusätzliche Deeskalationstrainings.
2: Der Streit um die Vergabe der großen Wiesenzelte geht in die nächste Runde vor Gericht. Beim Bayerischen Obersten Landesgericht liegt jetzt eine Beschwerde, und zwar gegen eine Entscheidung der Vergabekammer Südbayern vor. Dabei geht es um die Frage, ob die Standplätze für die großen Festzelte europaweit ausgeschrieben werden müssen. Der Chef der WE Gutshof GmbH will nämlich künftig selbst eines der großen Zelte auf der Wiesen betreiben. Die letzten Schauer und Gewitter des Tages sind abgezogen. Es liegt also eine sternenklare Nacht vor uns. Die Temperaturen sinken auf 10 bis 5 Grad. Morgen beginnt der Tag dann zwar sonnig, die Wolken, die lassen aber nicht lange auf sich warten. Und sie werden im Laufe des Tages dann auch immer mehr. Vereinzelt kann es auch regnen und gewittern. Das Thermometer zeigt dabei Werte zwischen 17 und 24 Grad an. Am Sonntag zeigt sich die Sonne dann wieder öfter und vor allem länger. Nur in Alpennähe kann es nochmal regnen, teils auch mit leichten Gewittern.
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4: Nichts los soweit auf den bayerischen Straßen. Alles ruhig. Ich wünsche eine gute und vor allem eine sichere Fahrt.
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2: Ich bin Joshua Heise. In anderen EU-Ländern gilt beim Sexualstrafrecht, ja heißt ja. Also Sex ist nur dann einvernehmlich, wenn alle Beteiligten ausdrücklich zustimmen. In Deutschland gilt das bisher nicht, aber das will Justizministerin Hubig ändern. Bei einem Treffen mit ihren EU-Kollegen hat die SPD-Politikerin gesagt, dass sie sich für mehr Schutz für Betroffene von Gewalt und klare Regeln einsetzen will. Bekomme ich als Frau für die gleiche Arbeit genauso viel Gehalt wie mein männlicher Kollege? Das soll durch eine EU-Richtlinie einfacher zu erkennen sein. Familienministerin Prien sieht allerdings Nachbesserungsbedarf. Zoe Tassovali berichtet.
3: Am Ziel hat Familienministerin Prien keinen Zweifel. Frauen und Männer sollen fair bezahlt werden. Der Weg dorthin ist ihr aber zu bürokratisch, sagte sie im Podcast von Politico. Der Plan sieht ja so aus, Beschäftigte sollen wissen, wie viel Gehalt andere für einen vergleichbaren Job bekommen. Dafür müssten Unternehmen zusätzliche Daten erfassen und offenlegen. Prien spricht jetzt mit anderen EU-Ländern, wie man das vereinfachen kann.
2: Bayerische Lehrkräfte sollen Antisemitismus rechtzeitig erkennen und besser dagegen vorgehen können. Die SPD fordert dazu Fortbildungen. Außerdem soll es Unterrichtsmaterial zur Prävention geben, ebenso wie klare Anlaufstellen für betroffene Schülerinnen und Schüler. Erst im Februar hatte eine Studie gezeigt, dass fast alle jüdischen Jugendlichen bereits antisemitische Erfahrungen in Schule und Freizeit gemacht haben. Kreml-Chef Putin hat ein direktes Treffen mit dem ukrainischen Präsidenten Selenskyj abgelehnt. Auf dem Wirtschaftsforum in St. Petersburg sagte er, vor einem Gipfel müssten erst Vereinbarungen für eine dauerhafte Lösung getroffen werden. Selenskyj hatte Putin in einem offenen Brief Friedensgespräche in einem Drittstaat angeboten. Das Schreiben enthielt laut Putin Elemente von Unverschämtheit. Schlechte Nachrichten für die deutsche Fußballnationalmannschaft. Lennart Kahl hat sich im Abschlusstraining verletzt und das kurz vor der WM-Generalprobe am Samstag gegen die USA. Der 18-Jährige muss jetzt erstmal ins Krankenhaus. Eine Diagnose steht noch aus. Es ist jetzt kurz nach 10. Die letzten Schauer und Gewitter des Tages sind abgezogen. Es liegt also eine sternenklare Nacht vor uns. Die Temperaturen sinken auf 10 bis 5 Grad. Morgen beginnt der Tag zwar sonnig, die Wolken lassen aber nicht lange auf sich warten. Und die werden im Laufe des Tages auch immer mehr. Vereinzelt kann es auch regnen und gewittern. Das Thermometer zeigt dabei Werte zwischen 17 und 24 Grad an. Am Sonntag zeigt sich die Sonne dann öfter und vor allem länger. Nur in Alpennähe kann es nochmal regnen, teils auch mit leichten Gewittern.
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2: Eine Meldung von der A96 Lindau Richtung München. Zwischen Eichstätten und Aitrach besteht Gefahr durch ein totes Tier auf dem mittleren Fahrstreifen. Allen unterwegs eine gute und vor allem sichere Fahrt.
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2: Ich bin Joshua Heise. In anderen EU-Ländern gilt beim Sexualstrafrecht, ja heißt ja. Also Sex ist nur dann einvernehmlich, wenn alle Beteiligten ausdrücklich zustimmen. In Deutschland gilt das bisher nicht, aber das will Justizministerin Hubig ändern. Bei einem Treffen mit ihren EU-Kollegen hat die SPD-Politikerin gesagt, dass sie sich für mehr Schutz für Betroffene von Gewalt und klare Regeln einsetzen will. Bayerische Lehrkräfte sollen Antisemitismus rechtzeitig erkennen und besser dagegen vorgehen können. Die SPD fordert dazu Fortbildungen. Außerdem soll es Unterrichtsmaterial zur Prävention geben, ebenso wie klare Anlaufstellen für betroffene Schülerinnen und Schüler. Erst im Februar hatte eine Studie gezeigt, dass fast alle jüdischen Jugendlichen bereits antisemitische Erfahrungen in Schule und Freizeit gemacht haben. Die letzten Schauer und Gewitter des Tages sind abgezogen. Es liegt also eine sternenklare Nacht vor uns. Die Temperaturen sinken auf 10 bis 5 Grad. Morgen beginnt der Tag zwar sonnig, die Wolken lassen aber nicht lange auf sich warten. Und die werden im Laufe des Tages auch immer mehr. Vereinzelt kann es auch regnen und gewittern. Das Thermometer zeigt dabei Werte zwischen 17 und 24 Grad an. Am Sonntag zeigt sich die Sonne dann öfter und vor allem länger. Nur in Alpennähe kann es nochmal regnen, teils auch mit leichten Gewittern.
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2: Eine Meldung von der A96 Lindau Richtung München. Zwischen Eichstätten und Aitrach besteht Gefahr durch ein totes Tier auf dem mittleren Fahrstreifen. Allen unterwegs eine gute und vor allem sichere Fahrt.
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2: Ich bin Joshua Heise. Auf der internationalen Raumstation ISS hat es nach Angaben der NASA ein Leck an einem Modul gegeben. Tina Eck berichtet.
3: Die derzeitige Besatzung war zunächst angewiesen worden, im angedockten Dragon-Raumschiff zu warten, bis der Riss geflickt ist. Aber dann wurde wegen neuer Risse doch eine größere Reparatur beschlossen und die Astronauten konnten zunächst zurück in die Station, solange weitere Messungen und Daten gesammelt werden. Die Sicherheit sei nicht gefährdet, versichert die russische Raumfahrtbehörde Roskosmos.
2: Woran hat's gelegen? Das fragt sich Außenminister Wadephul nach der gescheiterten Kandidatur Deutschlands für den UN-Sicherheitsrat. Aber die Bundesrepublik will sich nicht unterkriegen lassen. Nach Worten von Kanzler Merz soll es eine erneute Kandidatur für die nächste mögliche Periode geben. Die ist aber erst 2035/36. Mit Rock am Ring und Rock im Park sind heute zwei der größten Musikfestivals Deutschlands gestartet. Am Nürburgring werden rund 90.000 Besucher erwartet, in Nürnberg etwa 80.000. An den drei Festivaltagen stehen insgesamt rund 70 Konzerte auf dem Programm. Zu den bekanntesten Acts gehören Iron Maiden und Linkin Park. Beide Festivals sind nach Angaben der Veranstalter komplett ausverkauft. In Fürth sind zwei Fliegerbomben aus dem Zweiten Weltkrieg erfolgreich entschärft worden. Die Sperrungen für Autos, Bahn- und Luftverkehr sind laut Stadtverwaltung wieder aufgehoben. Anwohner können in ihre Häuser zurückkehren. Die beiden 50-Kilo-Bomben waren am Vormittag im Stadtteil Unterfürberg entdeckt worden. Das Ticket ist gelöst. Deutschlands Fußballerinnen haben vorzeitig die Qualifikation für die Weltmeisterschaft 2027 in Brasilien geschafft. Durch ein 2:0 in Köln im vorletzten Gruppenspiel gegen Verfolger Norwegen ist dem DFB-Team der erste Platz nicht mehr zu nehmen. Debütantin Marie Müller erzielte das Führungstor, Carlotta Wamser legte den zweiten Treffer nach. Es ist jetzt kurz nach 11. Die letzten Schauer und Gewitter des Tages sind abgezogen. Es liegt also eine sternenklare Nacht vor uns. Die Temperaturen sinken auf 10 bis 5 Grad. Morgen beginnt der Tag zwar sonnig, die Wolken lassen aber nicht lange auf sich warten. Und die werden im Laufe des Tages auch immer mehr. Vereinzelt kann es auch regnen und gewittern. Das Thermometer zeigt dabei Werte zwischen 17 und 24 Grad an. Am Sonntag zeigt sich die Sonne dann öfter und vor allem länger. Nur in Alpennähe kann es nochmal regnen, teils auch mit leichten Gewittern.
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2: A66 Frankfurt Richtung Fulda zwischen Gründau-Lieblos und Gelnhausen-West ist eine Unfallaufnahme auf dem linken Fahrstreifen im Gange. Die Richtungsfahrbahn ist also blockiert. Der Verkehr wird auf dem Standstreifen an der Unfallstelle vorbeigeführt. Es staut sich derzeit auf 2 Kilometer. Allen unterwegs eine gute und vor allem sichere Fahrt.
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2: Ich bin Joshua Heise. Auf der internationalen Raumstation ISS hat es nach Angaben der NASA ein Leck an einem Modul gegeben. Tina Eck berichtet.
3: Die derzeitige Besatzung war zunächst angewiesen worden, im angedockten Dragon-Raumschiff zu warten, bis der Riss geflickt ist. Aber dann wurde wegen neuer Risse doch eine größere Reparatur beschlossen und die Astronauten konnten zunächst zurück in die Station, solange weitere Messungen und Daten gesammelt werden. Die Sicherheit sei nicht gefährdet, versichert die russische Raumfahrtbehörde Roskosmos.
2: In Fürth sind zwei Fliegerbomben aus dem Zweiten Weltkrieg erfolgreich entschärft worden. Die Sperrungen für Autos, Bahn- und Luftverkehr sind laut Stadtverwaltung wieder aufgehoben. Anwohner können in ihre Häuser zurückkehren. Die beiden 50-Kilo-Bomben waren am Vormittag im Stadtteil Unterführberg entdeckt worden. Die letzten Schauer und Gewitter des Tages sind abgezogen. Es liegt also eine sternenklare Nacht vor uns. Die Temperaturen sinken auf 10 bis 5 Grad. Morgen beginnt der Tag zwar sonnig, die Wolken lassen aber nicht lange auf sich warten. Und die werden im Laufe des Tages auch immer mehr. Vereinzelt kann es auch regnen und gewittern. Das Thermometer zeigt dabei Werte zwischen 17 und 24 Grad an. Am Sonntag zeigt sich die Sonne dann öfter und vor allem länger. Nur in Alpennähe kann es nochmal regnen, teils auch mit leichten Gewittern.
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2: A66 Frankfurt Richtung Fulda zwischen Gründau-Lieblos und Gelnhausen-West ist eine Unfallaufnahme auf dem linken Fahrstreifen im Gange. Die Richtungsfahrbahn ist also blockiert. Der Verkehr wird auf dem Standstreifen an der Unfallstelle vorbeigeführt. Es staut sich derzeit auf 2 Kilometer. Allen unterwegs eine gute und vor allem sichere Fahrt.
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2: Ich bin Joshua Heise. Gesundheitsministerin Warken will Kinder, die ihre Eltern pflegen, stärker zur Kasse bitten. Bisher mussten sie sich erst ab einem Jahreseinkommen von 100.000 Euro an den Pflegekosten ihrer Eltern beteiligen. Diese Grenze soll nach Warkens Plänen fallen. Die CDU-Politikerin begründete den Schritt in der Rheinischen Post mit der angespannten Haushaltslage. Mal eben die beste Freundin oder den besten Freund auf dem Telefon anrufen, das machen immer weniger Menschen in Deutschland. Wie die Bundesnetzagentur mitgeteilt hat, lag die Zahl der Gesprächsminuten letztes Jahr bei rund 47 Milliarden Minuten, 10 Milliarden weniger als noch 2024. Auch übers Handy wurde weniger telefoniert, dafür gab es mehr Videocalls und auch das verbrauchte Datenvolumen ist gestiegen. Seit 13 Jahren hat die EU keine neuen Mitglieder mehr aufgenommen. Das soll sich bald ändern, wenn es nach Kanzler Merz und Frankreichs Präsident Macron geht. In Montenegro ist über die Aufnahme von 6 Westbalkanstaaten diskutiert worden. Dieter Ebeling berichtet.
3: Wann dürfen die Westbalkanstaaten der Europäischen Union beitreten? Natürlich wird diese Diskussion der EU auch von anderen Ländern, beispielsweise der Ukraine, aufmerksam verfolgt. Kanzler Merz und Frankreichs Präsident Macron wollen mehr Erweiterungstempo. Schon bestimmte Fortschritte könnten den schrittweisen Zugang zum Binnenmarkt bringen. Und die Entsendung von Beobachtern in EU-Gremien soll auch möglich sein.
2: Russlands Präsident Putin und Altkanzler Schröder haben sich im Kreml zu einem Vier-Augen-Gespräch getroffen. Das hat Moskau der Agentur Interfax bestätigt. Worum es ging, ist nicht bekannt. Zuvor hatte Putin Schröder öffentlich als möglichen Vermittler zwischen der EU und Russland vorgeschlagen. Die EU hat darauf zurückhaltend reagiert. Die deutschen Fußballerinnen haben sich mit einem 2:0 gegen Norwegen vorzeitig den Gruppensieg gesichert. Damit ist die DFB-Elf jetzt schon für die WM in Brasilien im nächsten Jahr qualifiziert. Parallel dazu schlechte Nachrichten vom Männerteam. Nachwuchstalent Lennart Karl fällt nach einem Muskelbündelriss am linken Oberschenkel für die WM in Nordamerika aus. Bundestrainer Nagelsmann hat Offensivspieler Asanwe Drago nachnominiert. Es ist jetzt kurz nach 12. Nachdem die letzten Schauer und Gewitter abgezogen sind, schauen wir meist in einen sternenklaren oder höchstens leicht bewölkten Nachthimmel hinauf. Über den Niederungen wabert Nebel, dazu geht es runter auf 10 bis 5 Grad. Der Samstag beginnt freundlich, aber das ändert sich bald, denn von Südwesten ziehen neue Schauer und schwache Gewitter heran. Die Höchstwerte liegen dann bei 17 bis 24 Grad.
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2: A8 Stuttgart Richtung München zwischen Mühlhausen und Hohenstadt. 4 Kilometer Stau, hier dauert es ungefähr 12 Minuten länger. In der Gegenrichtung A8 München Richtung Stuttgart zwischen Hohenstadt und Mühlhausen besteht Gefahr durch ein liegen gebliebenes Fahrzeug auf dem linken Fahrstreifen. Allen unterwegs eine gute und vor allem sichere Fahrt.

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2: Ich bin Joshua Heise. Gesundheitsministerin Warken will Kinder, die ihre Eltern pflegen, stärker zur Kasse bitten. Bisher mussten sie sich erst ab einem Jahreseinkommen von 100.000 Euro an den Pflegekosten ihrer Eltern beteiligen. Diese Grenze soll nach Warkens Plänen fallen. Die CDU-Politikerin begründete den Schritt in der Rheinischen Post mit der angespannten Haushaltslage. Mal eben die beste Freundin oder den besten Freund auf dem Telefon anrufen, das machen immer weniger Menschen in Deutschland. Wie die Bundesnetzagentur mitgeteilt hat, lag die Zahl der Gesprächsminuten letztes Jahr bei rund 47 Milliarden Minuten, 10 Milliarden weniger als noch 2024. Auch übers Handy wurde weniger telefoniert, dafür gab es mehr Videocalls und auch das verbrauchte Datenvolumen ist gestiegen. Nachdem die letzten Schauer und Gewitter abgezogen sind, schauen wir meist in einen sternenklaren oder höchstens leicht bewölkten Nachthimmel hinauf. Über den Niederungen wabert Nebel, dazu geht es runter auf 10 bis 5 Grad. Der Samstag beginnt freundlich, aber das ändert sich bald, denn von Südwesten ziehen neue Schauer und schwache Gewitter heran. Die Höchstwerte liegen dann bei 17 bis 24 Grad.
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2: A8 Stuttgart Richtung München zwischen Mühlhausen und Hohenstadt. 4 Kilometer Stau, hier dauert es ungefähr 12 Minuten länger. In der Gegenrichtung A8 München Richtung Stuttgart zwischen Hohenstadt und Mühlhausen besteht Gefahr durch ein liegen gebliebenes Fahrzeug auf dem linken Fahrstreifen. Allen unterwegs eine gute und vor allem sichere Fahrt.

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2: Ich bin Joshua Heise. Kurz vor dem WM-Start muss Bundestrainer Nagelsmann auf Jungstar Lennart Kahl verzichten. Der 18-jährige Bayern-Profi hat sich im Training am Oberschenkel verletzt. Als Ersatz hat Nagelsmann Hassan Ouedraogo vom RB Leipzig nachnominiert. Und die Frauen-DFB-11 hat sich mit einem 2:0-Sieg gegen Norwegen frühzeitig für die WM in Brasilien nächstes Jahr qualifiziert. 4 Jahre als Bundestagsabgeordneter bringen genauso hohe Altersbezüge wie 28 Jahre Vollzeitarbeit. Das zeigt eine Berechnung des Bundestages als Antwort auf eine linken Anfrage, die dem Redaktionsnetzwerk Deutschland vorliegt. Die Linksfraktion fordert deshalb, Abgeordnete endlich auch in die gesetzliche Rentenversicherung einzubeziehen. Das Austauschprogramm Erasmus hat einen Meilenstein erreicht. Seit dem Start vor 39 Jahren hat es 1 Million Studierenden aus Deutschland zu einem Auslandsaufenthalt verholfen. Am häufigsten haben die Studis diesen laut deutschem akademischen Austauschdienst in Spanien, Frankreich und Italien verbracht. Europaweit haben seit Beginn über 17 Millionen Menschen einen Erasmus-Austausch gemacht. Bundeskanzler Merz ist nach dem EU-Westbalkan-Gipfel in Montenegro optimistisch. Die deutsch-französische Initiative zur schrittweisen Annäherung der Westbalkanstaaten an die EU stoße auf große Zustimmung.
3: Die klare Botschaft des heutigen Tages ist und wird bleiben, wir wollen euch, weil wir ein strategisches Interesse daran haben, diese Staaten an uns, an die Europäische Union zu binden.
2: Der Verhandlungsprozess soll demnach einfacher werden. Länder wie Albanien oder Montenegro sollen schon vor einer Mitgliedschaft von EU-Regeln profitieren können, zum Beispiel beim Erasmus-Programm oder bei EU-Regeln zu Banküberweisungen. An deutschen Schulen ist Sexualkunde fester Bestandteil des Lehrplans. In Italien darf Sexualkunde künftig nur mit Zustimmung der Eltern unterrichtet werden. Der Senat hat das neue Gesetz der rechten Regierung jetzt gebilligt. Zur Begründung heißt es, man wolle die Familie stärken. Außerdem hat das Bildungsministerium vor vermeintlicher Gender-Propaganda gewarnt. Es ist jetzt 1:15. Nachdem die letzten Schauer und Gewitter abgezogen sind, schauen wir meist in einen sternenklaren oder höchstens leicht bewölkten Nachthimmel hinauf. Über den Niederungen wabert Nebel, dazu geht es runter auf 10 bis 5 Grad. Der Samstag beginnt freundlich, aber das ändert sich bald, denn von Südwesten ziehen neue Schauer und schwache Gewitter heran. Die Höchstwerte liegen dann bei 17 bis 24 Grad.
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2: Im Moment liegen uns keine Störungsmeldungen vor. Allen unterwegs eine gute und vor allem sichere Fahrt.

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1: Mit Angelina Quotschala. Schönes Wochenende. Kulinarik-Fans unter euch, aufgepasst, heute kommt ihr in Freilassing noch voll auf eure Kosten. In der Fußgängerzone ist noch heute das Wein- und Genussfest, los geht's um 14 Uhr. Ihr bekommt Weine direkt von den Winzern, Prosecco, Spritzer und natürlich auch sämtliche weitere kulinarische Köstlichkeiten. Begleitet wird das Ganze abends dann ab 18 Uhr auch von einer Liveband. Heute noch Wein- und Genussfest in Freilassing von 14 bis 23 Uhr. Liebe Kinder, dieser spannende Nachmittag, der ist für euch. Am Montag, den 15. Juni, gibt es in der evangelischen Bücherei in Bad Reichenhall den Mintmachtag. Da entdeckt ihr euren Körper und alles, was ihn stark und ganz lange gesund macht, einmal ganz neu. Werdet selbst zum Forscher und seid beim Mintmachtag dabei. Anmelden können euch Mama und Papa noch bis nächste Woche Mittwoch in der evangelischen Bücherei. Und der Musiksommer zwischen Inn und Salzach macht seinen nächsten Halt. Dieses Mal in Fridolfing. Holt euch jetzt noch Karten für Instruments de la Poésie. Hier spielt für euch ein hochkarätiges Duo aus Flöte und Harfe. Und zwar Klassiker von Bach, Tchaikovsky und vielen mehr. Tickets gibt's online bei Reservix. Konzertbeginn ist morgen dann um 19 Uhr in der Kirche St. Johann in Fridolfing.
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2: Ich bin Joshua Heise. Kurz vor dem WM-Start muss Bundestrainer Nagelsmann auf Jungstar Lennart Kahl verzichten. Der 18-jährige Bayern-Profi hat sich im Training am Oberschenkel verletzt. Als Ersatz hat Nagelsmann Hassan Ouedraogo vom RB Leipzig nachnominiert. Und die Frauen-DFB-11 hat sich mit einem 2:0-Sieg gegen Norwegen frühzeitig für die WM in Brasilien nächstes Jahr qualifiziert. 4 Jahre als Bundestagsabgeordneter bringen genauso hohe Altersbezüge wie 28 Jahre Vollzeitarbeit. Das zeigt eine Berechnung des Bundestages als Antwort auf eine linken Anfrage, die dem Redaktionsnetzwerk Deutschland vorliegt. Die Linksfraktion fordert deshalb, Abgeordnete endlich auch in die gesetzliche Rentenversicherung einzubeziehen. Nachdem die letzten Schauer und Gewitter abgezogen sind, schauen wir meist in einen sternenklaren oder höchstens leicht bewölkten Nachthimmel hinauf. Über den Niederungen wabert Nebel, dazu geht es runter auf 10 bis 5 Grad. Der Samstag beginnt freundlich, aber das ändert sich bald, denn von Südwesten ziehen neue Schauer und schwache Gewitter heran. Die Höchstwerte liegen dann bei 17 bis 24 Grad.
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2: Im Moment liegen uns keine Störungsmeldungen vor. Allen unterwegs eine gute und vor allem sichere Fahrt.

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2: Ich bin Joshua Heise. Kreml-Chef Putin hat ein Treffen mit dem ukrainischen Präsidenten Selenskyj abgelehnt. Selenskyj hatte in einem offenen Brief vorgeschlagen, an einem neutralen Ort wie der Schweiz über ein Kriegsende zu verhandeln. Putin nannte den Ton des Schreibens unverschämt. Stattdessen hat er sich mit Altkanzler Schröder getroffen und ihn erneut als möglichen Vermittler mit der EU ins Spiel gebracht. Böllerwürfe, Raketenbeschuss und immer wieder Gewalt. Die Deutsche Bahn reagiert auf zunehmende Risiken für ihre Sicherheitskräfte und testet deshalb in Berlin jetzt Schutzhelme für spezielle Einsatzteams. Zoe Tassovali berichtet.
3: Sie sehen aus wie kleine schwarze Polizeihelme mit herunterklappbarem Visier. Zum Standard sollen diese Helme aber nicht werden. Sie sollen nur dann zum Einsatz kommen, wenn eine Lage zu eskalieren droht. Bewährt sich der Test in Berlin, könnten die Helme ab dem kommenden Jahr bundesweit eingeführt werden. Die Bahn setzt außerdem auf mehr Sicherheitspersonal, Bodycams und zusätzliche Deeskalationstrainings.
2: Mit Rock am Ring und Rock im Park haben zwei der größten Musikfestivals Deutschlands begonnen. Am Nürburgring werden rund 90.000 Besucher erwartet, in Nürnberg etwa 80.000. An den drei Festivaltagen stehen insgesamt rund 70 Konzerte auf dem Programm. Zu den bekanntesten Acts gehören Iron Maiden und Linkin Park. Beide Festivals sind nach Angaben der Veranstalter komplett ausverkauft. Der Streit